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1: Guten Morgen, ich bin der Jonathan Ernst. In Pariser Kitas, Kindergärten und Schulen ist es zu sexuellem Missbrauch gekommen. Die Pariser Staatsanwaltschaft hat über 110 Einrichtungen unter Verdacht. 16 Personen wurden gestern diesbezüglich festgenommen. Unter anderem wird ihnen Vergewaltigung von Minderjährigen vorgeworfen. Seit Monaten kursieren Berichte über Gewalt und Missbrauch in den Schülerhorten der Stadt. Der neue Pariser Stadtpräsident Emmanuel Gregory kündigte einen Aktionsplan an, damit Verdachtsfälle schneller und transparenter gemeldet werden können. Der Bund überprüft gewährte Subventionen nur unvollständig. Das schreibt die Eidgenössische Finanzkontrolle in einem Bericht. Die Verwaltung prüfe nur Subventionen in Form von Ausgabekrediten. Doch subventioniert werde zum Beispiel auch mit unentgeltlichen oder vergünstigten Leistungen über Fonds oder über Steuervergünstigungen. Die Finanzverwaltung des Bundes will nun Massnahmen prüfen. US-Präsident Donald Trump und Israels Ministerpräsident Benjamin Netanyahu sind aneinander geraten. Laut Axios und dem Wall Street Journal ging es dabei um das weitere Vorgehen gegenüber dem Iran. Nach erneuten Drohungen hatte Trump zuletzt erklärt, es gäbe weitere Verhandlungen. Diesen steht Netanyahu jedoch skeptisch gegenüber. Die Weltraumfirma SpaceX von Tech-Milliardär Elon Musk schreibt Milliardenverluste. Mitte Juni soll das Unternehmen an die Börse gehen. Nun zeigen neue Zahlen, dass sie vergangenes Jahr einen Verlust von fast 5 Milliarden Dollar machte. Ein Grund für das Minus sind die hohen Kosten für die Entwicklung der großen Rakete Starship. Die Schweizer Eishockey-Nationalmannschaft hat an der Heim-WM einen Kantersieg gefeiert. Sie besiegte das zuvor ungeschlagene Österreich gleich mit 9:0. Nach dem vierten Sieg im vierten Spiel steht die Schweiz so gut wie sicher im Viertelfinal. Trotzdem gilt es, auf dem Boden zu bleiben, mahnt Nazi-Trainer Jan Cadieu.
2: Am guten Tag, Score ist egal am Ende. Wir wollten gewinnen, wir haben gewonnen. Und jetzt ist es wichtig, dass wir bleiben demütig und wir denken nicht zu viel über dieses Resultat.
1: In den weiteren Spielen gestern gewinnt Tschechien gegen Italien mit 3:1, Schweden schlägt Slowenien mit 6:0 und die USA gewinnen gegen Deutschland mit 4:3 nach Penaltyschießen. Die Schweizer Hockey-Nazi hat bereits heute ihr nächstes Spiel gegen Großbritannien um 20:20. Aston Villa gewinnt die Europa League. Die Engländer setzen sich im Finale in Istanbul gegen den SC Freiburg mit 3:0 durch. Für Aston Villa ist es der erste internationale Titel seit 1982.
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1: Es hat noch ein paar Wolken und ein bisschen Nebel, aber bis am Mittag ist das alles verschwunden und es geht bis zu 24 Grad am Nachmittag. Am Pfingstwochenende wird es dann noch wärmer und anfangs nächste Woche könnte es sogar über 30 Grad warm werden.
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1: Keine Meldungen von der Strasse. Ich wünsche allen unterwegs eine gute Fahrt.

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1: Kein Friede unter den Nationen ohne Frieden zwischen den Religionen. Das hat der Theologe gesagt, der Hans Küng. Umstrittener theologischer war, ist nicht überall beliebt in der katholischen Kirche, aber einer der prägenden Figuren. Und ich finde, er hat so recht, kein Friede unter den Nationen ohne Frieden zwischen den Religionen.
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2: 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Dann, heute, also nebst Hockey, bleibt es im Fußball spannend in Sachen Auf- und Abstieg. Ja. Aarau möchte endlich mal aufsteigen.
1: Und geht sich nicht absteigen.
2: Ja, genau. Ein entscheidendes Spiel nach dem Hinspiel in Aarau 0:0 heute Abend im letzten Rund, Viertel ab 8. Und da reden wir doch mal mit dem Erich Vogel, der den Verein Jahrzehnte geprägt hat. In der goldenen Ära, kann man sagen, oder? Wo wir da wirklich vom Rekordmeister geredet haben. Was läuft falsch bei GC? Oder wir stellen wahrscheinlich gerade die konkrete Frage, wie geht es heute Abend absteigen?
1: Oh ja, sehr gut.
2: Und was wäre im Falle eines Abstiegs? Also da reden wir drüber, spannende Menschen heute bei Radio 1.

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1: Ich bin Mary Milanovic. Guten Morgen. Das Stadt-Zürcher Parlament verlangt schärfere Maßnahmen gegen das Abfallproblem bei der Street Parade. Es möchte dabei die Dettelhändler mehr in die Pflicht nehmen und hat deshalb einen entsprechenden Vorstoß an die Stadtregierung überwiesen. In den Läden decken sich die Street Parade-Besuchenden jeweils mit Alkohol ein. Erste Brandopfer von Grand-Montana halten diese Woche den Solidaritätsbeitrag des Bundes von je 50.000 Franken. Der Walliser Staatsrat genehmigte 39 Beschlüsse, wie CH Media berichtet. Insgesamt seien maximal 156 Opfer anspruchsberechtigt. 125 Familien haben Anspruch, weil ein Familienmitglied bei der Katastrophe starb oder stationär im Spital behandelt werden musste. Der Bund überprüft gewährte Subventionen nur unvollständig. Das schreibt die Eidgenössische Finanzkontrolle. Die Verwaltung prüfe nur Subventionen in Form von Ausgabekrediten. Doch subventioniert werde zum Beispiel auch mit unentgeltlichen oder vergünstigten Leistungen über Fonds oder über Steuervergünstigungen. Die Finanzverwaltung des Bundes will nun Maßnahmen prüfen. In Pariser Kitas, Kindergärten und Schulen ist es zu sexuellem Missbrauch gekommen. Die Pariser Staatsanwaltschaft hat über 110 Einrichtungen unter Verdacht. 16 Personen wurden gestern festgenommen. Unter anderem wird ihnen Vergewaltigung von Minderjährigen vorgeworfen. Seit Monaten kursieren Berichte über Gewalt und Missbrauch in den Schülerhorten der Stadt. Der neue Pariser Stadtpräsident kündigte einen Aktionsplan an, damit Verdachtsfälle schneller und transparenter gemeldet werden können. Die Schweizer Eishockey-Nationalmannschaft hat an der Heim-WM einen Kantersieg gefeiert. Sie besiegte Österreich gleich mit 9:0. Nach dem vierten Sieg im vierten Spiel steht die Schweiz so gut wie sicher im Viertelfinal. Trotzdem gilt es, auf dem Boden zu bleiben, mahnt Nationalmannschaftstrainer Jan Gadieu.
2: Am guten Tag, Score ist egal am Ende. Wir wollten gewinnen, wir haben gewonnen. Und jetzt ist es wichtig, dass wir bleiben demütig und wir denken nicht zu viel über dieses Resultat.
1: In den weiteren Spielen gestern gewinnt Tschechien gegen Italien 3:1, Schweden schlägt Slowenien mit 6:0 und die USA gewinnen gegen Deutschland mit 4:3 nach Penaltyschießen.
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3: In New York hat Dow Jones im Plus geschlossen bei 49.809 Punkten, plus 0,94%. In Tokio steht der Nikkei-Index ebenfalls im Plus, und zwar klar bei 61.912 Punkten, 3,53%. Zu den Devisen, 1 Euro gibt es für 91,49 und 1 US-Dollar gibt es für 78,75.
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4: Hedwig, guten Morgen.
5: Guten Morgen miteinander. Heutige Dunstig bringt uns am Morgen ganz vereinzelt ein paar Nebelbänke über dem Unterland. Sonst aber ein Mix aus Sonne, ein paar Schleier und am Nachmittag über den Bergen ein paar Quellwolken, die aber harmlos bleiben. Temperaturen zum Aufstehen heute Morgen zwischen 8 und 9 Grad. Am Nachmittag geht es darauf auf sehr angenehme 23 bis 24 Grad. Der Tag bläst eine schwache bis mäßige Brise.
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3: Schon stockender Morgenverkehr vor dem Gubrist Richtung St. Gallen, und zwar ab dem Limmataler Kreuz und darum auf dem Westring ab Urdorf Nord und noch auf der A4. Schaffhausen Richtung Winterthur, da Stau wegen einer Bahn, und zwar zwischen Trülliken und Kleinhandelfingen.

0: Weil wir enttäuscht sind, dass es kein Stängeli gibt.
1: Ja, ja, das und kann man kritisieren.
0: Ja, das ist das schon. Wir machen das in einer halben Stunde.
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1: Rühr's um, koch's auf. Ein wunderbarer Reggae-Song, geschrieben von Bob Marley. Aber zuerst mal 1972 veröffentlicht auf dem Album I Can See Clearly Now vom US-Amerikaner Johnny Nash.

0: allen Reggae-Songs, die so wunderbar sind von diesen grossen Hits, einer von meinen Lieblingen, Tim Marx.
1: Stir it up. Ich komme mit einem Lied, es tönt ein bisschen eine Mischung aus Lovebox und Dada on the Board. Das Band ist aber aus den USA und bei uns eher weniger bekannt. Sie heisst Collective Soul und die haben 2009 ein Lied herausgebracht, das mir sehr, sehr gut gefällt. Staring Down.

0: Collective Soul, Staring Down, Team Donny, oder?
1: Oder Johnny Nash, Tear It Up, Team Mark. Aber die Song da, also selten hat der Vergleich so getroffen wie deine. Wirklich eine Mischung aus Lovebox und...
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0: Samstagmorgen, es wird 18 ab 6.
1: Hoi!
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0: Wahrscheinlich zu unbekannt, aber gleich zu empfehlen, hören Sie das sonst irgendwo mal nach. Collective Soul heisst die Band und Staring Down. Ich bedanke mich beim Thomas, Brigitte, Tom, Beatrice, Barbara, Verena, Jeanette, nochmal an der Barbara, Irene und bei der Laura.
3: Danke vielmals, Roland, Conny, Pascal, Karin, Iris, Markus, Didi, Bianca, James, Bernhard, Peter, Barbara, Küde, Nadine, Judith, Christina, Paolo und Eliane. Johnny Nash, Steer It Up.

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5: Ich bin Mary Milanovic. Guten Morgen. Erste Brandopfer von Gramontana erhalten diese Woche den Solidaritätsbeitrag des Bundes von je 50.000 Franken. Laut CH Media sind maximal 156 Opfer anspruchsberechtigt und 125 Familien, weil ein Familienmitglied bei der Katastrophe starb oder stationär im Spital behandelt werden musste. Das Stadt-Zürcher Parlament verlangt schärfere Maßnahmen gegen das Abfallproblem bei der Street Parade. Es möchte dabei die Dettelhändler mehr in die Pflicht nehmen und hat deshalb einen entsprechenden Vorstoß an die Stadtregierung überwiesen. In den Läden decken sich die Street Parade-Besuchenden jeweils mit Alkohol ein. Der Bund überprüft gewährte Subventionen nur unvollständig. Das schreibt die Eidgenössische Finanzkontrolle. Die Verwaltung prüfe nur Subventionen in Form von Ausgabekrediten. Doch subventioniert werde zum Beispiel auch mit unentgeltlichen oder vergünstigten Leistungen über Fonds oder über Steuervergünstigungen. Die Finanzverwaltung des Bundes will nun Maßnahmen prüfen. In Pariser Kitas, Kindergärten und Schulen ist es zu sexuellem Missbrauch gekommen. Die Pariser Staatsanwaltschaft hat über 110 Einrichtungen unter Verdacht. 16 Personen wurden gestern festgenommen. Unter anderem wird ihnen Vergewaltigung von Minderjährigen vorgeworfen. Der neue Pariser Stadtpräsident kündigte einen Aktionsplan an.
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6: Auch dort haben wir noch ein paar Nebelbänke über dem Unterland. Sonst ein freundlicher Mix aus Sonne und Schleier und über den Bergen harmlose Quellwolken heute. Temperatur um die 8 Grad jetzt im Moment. Heute Nachmittag gibt es doch angenehme 23 Grad. Ein bisschen Beise.
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7: Ja, Sie kennen sich, mach's ganz kurz überall, der stockende Morgenverkehr.
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6: Morgen miteinander, Donnerstag, 21. Mai, 6:30.
7: Und jetzt gerade als nächstes reden wir über die grosse Enttäuschung, dass es nicht ein Stängeli
6: ja,
7: gegeben hat.
6: Ja, so kritisch sind wir.
7: Ein 9-0. Was ist 9-0, wenn es 10-0 geben könnte? Ist...
6: Mir stört mehr das Etikett-Spitzenspiel.
7: Ja, wo man angekündigt hat. Es ist ziemlich klar.
6: Aber es ist, gegen Österreich.
7: Ja, weil die Österreicher sind ungeschlagen ja, in das Spiel.
6: Absolut, aber ja. Sie sind ziemlich auf die Welt gekommen.
7: Also die 9 Goals gehören gerade nach einer kanadischen Rockband, die über amerikanische Frauen singt.
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0: Guten Morgen, 6:36.
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2: Es läuft, oder muss man sagen, es schläft. Bei der Schweizer Hockey-Nazi im vierten Spiel, der vierte Sieg, und zwar ein 19-0 gegen Österreich.
3: Mal mehr großartig gemacht, Timo Meier. Jetzt Timo Time, 10. Minute, 2-0. Ja, da ist das nächste Tor. Ja, 4-0. Und Hischier, 5-0. Da ist schon das nächste. Wieder Tor. Berci.
4: 9-0.
0: Sieg.
4: Ja, wir holen den
0: Kübel. Genoni! Ja, unser Goalie, der Leonardo Genoni, wird zu Recht gefeiert. Er ist 13 Mal umgeschlagen geblieben an einer WM und damit WM-Rekord. 13. WM-Shoutout gestern. Und ist gut, hat man ihm das im SRF-Interview mitteilt, weil er selber hat es gar nicht mitbekommen.
5: Ich weiß es auch nicht, ich habe es nicht mal gewusst, dass es das gibt. Ja gut, das ist eine Heim-WM und ich meine, wenn du da spielen darfst, stellst du dir jedes Mal die Haare auf, oder? Wenn du all die Fans siehst und dann kannst du noch zu Null spielen, logisch ist es mega schön. Und das müssen wir weiternehmen und von dieser Energie auch nehmen und umsetzen nachher auf sich. Ich glaube, es ist so cool. Ich habe mir viele Sachen vorgestellt, aber ich hätte nicht gedacht, dass es so schön wird, um hier zu spielen. Und darum genieße ich und wir einfach den Moment und gehen weiter.
2: Ja, weiter geht es heute Abend schon um 20:08 gegen Grossbritannien. Vielleicht ein bisschen Kräftschonen. Könnte man sich vorstellen.
0: Dass man vielleicht ein paar junge
2: schickt. Aber wir sind so verwöhnt bisher an dieser WM. Das pure Gegenteil übrigens sind die Briten da von der Schweiz. Die haben noch kein einziges Spiel gewonnen und auch erst 3-mal getroffen, dafür 15 Goal kassiert.
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0: Machen wir uns schnell den Spass und schauen auf die Kronenzeitung in Österreich.
2: Ja, sehr gerne. Also ich nehme mal nicht an, dass hier etwas titelt.
0: Staunen nach WM-Gala. Es ist zerlegt. What?

0: Donnerstagmorgen, 17 vor 7.
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2: Morgen Peter, Sali.
3: Guten Morgen. Hoi, guten Morgen. Auch wenn es ein bisschen tönt.
2: Ja, was ja, ist das? Kaffeemaschine?
4: Und dann Füchter.
3: Nein, die sind schon. Nein, Iglisauer, die Werkmenschen sind da schon am Mähen. Das ist.
2: Ja, der Peter wohnt.
4: Das Personal, was du sagen, das da gerade
2: Naturschutzgebiet.
3: Ja, genau, meine Zufahrt, wenn es da jetzt langsam
4: die Allee, ein bisschen stutzen.
2: Ja. Wie sieht es aus in Eglisau? Nein, wie sieht es aus ganz grundsätzlich im Radio 1 Sendegebiet?
3: Ja. Ja, also eigentlich haben wir jetzt aufgeschaut, Richtung Siglingen, Richtung Pfungen, hat es ein paar Nebelbänke. Über den Dösen, über den Tour hat es ein paar wenige Nebelbänke, also über den Gewässer, die sich aber rasch auflösen. Und dann ist es insgesamt, kann man sagen, ein meistens sonniger Tag mit ein paar Schleierwulchen durchziehen. Das haben wir schon noch. Und ein paar Quellwulchen, die sich dann noch verirren über den Bergen, Richtung Oberland, Alpstein, Toggenburg etc. Aber bleiben harmlos. Also insgesamt kann man sagen, es ist ein guter Start jetzt in eine wunderbare Wetterphase mit Temperaturenanstieg bis auf 23 bis 24 Grad, dazu blasen schwache bis mäßige Beise.
4: Also freuen wir uns auf den Freitag und dann auf das verlängerte Pfingstwochenende.
3: Ja, also ich meine, es ist ja, meine, bei den Ufern haben wir ein bisschen beissen, oder? Aber jetzt Freitag schon mal meistens sonnig, Temperatur 26 Grad. Samstag sonnig 27 bis 28 Grad. Pfingstsonntag sonnig 28 Grad. Pfingstmäntig sonnig 29 bis 30 Grad. Dazu bläst jeweils den Tag durch, um es nicht allzu heiß zu machen, eine leichte bis mäßige Beise. Und die paar verlorenen Quellwürfel über den Berg können wir auch ins Licht lassen.

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6: Ich bin Mary Milanovic. Guten Morgen. Erste Brandopfer von Grand Montana halten diese Woche den Solidaritätsbeitrag des Bundes von je 50.000 Franken. Der Walliser Staatsrat genehmigte 39 Beschlüsse, wie CH Media berichtet. Insgesamt seien maximal 156 Opfer anspruchsberechtigt. 125 Familien haben Anspruch, weil ein Familienmitglied bei der Katastrophe starb oder stationär im Spital behandelt werden musste. Das Stadtzürcher Parlament verlangt schärfere Maßnahmen gegen das Abfallproblem bei der Street Parade. Es möchte dabei die Dettelhändler mehr in die Pflicht nehmen und hat deshalb einen entsprechenden Vorstoß an die Stadtregierung überwiesen. In den Läden decken sich die Street Parade-Besuchenden jeweils mit Alkohol ein. Ein Video des israelischen Polizeiministers, das Gaza-Aktivisten in demütigender Weise zeigt, hat für große Empörung in mehreren europäischen Außenministerien gesorgt. Das Schweizer Außendepartement fordert den israelischen Botschafter und die Behörden auf, die Grundrechte der Schweizer Festgenommenen zu achten. Mehrere Länder protestierten nach der Veröffentlichung des Videos, auch israelische Botschafter wurden einbestellt. In Pariser Kitas, Kindergärten und Schulen ist es zu sexuellem Missbrauch gekommen. Die Pariser Staatsanwaltschaft hat über 110 Einrichtungen unter Verdacht. 16 Personen wurden gestern festgenommen. Unter anderem wird ihnen Vergewaltigung von Minderjährigen vorgeworfen. Seit Monaten kursieren Berichte über Gewalt und Missbrauch in den Schülerhorten der Stadt. Der neue Pariser Stadtpräsident kündigte einen Aktionsplan an, damit Verdachtsfälle schneller und transparenter gemeldet werden können. Die Schweizer Eishockey-Nationalmannschaft hat an der Heim-WM einen Kantersieg gefeiert. Sie besiegte Österreich gleich mit 9:0. Nach dem vierten Sieg im vierten Spiel steht die Schweiz so gut wie sicher im Viertelfinal. Trotzdem gilt es, auf dem Boden zu bleiben, mahnt Nationalmannschaftstrainer Jan Gadieu.
7: Am guten Tag, Score ist egal am Ende. Wir wollten gewinnen, wir haben gewonnen. Und jetzt ist es wichtig, dass wir bleiben demütig und wir denken nicht zu viel über dieses Resultat.
6: In den weiteren Spielen gestern gewinnt Tschechien gegen Italien 3:1, Schweden schlägt Slowenien mit 6:0 und die USA gewinnen gegen Deutschland mit 4:3 nach Penaltyschießen.
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8: In Tokio steht der Nikkei-Index bei 61.912 Punkten, extrem im Plus, 3,58%. Zu den Devisen, 1 Euro gibt es für 41,49 und 1 US-Dollar gibt es für 78,75.
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9: Peter Wick, guten Morgen.
10: Guten Morgen miteinander. Das ist doch schon ganz anders aufstehen mit der Sonne, die schon mal strahlt. Aktuell noch ein paar wenige Nebelbänke über den Gewässern, die sich rasch auflösen. Temperaturen so um die 8 Grad. Am Nachmittag geht es drauf bis auf 23 bis 24 Grad mit ein paar Schleier und Quellwolken in Kombination. Dazu bläst der leichte bis mäßige Bise.
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8: Nebst dem stockenden Morgenverkehr hat es 3 Unfälle gegeben. Angefangen bei der A1 Zürich Richtung Bern. Zwischen Rotrist und Önsingen staut es, nachdem es einen Unfall gegeben hat. Dann auf dem Westring. Und zwar Basel Richtung Chur. Ab Urdorf Nord bis Urdorf Süd Staugefahr. Dann auf der Flughafen Autobahn A51 Bülach Richtung Zürich zwischen Kloten Nord und dem Bubenholztunnel ebenfalls Stau, nachdem es einen Unfall gegeben hat. Und zwar im Bubenholztunnel.

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1: Es ist 4 Minuten ab der 7. Wir wünschen einen guten Start in den Donnerstag.
2: Und nächsten Hockey müssen wir jetzt kurz auch noch über Fußball reden. Und zwar geht es für einen Rekordmeister um alles oder nichts. GC heute Abend im letzten Grund das Rückspiel gegen Aarau. 0-0 Hinspiel. Also bei einem Sieg bleibt man in der höchsten Liga, bei einer Niederlage steigt man ab.
3: Wie man so schön sagt, man hat sie in den eigenen Füßen.
2: Ja.
3: Aber bei GC heisst das gar nichts.
2: Ja, was der Erich Vogel dazu meint, der Jahrzehnte GC geprägt hat in den goldenen Zeiten mit Meistertitel und Göpsig, das sagt er uns gerade in 3 Minuten.
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0: 8 ab 7.
1: Ja, neben Stocken wird auch noch Fußball gespielt. Für GC geht es heute Abend im letzten Grund einfach um alles. Es ist ein entscheidendes Spiel in der Barrage gegen Aarau. Nach dem 0:0-Einspiel bleibt GC bei einem Sieg in der Super League. Bei einer Niederlage würde der Rekordmeister zum zweiten Mal übrigens in den 10 Jahren, also nach 2018-19, absteigen.
0: Darum reden wir jetzt mit einem, der die goldigen Zeiten von GC mitgeprägt hat, als Funktionär, Manager und Sportchef mit verschiedenen Meistertiteln und Cup-Sieg, der Erich Vogel. Herr Vogel, steigt GC heute Abend ab?
2: Ich glaube es nicht und ich hoffe es natürlich nicht, weil ich selber 60 Jahre mehr oder weniger in diesem Club verbracht habe. Aber es gibt einige Punkte, wo man sehr genau muss beobachten muss.
1: Gut, schauen wir den Punkt an, weil es ist jetzt die gleiche Barrage wie letztes Jahr. Was läuft falsch beim Rekordmeister?
2: Die Amerikaner oder die Chinesen haben verpasst, ein richtiges Management nie zu tun. Also sie haben die falschen Leute geholt, sie haben jetzt mit dem Souter einen geholt, wo das in meinen Augen auch recht gut gemacht hat, aber sehr beschränkte Mittel haben. Und du musst immer schauen, dass du die allerbesten Leute hast. Und das hat GC nicht in der Führung. Also das haben sie definitiv verpasst.
0: Aber hat der GC mit dem Alain Souter den richtigen Sportchef?
2: Ja, aber sie haben viel zu viel zugelassen mit den Leuten aus Deutschland, die keine Ahnung haben, die also völlig überschätzt waren und haben viel zu spät gemerkt. Und wenn du mal in einer negativen Spirale bist, ist es sehr schwierig. Also für den Souter ist es sehr, sehr schwierig, den Laden in den Griff zu bekommen. Aber ich glaube, jetzt mit dem Zeidler hat er einen sehr guten Transfer gemacht. Und das, glaube ich, macht den Unterschied.
1: Wie schwierig wird es für GC im Falle eines Abstiegs?
2: Ja, der Zürcher Teil bei GC sagt, ja, wenn wir absteigen, könnten wir etwas ganz Neues aufbauen. Weil sie haben ein riesen Kader, oder? Sie müssen sich für ganzen Haufen Spieler trennen, das ist viel zu teuer. Und in der Nazi B könntest du mehr mit den Jungen arbeiten. Sie haben ein paar wirklich gute Jungen. Aber klar, ein Abstieg wäre natürlich ein extremer Prestigeverlust. Das wäre also der absolute Tiefpunkt seit 1886.
0: GC gegen Aarau. Das entscheidende Spiel heute Abend im letzten Rund abpfiff um 19:15.
1: Und wir werden in einer Stunde nochmal mit Erich Vogel über GC reden, respektive über das fehlende Stadion. Und dann auch mal noch einen Blick werfen auf den FC Aarau, der nach 2015 wieder will in die höchste Liga.
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0: Donnerstagmorgen, der Anfang von ganz vielen schönen Sommertagen zum verlängerten Pfingstwochenende. Das ist eine grosse Vorfreude heute. Es ist 20 ab 7 Uhr. Wir schauen jetzt noch ein bisschen weiter voraus. Also für mich trifft das
1: für dich sehr weit.
0: Ja, so aber auch noch nicht gerade morgen.
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1: Heute müssen wir schnell über den Tod reden mit dem Andreas Lichtensteiger von der Vermögenspartner AG. Was passiert mit meiner Pensionskasse, wenn ich sterbe? Und wie kann ich sicher gehen, dass das Geld zu meiner Ehepartnerin oder zu meinem Ehepartner geht?
3: Ich muss eins sehen, nach der Pensionierung bei meinem Rentenbezug und im Todesfall vom Rentenbezüger gibt es in der Regel sogenannte Ehegattenrente. Das heisst, der Ehepartner kommt mindestens 60%, das ist abhängig von der Pensionskasse, von den bisherigen Renten über. Aber 40%, das verfällt natürlich an die Pensionskasse. Jetzt gibt es den anderen Grund, und das ist auch das, wieso dass sich Ehepaar mit Kind die Frage Rentenkapital immer noch zwei, dreimal zusätzlich stellen. Wenn beide Ehepartner etwas passiert nach der Pensionierung, ich mache ein Beispiel, sie gehen auf Reisen, Ferien, Flüge fallen runter, dann gehen die Kinder im Rentenbezug leer aus. Im Kapitalbezug fließt das Geld nachher in die Erbmasse hinein und würde dann eigentlich in dem Fall auch 1:1 ohne irgendwelche Abzüge, je nach Kanton dann mit Erbschaftssteuer oder ohne, an die Kinder weitergehen.
0: Jetzt haben wir über verheiratete Paare geredet. Wie sieht es denn aus bei den Konkubinatspaaren?
3: Also bei Konkubinatspaaren ist es so, also für die meisten Pensionskassen kennen heute auch eine sogenannte Lebenspartnerrente. Das heisst, der Lebenspartner wird gleichgestellt mit einem Ehepartner unter gewissen Voraussetzungen. Die sind von Pensionskasse zu Pensionskasse unterschiedlich. In den meisten Fällen ist es so, man muss mindestens 5 Jahre zusammen gelebt haben, muss auch die Partnerschaft zu Lebzeiten oder Pensionskasse eigentlich angemeldet haben. Im Kapitalbezug sieht es natürlich anders aus. Und im Kapitalbezug fließt das Geld ja auch in den Nachlass hinein. Dort ist es erbrechtlich möglich, dass jemand einen Konkubinatspartner begünstigt. Aber dann, je nach Kanton, kann es natürlich sein, dass massive Erbschaftssteuern anfallen.
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4: Ich bin Mary Milanovic. Guten Morgen. Erste Brandopfer von Gramontana erhalten diese Woche den Solidaritätsbeitrag des Bundes von je 50.000 Franken. Laut CH Media sind maximal 156 Opfer anspruchsberechtigt und 125 Familien, weil ein Familienmitglied bei der Katastrophe starb oder stationär im Spital behandelt werden musste. Das Stadtzürcher Parlament verlangt schärfere Maßnahmen gegen das Abfallproblem bei der Street Parade. Es möchte dabei die Dettelhändler mehr in die Pflicht nehmen und hat deshalb einen entsprechenden Vorstoß an die Stadtregierung überwiesen. In den Läden decken sich die Street Parade-Besuchenden jeweils mit Alkohol ein. Ein Video des israelischen Polizeiministers, das Gaza-Aktivisten in demütigender Weise zeigt, hat für große Empörung in mehreren europäischen Außenministerien gesorgt. Das Schweizer Außendepartement fordert den israelischen Botschafter und die Behörden auf, die Grundrechte der Schweizer Festgenommenen zu achten. Mehrere Länder protestierten nach der Veröffentlichung des Videos. Auch israelische Botschafter wurden einbestellt. In Pariser Kitas, Kindergärten und Schulen ist es zu sexuellem Missbrauch gekommen. Die Pariser Staatsanwaltschaft hat über 110 Einrichtungen unter Verdacht. 16 Personen wurden gestern festgenommen. Unter anderem wird ihnen Vergewaltigung von Minderjährigen vorgeworfen. Der neue Pariser Stadtpräsident kündigte einen Aktionsplan an.
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5: Über dem Unterland haben wir heute eventuell noch ein paar Nebelbänke, sonst ein freundlicher Mix aus Sonne, Schleier und über den Bergen harmlose Quellwolken bei Temperaturen von aktuell 8 Grad. Heute Nachmittag bei einer leichten Beise 23 Grad.
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6: Nebst dem Morgenverkehr 3 Unfälle, A1 Zürich Richtung Bern zwischen Rotrist und Önzingen, Stau, dann auch auf dem Westring und zwar ab Urdorf Nord bis Urdorf Süd und auf der Flughafenautobahn A51 zwischen Kloten Nord und dem Bubenholz in Fahrtrichtung Zürich, Stauz.
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5: Guten Morgen, im Donnerstag ist es 7:30 Uhr.
6: Und Ende Februar, also vor 3 Monaten, hat die USA und Israel mit einem Angriffskrieg angefangen auf den Iran. Und jetzt 3 Monate danach weiss man irgendwie nicht so recht, was da so passiert. Und irgendwie haben auch die Amis oder die Israelis nicht irgendeinen Plan, aber es wird irgendwie gemunkelt und wir reden darum diese Woche darüber mit der Politologin und Mitgründerin von der Organisation Free Iran Switzerland, der Sagi Golipour.
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0: Guten Morgen, seit 9:36.
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2: Diese Woche ist das Politologin und Mitgründerin von der Organisation Free Iran Switzerland. Guten Morgen, Sagi Golipur.
3: Guten Morgen miteinander.
4: Wir müssen als erstes über die Aktualität reden. Da ist eine Recherche auftaucht von der New York Times, wo belegen, dass offenbar der Trump und Israel den Ex-Präsident Ahmadinejad wieder installieren im Iran. Was macht das mit dir?
3: Ich bin total schockiert. Also, wie kommt man auf die Idee, Verbrecher als neue starke Mann im Iran wieder zu installieren? Wir können uns alle hoffentlich noch erinnern, obwohl offenbar haben ja viele das wieder vergessen. Er hat Israel von der Weltkarte auslöschen. Er hat behauptet, es gibt keine Homosexuelle im Iran. Und seine Wiederwahl, sie vermeintlich in 2009, hat ja zu der grossen Bewegung, zu der grünen Bewegung geführt, 2009, wo die Wahlen gefälscht waren, wo auch sehr viele Menschen auf die Straße gegangen sind, sehr viele Menschen protestiert haben. Der Slogan damals war, wo ist meine Stimme? Und auch das ist brutal niedergeschlagen worden. Wir erinnern uns vielleicht an Neda al-Sultan, wie sie auf dem Heimweg war und ins Gesicht geschossen worden ist. Also wie kommt man darauf, den Ahmadinejad als Lösung zu präsentieren? Ich verstand die Welt nicht mehr.
2: Es ist einfach eine brutale Situation momentan für den Iran, nicht nur seit Ende Februar mit dem Iran-Krieg mit den Vereinigten Staaten und Israel, sondern auch seit dem Januar mit dem Massaker, das es gegeben hat. Was ist da passiert?
3: Es hat angefangen Ende Dezember, so um den 28. Dezember. Wir haben ja schon lange eine massive Inflation im Iran. Und jetzt im Dezember ist noch die Währung, der Rial, total zerfallen. Und die Basari, also die im grossen Basar im März von Teheran und den anderen Städten, haben sich zusammengeschlossen, den Basar zugemacht und gegen den Währungszerfall protestiert. Es haben sich immer mehr Leute angeschlossen. Es ist wirklich wie ein Lauffeuer durchs Land. Jeden Tag sind neue Städte, neue Provinzen dazugekommen. Und da hat es viele Aufrufe gegeben für das Wochenende vom 8. und 9. Januar, dass man sich auf den zentralen Platz treffen und gegen das Regime protestieren. Die Aufrufe sind aus dem Iran selber gekommen, aber auch aus dem Ausland unterstützt worden. Und das war der Tag, das Wochenende, das schwarze Wochenende gewesen. Das Regime hat das Internet abgestellt, hat ihre Scharfschützen auf den Dächern positioniert und sie haben in die Menschenmengen geschossen. Es sind Menschen ermordet worden, man hat ihnen in den Kopf, ins Herz und in die Genitalien gezielt. Und ich werde nie die Bilder vergessen, von diesen Leichenschauhäusern, von diesen Leichensäcken, die aufgetürmt sind, von dem Vater, der durch die Kehlsäcke durchläuft und ruft Sepher Pesaram Kujai, Sepher, mein Sohn, wo bist du? Und das ist ein Trauma, das sehr viel ausgelöst hat in der iranischen Bevölkerung.
4: Was ist passiert hinterher?
3: Die Proteste sind dann weitergegangen, ein paar Tage lang haben sie trotzdem noch versucht weiterzumachen, aber es war wirklich so die ganz grosse Trauer gewesen. Das Internet war abgestellt gewesen, also wir haben gar nicht mitbekommen, was genau passiert ist. Mittlerweile wissen wir, dass etwa 50'000 Menschen verhaftet worden sind in diesen Tagen. Viele sind zum Tod verurteilt worden. Gerade letzte Woche ist der Mohammed Abbasi hingerichtet worden. Er war die 14. Person, von der wir gewusst haben, die im Januar protestiert haben und jetzt schon hingerichtet worden sind. Also auch die Schnelligkeit von der Ausführung des Todesurteils, das ist auch so erschütternd. Seine Tochter ist zu 25 Jahren Haft verurteilt worden. Und ich stelle mir vor, das könnten mein Vater und ich sein.
2: Abschließend, gibt es überhaupt noch Hoffnung innerhalb von der Bevölkerung?
3: Ich weiss nicht, ob es Hoffnung gibt, aber es gibt die massive Wut und den massiven Widerstand. Niemand will mit dem Regime leben. Sie sagen nicht mehr, ich will nicht. Sie sagen, ich kann nicht mehr mit dem Regime leben. Und ich glaube, das ist ein qualitativer Unterschied, den wir wirklich müssen wahrnehmen und auch sehen und auch im Westen uns überlegen, wie können wir die iranische Bevölkerung unterstützen in ihrem Kampf gegen das Regime. Wir haben jetzt gesehen, der Krieg und die Bomben, das ist nicht der Weg. Hätte man eigentlich auch schon im letzten Juni können sagen, weil dort hat es auch grosse Proteste gegeben, landesweite Streik gegeben und dann ist der Krieg gekommen und die Bewegung ist untergraben worden. Und das sehen wir jetzt genau gleich. Es kommt von innen eine Bewegung, die recht stark wird und dann kommt Krieg und die zivilgesellschaftliche Bestrebungen, die werden dann total untergraben und vernichtet.
4: Vielleicht können wir morgen noch über Lösungsvorschläge reden, aus eurer Sicht, aus deiner Sicht. Danke vielmals für heute, sage ich Golipur.
2: Und bis morgen.
3: Merci euch.
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2: Guten Morgen, Peter.
3: Hallo zusammen, guten Morgen.
2: Sind Sie immer am Arbeiten im Hintergrund? Was hast du gesagt? Kann sie mehr da dein Rasen, dein Anwesen?
3: Ja, mein Anwesen. Es braucht 3 Tage, bis es alles gemäht ist. Nein, das ist Gemeinde Eglisen. Die Mitarbeiter da vom Werkhof sind da schon unterwegs und machen die Strassen schön. Ja, mach die Strassen schön. Lass die Haare runter. Das sieht gut aus. Ich meine, man muss ja den Garten und das Eglisenhaus richtig schön präsentieren an diesen sonnigen Pfingsten. Oder? Nicht nur Eglisenhaus wahrscheinlich.
4: Eben, wir müssen ein bisschen über den Tellerrand ausschauen. Das ganze Radio 1-Sendergebiet, das ist riesig. Wie sieht es da aus?
3: Ja, also es ist eigentlich traumhaft. Nicht jetzt heute, da haben wir noch ein paar Schleier und Quellwolken. Natürlich, es ist schon also im Vergleich zu den letzten paar Tagen wunderbar. Temperaturen steigen bis auf 23 bis 24 Grad. Es bläst leichte bis mäßige Brise. Also insgesamt ein hervorragender Start in den Tag und eben den ganzen Tag durch. Und auch der Freitag, der sieht gut aus. Meistens sonnige Temperaturen bei einer leichten bis mäßigen Brise ebenfalls um die 26 Grad.
2: Also ich würde sagen, das Pfingstwochenende, wo man dann in voller Länge geniessen kann, bis und mit Montag.
3: Richtig, es geht am Samstag, am Pfingstsonntag, am Pfingstmontag, wahrscheinlich am Dienstag noch, weiter mit dem traumhaften Sommerwetter. Jetzt dürfen wir tatsächlich das Wort ins Maul nehmen. Temperaturen am Samstag 27 bis 28 Grad, am Pfingstsonntag 28 Grad, am Pfingstmontag 29 Grad. Und dass uns nicht allzu heiß wird, ist erstens die Luftfeuchtigkeit tief, zweitens die Nächte kühlen noch gut ab und drittens bläst ein bisschen bis mäßige Brise. Also es ist ein Wohlfühlklima, das wir hier in der Region haben, par excellence.
2: Darf man das als perfekt beschrieben? Sind ihr da einverstanden?
4: Ja, ich bin dafür.
3: Ja.
2: Vielen Dank.
3: Machen wir. Perfekt.

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13: Ich bin Mary Milanovic. Guten Morgen. Die SVP-Initiative «Keine 10 Millionen Schweiz» sei keine Lösung für die Wohnungsnot in der Schweiz. Die eigentlichen Probleme seien Infrastrukturstau, Überregulierung und zu wenig Neubauten, sagt Raiffeisen-Chefökonom Freddy Hasenmeiler im Interview mit der Nachrichtenagentur AWP. Zudem sei unklar, ob die Initiative die Zuwanderung tatsächlich einschränken könne. Sie sei zu unklar formuliert. Ein Walliser Anwalt hat für ein Brandopfer von Tramontana aus Frankreich eine Entschädigung in Höhe von 8,2 Millionen Euro gefordert. Den Antrag stellte er bei einem Gericht in Paris. Der Anwalt begründet die Höhe damit, dass seine Mandantin ihr ganzes Leben lang gepflegt werden müsse, schreibt die NZZ. Neben der Französin vertritt der Anwalt 25 weitere Opfer und ihre Angehörigen. Der Verein Faire Märkte Schweiz wirft der Migros Missbrauch ihrer Marktmacht vor und hat bei der Wettbewerbskommission Anzeige eingereicht. Kritisiert wird das Skonto-System der Migros, schreiben die CH Media Zeitungen. Bei einer schnellen Bezahlung der Lieferung gäbe es einen Preisabzug von 3%. Dabei hätten die Lieferanten aber kein Mitspracherecht. Die britische Regierung steht durch die gestiegenen Energiepreise unter Druck. Ein neues Sanktionspaket sorgte im Parlament für große Debatten. Zwar verhängte London ein Importverbot für Flugzeugtreibstoff und Diesel, die in Drittländern aus russischem Öl hergestellt wurden. Gleichzeitig wurde aber eine Ausnahmegenehmigung erlassen, die eine Einfuhr vorerst weiterhin ermöglicht. Die Regierung wehrte sich gegen den Vorwurf, Sanktionen gegen Russland gelockert zu haben. Die Schweizer Eishockey-Nationalmannschaft hat an der Heim-WM einen Kantersieg gefeiert. Sie besiegte Österreich gleich mit 9:0. Nach dem vierten Sieg im vierten Spiel steht die Schweiz so gut wie sicher im Viertelfinal. Die Schweizer bestreiten heute Abend bereits ihr nächstes Spiel gegen Großbritannien. In den weiteren Spielen gestern gewinnt Tschechien gegen Italien mit 3:1, Schweden schlägt Slowenien mit 6:0 und die USA gewinnen gegen Deutschland mit 4:3 nach Penaltyschießen.
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14: In Tokio steht kurz vor Schluss der Nikkei-Index bei 61.776 Punkten im Plus, 3,3%. Zu den Devisen 1 Euro gibt es für einen ins Grappa 49 und 1 Dollar gibt es für 78 75.
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14: Im Moment liegt der Topzins von hypotheken.ch für eine 10-jährige Festhypothek bei 1,49%, 5er gibt es für 1,28% und Sarah Marsch beträgt 0,75%.
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15: Morgen, Patrick.
16: Das wünsche ich auch. Guten Morgen zusammen. Es ist heute im Laufe des Tages insgesamt meistens sonnig mit ein paar Schleierwolken, die durchziehen, über den Bergen ein paar Quellwolken, die sich bilden. Es bleibt aber überall sehr freundlich und die Temperatur startet jetzt mit erfrischenden 8 Grad. Am Nachmittag geht es rauf bis auf 23 bis 24 Grad. Dazu fächelt eine schwache bis mäßige Brise.
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14: Nebst dem Morgenverkehr zusätzlich noch Stau, nachdem es einen Unfall gab, auf der Flughafenautobahn A51 Bülach Richtung Zürich zwischen Kloten Nord und dem Bubenholztunnel nach wie vor Stau.

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1: 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Mai.
2: Wenn geht's heute Abend verliert, steigt es ab, das wäre der Tiefpunkt vom Rekordmeister von der Vereinsgeschichte von diesen 140-Jährigen, hat Erich Vogel gesagt. Und wir reden mit ihm nochmal drüber am 20 ab, zuerst Kolumnen zu hören. Und zwar vom persönlichen Verleger Matthias Ackeret über mehr Lohn für die Stadt Zürcher Regierung. Hast du noch etwas zu GC sagen?
3: Nein.
2: Also,
3: ich bin ein grosser Fan von Aarau, aber muss jetzt nicht gegen GC sein.
2: Ja, aber schauen wir gleich auch noch mit dem Erich Vogel dann auf Aarau. Was macht Aarau gefährlich heute Abend für die Hoppers? Und gibt das eben wirklich noch Hoffnung? Wir reden darüber um 20 Uhr.
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2: Guten Morgen, Matthias.
3: Guten Morgen miteinander.
2: Mehr Lohn für die Stadt Zürcher Regierung.
3: Jawohl, der Zürcher Stadtrat will mehr Lohn für Kaderleute, aber auch für sich selber. Die Meldung aus dem Tagi ist zwischen der Eishockey-Euphorie, Iran-Krieg und dem sonstigen Weltenchaos fast ein bisschen untergegangen. Aber trotzdem finde ich sie bemerkenswert, dass ausgerechnet der Daniel Leupi, der zuletzt immer wieder davor gewarnt hat, dass es der Stadt Zürich finanziell immer schlechter geht, das durchsetzen will. Als sozialdenkender Mensch handelt Daniel Leupi jetzt auch sozial, vor allem, wie man sieht, auch ein bisschen gegenüber sich selber. Konkret, der Stadtrat von Zürich will die Lohnobergrenze für Kaderleute aufheben. Das heisst, auch für sich selber die Spitzenlöhne sollen von 257.000 auf 296.000 Franken aufgehoben werden. Im Gegenzug verzichtet man auf Nebeneinkünfte, die sehr hoch sind. Aber das hat der Gemeinderat schon beschlossen. Und, das muss man fairerweise sagen, manchmal wirklich sehr, sehr viel Geld ist. Klar, wegen dieser Lohnerhöhung geht die Stadt Zürich finanziell nicht unter und auch nicht Konkurs. Und wie heisst manchmal so schön, man muss die unschönen Sachen gerade am Anfang der Legislatur machen, dann vergisst man es später. Trotzdem finde ich das Zeichen, wo durch die Lohnerhöhung ausgestrahlt wird, falsch. Momentan laufen wir in eine Rezession, also viele Leute werden ihren Job verlieren oder haben schon verloren, verdienen immer weniger, aber der Zürcher Stadtrat, ja, der will mehr. Zweitens, 257.000 Franken ist nicht wenig, auch nicht für den Zürcher Stadtrat. Der amerikanische Präsident verdient ohne Spesen 400.000 Dollar, was etwa 315.000 Franken ausmacht. Ein Zürcher Regierungsrat 350.000 Franken, ein Bundesrat rund eine halbe Million. Von dem her gesehen ist der Stadtratslohn okay. Wenn der Dani Leupi sagt, ein Stadtrat sei exponiert und habe grosse Verantwortung, so ist das ein bisschen wehleidig und man könnte kontern, es ist ja am Schluss alles freiwillig. Zugegeben, das ist ein billiges Argument, doch die letzten Wahlen haben noch gezeigt, dass es nicht so wäre, dass niemand will Stadtrat oder Stadträtin in Zürich werden. Im Gegenteil, höchstwahrscheinlich würde der Perperin Aftili Dani Leupi seinen Job auch für 120.000 Franken machen. Der Dani Leupi argumentiert, dass Spitzenleute bei der städtischen Verwaltung absägen, wie sie an einem anderen Ort mehr überkommen. Man müsse konkurrenzfähig bleiben. Das Argument mag stimmen. Gleichzeitig erinnert es ein bisschen an Banker, die so ihre Spitzenboni, die zugegebenermaßen ein bisschen höher sind, genau mit dem gleichen Wort gerechtfertigt haben. Und die Frage ist auch, ob einer, der wegen dem Lohn einen Job absagt und deswegen nicht kommt, überhaupt der richtige Währung. Noch nächstes finde ich, dass der Stadtpräsident von Zürich künftig gleich viel verdienen soll wie seine Kolleginnen und Kollegen. Ist das eine ganz versteckte Rivalität oder wirklich gelebter Sozialismus an der Spitze von der Regierung? Fragen über Fragen, wo man nie erfahren werden. Mein kleiner Einwand, gönnen wir doch jetzt dem Raphael Gold da die paar Franken mehr. Schließlich ist er jetzt der Stadtpi und auch das Gesicht von Zürich. Zumindest wäre jedenfalls, dass die Lohnfrage vor das Volk käme. Schliesslich haben die Zürcher Bevölkerung vor über 25 Jahren einen Lohndeckel von ursprünglich 220.000 Franken beschlossen. Und das Volk, das weiss auch der Stadtrat Leupi, hat immer das letzte Wort. Vielleicht liegt beim Stadtrat einfach die Devise, wenn schon die Sokeaner einen Höhenflug haben, so sollen sie auch ihre eigenen Löhne haben.
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0: Morgen miteinander. Es ist 21:08. Nein, GC wird heute Abend nicht absteigen. Hat der Mann gesagt, der Verein zu meisten Zeiten prägt, hat der Erich Vogel.
1: Der Rekordmeister hat nämlich wie letztes Jahr wieder in der Barrage gegen Aarau nach einem 0:0 auswärts heute Abend im entscheidenden Spiel im letzten Grund. Und Erich Vogel, ich sage bewusst im letzten Grund und nicht daheim, weil was fehlt, ist eben das Stadion im Hardturm.
2: Ja, schauen Sie, darum sind die beiden Zürcher Clubs so tief. Man nimmt an, dass wenn man ein Stadion hätte, jeder Club, also FCZ und GC, etwa 7 Millionen könnte mehr einnehmen. Und 7 Millionen kannst du nachher in eine Mannschaft einstellen. Und bei einem Budget von 25 Millionen, wo GC hat, wenn sie 7 Millionen mehr haben, können sie natürlich bessere Spieler holen. Das ist ganz klar. Und die beiden Clubs leben natürlich von Investoren. Ganepa natürlich, wo ich schätzungsweise denke, dass er etwa 80 Millionen schon investiert hat. Und bei GC ist das Stüber und Sprossli, die auch in der Grösse noch nicht 40, 50, 60 Millionen investiert haben. Die sind nicht mehr da und jetzt leben sie nur noch von den Amerikanern. Und so das Geld, das die bringen, jedes Jahr 40 bis 15 Millionen Defizit. Und da bleibt einfach nicht mehr viel Geld übrig, um dich zu verstärken. Und das ist traurig.
0: Nicht? Aber egal, ob GC heute Abend in der Super League bleibt oder absteigt, mit dem Alain Sutter und dem Peter Zeidler kommt das Ihrer Meinung nach gut, oder?
2: Ja. Ich meine, die zwei haben sehr gut zusammengeschafft in St. Gallen. Sie sind dann aber auseinandergegangen. Ich weiß auch nicht, wie es war, aber dass der Alain Sutter ihn jetzt zurückgeholt hat, finde ich sehr gut, weil der Zeidler ist natürlich, ich finde, ein sehr guter Trainer. Wirklich ein guter. Und der Fußball, den er spielt, ist ein attraktiver Fußball. Wenn sie ihm Zeit geben und sie würden ihn auch behalten, den NACB, also ihm traue ich zu, etwas gut aufzubauen.
1: Und Erich Vogel, Sie sagen zwar, dass GC heute Abend gönnt, aber der FC Aarau, der will nach 2015 endlich wieder in der höchsten Liga spielen und Sie haben ja vorne brandgefährliche Stürmer.
2: Aarau hat 4 Spieler, die Goal machen. Also der Elias Filet 20 Goal, der Ballon Fasliou 14 Goal, der Skeli Vladi 11 Goal und der Daniel Afrije 12 Goal. Die machen zusammen 57 Goal. Wenn die heute würden voll auf Angriff spielen, dann könnte das GC in riesige Schwierigkeiten bringen. Aber ich glaube nicht, dass die sich betrifft. Aarau ist ein Club konservativ, der Trainer ist eher konservativ, die werden eher auf Sicherheit gehen. Und Aarau hat eigentlich die bessere Mannschaft wie GC. Aber die Ausgangslage, wie sie jetzt das einmal haben, das wird der Ausschlag geben für GC.
0: Besten Dank, Erich Vogel. GC gegen Aarau, das entscheidende Barrage-Spiel. Heute Abend um 7:45 im letzten Grund.
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3: Wir haben eventuell noch ein paar Nebelbänke, vor allem im Unterland, Richtung Wassergegenden. Sonst ein freundlicher Mix aus Sonne. Ein paar Schleierwolken über den Bergen, harmlose Quellwolken. Und nach den 8 Grad heute Morgen gibt es heute Nachmittag bei einer leichten Beise angenehme 23 Grad.
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4: Ja, noch vereinzelt stockende Morgenverkehr auf bekannten Strecken. Zusätzlich noch Stau, nachdem es einen Unfall gab, heute Morgen auf der Flughafenautobahn A51 Bülach Richtung Zürich zwischen Kloten Nord und dem Bubenholztunnel. Und dann noch Sursee-Aarau zwischen dem Abzweig nach Köliken und Oberampfeld in beide Richtungen Stau, weil es dort auch einen Unfall gab. 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
3: Kurz nach der halben Neun, wir wünschen einen guten Start in Donnerstag.
4: Wir spielen zwei Lieder und fassen dann nochmal den Höhenflug.
3: Spitzenspiel.
4: Spitzenspiel gegen Österreich. Ja, es ist, es hätte ja noch knapp werden am Schluss. Also das Spiel ist dann fertig, wenn es fertig ist, oder?
3: Ja, und was man natürlich der Schweizer Nazi vorwerfen kann, ist, dass es nicht gelangt hat für einen Stängel.
4: So grössenwahnsinnig sind wir eben schon. Ja, lange das 9-0 einfach nicht. Wo bleibt das Stängel?
3: Genau, warum drüber? Nicht 10-0?
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0: 20 von 9.
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0: gerade die Übersicht. Es ist 10 vor 9 und es wird immer wärmer jetzt in den nächsten Tagen.
1: Genau. Also heute mal, wie viel Grad?
2: 23 Grad heute, aber mit einer leichten Brise. Dann haben wir am Freitag 26 Grad. Samstag und Sonntag 27, 28 Grad. 27, 28 Grad. Mich kratzt an der 30
0: Grad. Es ist herrlich, aber schon ab 15 Grad aufwärts sollte man einfach einen Hund nicht im Auto lassen, wenn die Sonne scheint. Das wissen wir als Hundehalter. Wir haben das Gefühl, das wissen eigentlich. Ja, gut sagen wir es jeden Frühling. Aber wir müssen es sagen, weil es ist traurig, aber wahr. Trotzdem sieht man Jahr für Jahr Hunde in der Hitze, die kein gutes Ende nimmt. Wir reden darüber mit der Tierärztin, der Radio 1 Tierärztin, der Merit Sannemann, in unserer Rubrik am 10 ab 9.

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9: Ich bin Mary Milanovic. Guten Morgen. Die SVP-Initiative «Keine 10 Millionen Schweiz» sei keine Lösung für die Wohnungsnot in der Schweiz. Die eigentlichen Probleme seien Infrastrukturstau, Überregulierung und zu wenig Neubauten, sagt Raiffeisen-Chefökonom Freddy Hasenmeiler im Interview mit der Nachrichtenagentur AWP. Zudem sei unklar, ob die Initiative die Zuwanderung tatsächlich einschränken könne. Sie sei zu unklar formuliert. Der Verein Faire Märkte Schweiz wirft der Migros Missbrauch ihrer Marktmacht vor und hat bei der Wettbewerbskommission Anzeige eingereicht. Kritisiert wird das Skontosystem der Migros, schreiben die CH Media Zeitungen. Bei einer schnellen Bezahlung der Lieferung gäbe es einen Preisabzug von 3%. Dabei hätten die Lieferanten aber kein Mitspracherecht. Investitionen ausländischer Firmen sind in der Schweiz im vergangenen Jahr deutlich zurückgegangen. Wie das Beratungsunternehmen EY mitteilt, haben vor allem US-Konzerne, die wichtigsten Investoren, ihre Investitionen reduziert. Grund seien Förderprogramme und Zölle in den USA. Besonders beliebte Investitionsstandorte in Europa sind Frankreich und Großbritannien. Die Schweiz belegt den Rang 13. Der englische Fußballclub Southampton hat zugegeben, dreimal gegnerische Mannschaften beim Training illegal gefilmt zu haben. Dies, um sich im Kampf um den Aufstieg zurück in die höchste Liga einen Vorteil zu verschaffen. Als Konsequenz ist Southampton vom Finale in der Aufstiegsrunde ausgeschlossen worden. Ein Rekurs der Clubleitung wurde endgültig abgewiesen. Eine Rückkehr in die Premier League ist damit ausgeschlossen. Die britische Regierung steht durch die gestiegenen Energiepreise unter Druck. Ein neues Sanktionspaket sorgte im Parlament für große Debatten. Zwar verhängte London ein Importverbot für Flugzeugtreibstoff und Diesel, die in Drittländern aus russischem Öl hergestellt wurden. Gleichzeitig wurde aber eine Ausnahmegenehmigung erlassen, die eine Einfuhr vorerst weiterhin ermöglicht. Die Regierung wehrte sich gegen den Vorwurf, Sanktionen gegen Russland gelockert zu haben.
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10: Wir haben einen recht freundlichen Tag heute mit ein paar Schleier und über den Bergen harmlosen Quellwolken. Und es gibt bei einer leichten Brise 23 Grad. Noch besser wird es dem Morgen am Freitag. Da ist dann meistens sonnig über den Bergen am Nachmittag ein paar harmlose Quellwolken. Morgen gibt es 26 Grad. Am Samstag Sonnenschein, hellig, ein paar harmlose Quellwolken über den Bergen. 27 bis 28 Grad. Und am Pfingstsonntag, da ist perfekt. Mit eben den Quellwolken über den Bergen. Alles harmlos, ebenfalls 28 Grad.
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11: Zwei Meldungen, 9 davor, der stockende Morgenverkehr auf bekannten Strecken. Einen zusätzlichen Unfall, was es gegeben hat, und zwar Sursee-Aarau zwischen dem Abzweiger nach Hirstental und Oberempfelden, braucht es Geduld in beiden richtigen Stau.

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1: 3 um 9 Uhr. Guten Tag.
2: Perfektes Wetter, du sagst es, Marco, und es wäre eigentlich eine perfekte Welt. Eigentlich. Mehr dazu dann in den Popsplitz um 20 ab zuerst, um 10 ab. Das wichtige Gespräch, das wir jeden Frühling führen, wie die Sonnencreme. Hitze im Auto, der Hund gehört dann nicht ins Auto, sagen wir eigentlich alle, sagen wir Hundehalter und sagt auch die Radio 1 Tierärztin Merit Sonnemann.
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0: England, der nächste Gegner heute im vierten WM-Spiel von der Schweizer Hockey-Nazi, heute Abend um 20 ab 8 Uhr abpfiff. Es ist 12 ab 9 Uhr.
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0: Radio 1, Tierärztin Merit Sannemann. Es wird immer wärmer und sehr warm jetzt, vor allem im Auto. Und das ist für den Hund sehr, sehr gefährlich.
3: Ich glaube, man merkt es jetzt schon, oder? Wenn du das Auto in der Sonne stehen hast, selbst bei 20 Grad, im Auto rein ist es mega heiß. Ich verbrenne mich einmal am Gurt. Und für die Hunde ist das natürlich eine extreme Hitze. Oder? Ich meine, Hunde können nicht schwitzen, außer der Pfötchen. Aber es hilft ihnen in so einem Fall auch nicht so viel. Und wenn die Temperatur so ansteigt, steigt auch ihre Körpertemperatur und das wird relativ gefährlich.
0: Und da hilft eben auch nicht das Fenster ein bisschen aufmachen. Gell? Das ist einfach wirklich extrem gefährlich und es kann auch in einer Garage unten recht warm werden.
3: Ja, ja. Also wenn du eine Garage hast, wo die Temperatur im Sommer auch steigt, würde ich auch den Hund dort nicht im Auto lassen. Und eben wie du sagst, nur das Fenster ein bisschen aufmachen, schafft kaum Abhilfe. Da kommt so wenig Luft rein und es wird trotzdem extrem heiß, vor allem in der Sonne.
0: Und leider aber jeden Sommer oder auch Frühling schon gibt es die Fälle Jahr für Jahr. Es ist himmeltraurig. Was kann man da einem Hundebesitzer oder einer Autofahrerin oder Autofahrer sagen? Also eben, einfach nicht stehen lassen. Also, egal ja. ob den Schatten, ja. weil aus dem Schatten kann dann irgendwann einmal die Sonne wieder scheinen.
3: Ja, und auch nicht nur schnell, oder? Ich meine, wenn ich nur schnell etwas in der Migros holen will, bin ich trotzdem 10 Minuten drin. Und das langt schon, um wirklich eine massive Überhitzung zu machen. Und es ist natürlich, wenn die Körpertemperatur über 40 Grad ansteigt, ist das generell schlecht. Und ab 43 Grad hast du eigentlich fast keine Überlebenschance mehr, weil einfach deine Proteine anfangen zu denaturieren, heisst das. Also die ja, faltet sich anders und das ist einfach extrem schädlich.
0: Solange, wenn draußen nur schon 20 Grad sind, dann ist es im Auto sehr schnell heiß.
3: Absolut.
0: Gibt es Fälle?
3: Immer wieder leider. Es gibt solche, die kannst retten. Du kannst auch, oder wenn der Hund noch bei Bewusstsein ist, kannst du ihn versuchen, vorsichtig abkühlen mit so ein bisschen nassen Tüchern. Ja, nicht mit Eiswasser, also wie bei Menschen, die einen Hitzschlag haben, ja, nicht einfach direkt abkühlen, sondern langsam abkühlen. Wenn er nicht mehr bei Bewusstsein ist, schauen, ob er noch schnauft. Man kann probieren, selber reanimieren. Wenn er noch schnauft, dann einfach schön wie beim Mensch Kopf nach hinten, möglichst auf die rechte Seite legen und schnell zum Tierarzt.
0: Also abschließend einfach den Hund wirklich nicht im Auto
3: lassen. Nicht im Auto lassen.
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Damit hat Louis Armstrong selbst am wenigsten gerechnet. Am 9. Mai 1964 verdrängt ein Musical-Song des Jazz-Trompeters die Beatles von der Spitze der amerikanischen Charts. Eine Woche lang behauptet sich der Schlager aus dem Musical Hello Dolly an der Pole Position. Der Überraschungserfolg macht einem Produzenten des Labels ABC Records Mut, dem Jazzmusiker einen weiteren Titel anzubieten, der wenig mit Armstrongs sonstiger musikalischer Arbeit zu tun hat. Als Produzent und Songschreiber Bob Thiel dem Trompeter die süßliche Melodie vorstellt, ist Armstrong sofort begeistert. Selbst dass er dafür auf seine geliebte Trompete verzichten soll, ist für Armstrong kein Problem. Er ist überzeugt von Thiels Melodie und Text. So sehr sogar, dass der Jazzstar auf seine gewohnte Gage verzichtet und nur den üblichen Tarif für Studiomusiker verlangt, um die Bezahlung der erforderlichen Streicher und Cellisten zu gewährleisten. Sein selbstloser Einsatz wird von ABC-Boss Larry Newton allerdings wenig gewürdigt. Newton kann den süßlichen Song nicht ausstehen. Genauso wenig wie seinen Produzenten Thiel. Armstrongs Manager Joe Glazer bietet deshalb an, die Aufnahmerechte zu kaufen. Doch Newton lehnt ab. Er will den verhassten Song veröffentlichen, jedoch ohne jegliche Werbemaßnahmen. Als der Titel 1967 auf den Markt kommt, liegt er wie Blei in den Musikregalen. Nicht einmal 1000 Stück werden in den USA verkauft. Ganz anders in Großbritannien. Dort verkauft sich Armstrongs Low-Budget-Aufnahme in kürzester Zeit rund 600.000 Mal. Ein US-Erfolg wird aus dem geschmähten Song erst 20 Jahre später, als er in dem Blockbuster Good Morning Vietnam zum Einsatz kommt. 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
4: Heute geniessen wir sonniges Wetter bei 23 Grad und einer leichten Bisse. Das ist perfekt, das ist nicht zu heiss. Denn morgen, Freitag, 26 Grad. Nach wie vor angenehme, leichte Bisse. Samstag auch, 27 bis 28 Grad. Und am Pfingst, Sonntag, 28 Grad.
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4: Bekannte Strecken der stockende Morgenverkehr zusätzlich Verkehrsbehinderungen, respektive Stau, nachdem es einen Unfall gegeben hat, eine Fahrbahnverengung da, die stattfindet auf der A4 Zürich Richtung Brunnen zwischen Cham und der Verzweigung Rütihof.
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0: wunderschönen Donnerstagmorgen, 21 Minuten, dann ist es 10.
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0: Pestizide werden oft mit negativen Umweltauswirkungen in Verbindung gebracht. Sie verschmutzen das Grundwasser und haben einen negativen Einfluss auf die Biodiversität. Es gibt aber auch biologische Pestizide. Andreas Krise von der Umweltarena in Spreitenbach. Was ist der Unterschied?
2: Wirkstoffe in biologischen Pestiziden sind chemische Verbindungen, Viren, Bakterien, die in der Natur zu finden sind. Wirkstoffe in synthetischen Pestiziden gibt es nicht in der Natur, sie fehlen dort und werden synthetisch erzeugt. Zum Beispiel wird bei Apfelbäumen das Pestizid zur Bekämpfung vom Apfelwickler, also am Wurm im Apfel, eingesetzt. Die biologische Alternative ist der Granulose-Virus. Er tötet die Larven vom Apfelwickler ab und lässt andere Organismen in Ruhe.
0: Was sind Vorteile von biologischen Pestiziden?
2: Biologische Pestizide wirken gezielt auf Schädlinge. Wenig andere Arten werden gefördert, wodurch das Ökosystem verglichen mit synthetischen Pestiziden schwächer belastet wird. Synthetische Pestizide wirken meistens auf viele verschiedene Arten. Auch die Gesundheit des Menschen kann gefördert werden.
0: Was hat man denn gemacht?
2: Viele sind verboten worden. Vor einigen Jahren hat das Herbizid Chlorothalonil für Schlagzeilen gesorgt, weil es weitflächig in der Schweiz im Grundwasser nachgewiesen worden ist und eine gesundheitsschädliche Wirkung durch die Abbauprodukte können nachgewiesen werden. Das Herbizid ist 2020 verboten worden.
0: Abschließend, wie kann man selber dazu beitragen, dass weniger synthetische Pflanzenschutzmittel eingesetzt werden?
2: Bei der Produktion von Bio-Gemüse und Fleisch wird auf synthetische Pestizide verzichtet. Auch bei Kleidern macht Bio Sinn, denn vor allem beim Anbau von Baumwolle wird auf sehr viel synthetische Pestizide gesetzt. Man kann sich auch darauf achten, Produkte aus der Schweiz oder Europa zu kaufen, weil da Pflanzenschutzmittel besser reguliert sind.
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0: Donnerstagmorgen, 17 vor 10.
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2: Sportlicher Morgen war es, nicht nur, weil wir wie immer vor der Sendung 30 Liegestütze gemacht haben und ein paar Rumpfbeugen, nein, sondern einerseits mit der Hockey-WM und der bisher überragenden Leistung von der Schweiz.
3: Mal mehr großartig gemacht, Timo Meier. It's Timo Time, 10. Minute, 2-0. Ja, da ist das nächste Tor. Ja, 4-0. Und Hischier, 5-0. Da ist schon das nächste. Wieder Tor. Berci. 9-0.
2: Heute Abend geht es dann weiter, nicht ein Spitzenspiel, aber gegen Grossbritannien um 20:08.
0: 5 Minuten vorher wäre noch Abpfiff im Fußball. Barrage-Spiel GC gegen Aarau. Da geht es für den Rekordmeister um alles oder nichts. Bei einem Sieg im letzten Rund bleibt man in der Super League. Bei einer Niederlage steigt man ab und das wäre der Tiefpunkt in der 140-jährigen Clubgeschichte, hat heute Morgen Erich Vogel gesagt. Er hat den Verein als Funktionär, Manager und Sportchef mit verschiedenen Meistertiteln und Cup-Sieg mitgeprägt.
4: Aarau hat 4 Spieler, die Goal machen. Also der Elias Filet 20 Goal, der Ballon Fasslio 14 Goal, der Skeli Vladi 11 Goal und der Daniel Affrier 12 Goal. Die machen zusammen 57 Goal. Wenn die heute würden voll auf Angriff spielen, dann könnte es in riesige Schwierigkeiten bringen. Aber ich glaube nicht, dass die sich betrifft. Aarau ist ein Club konservativ, der Trainer ist eher konservativ, die werden eher auf Sicherheit gehen. Und Aarau hat eigentlich die bessere Mannschaft wie GC. Aber die Ausgangslage, wie sie es jetzt das emmeliert haben, das wird der Ausschlag geben für GC.

0: In 10 Minuten ab der 10 übernimmt Jonas Wirth.
1: Guten Morgen, Jonas.
2: Guten Morgen miteinander.
0: Guten Morgen. Was gibt's bei dir?
2: Sind ihr Star Wars Fan?
0: Nein, gar nicht.
2: Habt ihr ein bisschen, ja, ehrlich?
0: Ja.
2: Aber wir früher, glaube langsam ein bisschen den Überblick, weil es kommen da immer wieder neue so Filme ins Kino.
0: Ja.
2: Und jetzt der neueste. The Mandalorian heisst er und Grogu, glaube ich. Das ist der Baby, oder?
0: Ja.
1: Schau mich nicht an, Jonas.
3: Ich bin gestern auch erklärt worden vom Sohn. Darum wollte er nicht endlich mal die Serie schauen, die Ausbildung hat auf Disney Plus.
2: Also, und unser Filmkritiker Wolf vom Knorr mit dem Fazit von dem Film. Ich habe ein bisschen Angst.
0: Das ist ja im Fan gleich.
2: Ja.
0: Weißt du, Wolfram nicht toll findet, das ist ja im Fan ja gleich.
2: Aber ich bezweifle es, dass er ein Fan ist von dem neuen Film.
0: Also, ich bin aber gespannt.
3: Ja, wirklich, möge die Macht Mittag sein.
2: Richtig.
3: Okay. Jonas Wirth und beim Wolfram Knorr über den Mandalorian, was jetzt eben als Kinofilm gibt. Darum wollte eben, das habe ich gar nicht mitbekommen, darum hat der Sohn gesagt, jetzt müssen wir die Serie mal schauen. Und dann haben wir gestern tatsächlich angefangen. Die ersten zwei Folgen. Also, ich lasse mit.
2: Also, wenn du die Serie schon kennst, dann musst du wahrscheinlich den Film nicht mehr schauen, weil das ist wahrscheinlich...
0: Ich sage mal, ich tue mal verabschieden, dann könnt ihr mit euch weitermachen. Also, der Dani Wüttrich und der Marc Jäcki sind morgen wieder da für euch. Vielleicht, aber eh sicher.

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0: 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Es ist 10. 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
2: Ich bin Mary Milanovic. Ein Walliser Anwalt hat für ein Brandopfer von Tramontana aus Frankreich eine Entschädigung in Höhe von 8,2 Millionen Euro gefordert. Den Antrag stellte er bei einem Gericht in Paris. Der Anwalt begründet die Höhe damit, dass seine Mandantin ihr ganzes Leben lang gepflegt werden müsse, schreibt die NZZ. Neben der Französin vertritt der Anwalt 25 weitere Opfer und ihre Angehörigen. Bei der Departementsverteilung im Zürcher Stadtrat bleibt die große Rochade aus. Die Neuen übernehmen die freien Ressorts. Der grüne Balthasar Glättli ist also neuer Schul- und Sportvorsteher, Selin Wittmer von der SP wird Sozialvorsteherin und Tobias Langenecker, ebenfalls SP, steht neu dem Hochbaudepartement vor. Mieten in der Schweiz dürften wieder stärker anziehen. Das zeigt eine Raiffeisen-Studie. Ein Grund seien die höheren Energiepreise wegen des Iran-Krieges, welche die Baupreise steigen ließen. Zudem sei die Nachfrage höher als das Angebot. Baugesetze und Bauverordnungen seien in den letzten 20 Jahren länger geworden und somit deutlich komplexer. Da die Nachfrage aus dem Ausland gesunken sei, hätte die Schweiz auch mehr Zeit zum Bauen gehabt, schreibt Raiffeisen. Diese Chance wurde aber laut der Studie nicht genutzt. Mehrere Erdbeben haben heute Morgen Neapel erschüttert. Das stärkste Beben mit einer Stärke von 4,4 ereignete sich kurz vor 6 Uhr. Nur wenige Minuten später folgten weitere Beben. Lokale Medien berichten, Menschen seien panisch auf die Straßen geflüchtet. Bislang gibt es keine Berichte über Verletzte oder größere Schäden. Würde der Supervulkan unter den phlegräischen Feldern ausbrechen, könnte er ganz Europa verwüsten. Die Bewohner bereiten sich seit Jahren auf eine Evakuierung vor. Der englische Fußballclub Southampton hat zugegeben, dreimal gegnerische Mannschaften beim Training illegal gefilmt zu haben. Dies, um sich im Kampf um den Aufstieg zurück in die höchste Liga einen Vorteil zu verschaffen. Als Konsequenz ist Southampton vom Finale in der Aufstiegsrunde ausgeschlossen worden. Ein Rekurs der Clubleitung wurde endgültig abgewiesen. Eine Rückkehr in die Premier League ist damit ausgeschlossen.
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3: Es ist Zeit, um die Sonnenbrillen anzulegen, wenn man draußen unterwegs ist. Jetzt ist es losgegangen mit dem schönen Wetter. Heute schon mal ziemlich sonnig, 23 Grad mit ein bisschen Wiese. Morgen Freitag dann meistens sonnig. Über den Berg am Nachmittag ein paar harmlose Quellwolken. Es langt für 26 Grad zu leichte Wiese.
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3: Die 10 ist es mit dem aktuellen Überblick für die, die uns im Auto hören. Es stockt auf diesen Streckenabschnitt A1 Bern Richtung St. Gallen zwischen Dietikon und dem Kubristunnel. A1 St. Gallen Richtung Zürich zwischen dem Rastplatz Balderswil Nord und Brüdiseller Kreuz. Dort stockender Verkehr. Westring Chur Richtung Basel zwischen Durdorf Süd und dem Limmentalkreuz stockender Verkehr und Verzweigung Zürich-Süd Richtung Wiedeken zwischen Brunau und Wiedeken aktuell Stau.
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3: Der Schauspieler Pedro Pascal sieht man ab heute im Kino. Allerdings gesehen ist vielleicht jetzt nicht ganz das richtige Wort, weil bei seiner Rolle hat er meistens einen Helm an, den man gar nicht wirklich sieht. Man redet über den neuen Film, über den neuen Star Wars Film. Die Filmkritik als erste in dieser Stunde auf die 20 ab 10. Ich bin Jonas Wirz, hoffe, ihr könnt das schöne Wetter geniessen heute. Zum Anfang von unseren vier Songs am Stück, Musik von Al Green.

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1: Miami Sound Machine mit dem Song Conga.
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1: Der neue Star Wars-Film The Mandalorian and Grogu, besser bekannt als Baby Yoda, läuft auch heute im Kino. Wolfram Knorr, Radio 1 Filmkritiker, heute ausnahmsweise per Telefon. Ist das so ein Star Wars-Film mit allen bekannten Figuren, die man so kennt?
3: Ja, das stimmt. Es ist vor allen Dingen ist es ein Star Wars Overkill-Film. Und zwar nach den zahlreichen TV-Serien. Höchstens der absolute Fan hat den Überblick, aber der Normalzuschauer ja nicht mehr. Das war ja eine Folge, was Disney da angeboten hat. Und jetzt hat man also gesagt, gut, jetzt kommen wir wieder ins Kino mit einem Film und wir nehmen als Helden die Figur, die in der letzten Zeit in den Serien am erfolgreichsten war, nämlich dieser Kopfgeldjäger namens Mandalorian, den man ja nicht sieht, dessen Gesicht man nicht sieht, das ist ja hinter einem Helm versteckt. So, und jetzt hat man da natürlich alles reingepackt, was man eben bisher in den Serien eigentlich auch schon sehen konnte. Und das hat zur Folge eben diesen buchstäblichen Overkill. Das Schlimme ist eigentlich an dem Film, dass er auch noch eine ganz schlichte Story hat. Also der Kopfgeldjäger Mandalorian, der mit seinem Baby Yoda als Sidekick durch die Gegend reist im All, kriegt den Auftrag, und zwar von der Neuen Republik, das ist so eine Art UN des Weltraums, soll er den Gangsterboss Jabba the Hutt, den Sohn des Gangsterbosses, befreien. So, also, man kennt das aus Dutzenden von anderen Filmen. Und nun geht er also los und fliegt da durch die Gegend und auf alle möglichen Planeten und es gibt permanent Schießereien und Keilereien. Und zwar von Anfang bis zum Schluss. Jetzt habe ich das ja ganz gerne. Warum nicht? Das ist ja unterhaltsam. Aber 2 Stunden lang irgendwann ermüde das.
1: Ja, das kann ich verstehen. Jetzt, The Mandalorian wird ja gespielt von Pedro Pascal, beliebter Schauspieler. Jetzt eben, der hat immer einen Helm an, oder sieht man den ab und zu auch?
3: Ja, das ist das Lustige an dem Film. Es gibt zwei hübsche kleine Gags, aber das sind zu wenig. Das ist einmal, wenn Jabba the Hutt ihm den Helm von der Birne reißt und man sieht endlich den Pedro Pascal. Man sieht es, man weiß es ja, der Fan weiß ja eh, wer ihn spielt. Man hört auch seine Stimme natürlich, aber man sieht ihn, aber höchstens für 2 oder 3 Minuten, dann wird ihm wieder der Helm auf den Kopf geknallt. Und der zweite Gag eigentlich an dem Film ist, er donnert also mit einem Raumschiff durchs All und vorne am Cockpit hat er einen ganz schlichten Scheibenwischer wie die Autos der 50er, 60er Jahre. Das ist ja ganz witzig. Aber insgesamt muss ich sagen, ein Overkill. Und das ist wirklich ein bisschen zu viel.
1: The Mandalorian und Grogu auch heute im Kino.
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5: Ziemlich sonniges Wetter, heute angenehme 23 Grad mit ein bisschen Beisen. Morgen Freitag meistens sonnig, vom Morgen bis am Abend über den Berg, am Nachmittag ein paar harmlose Quellwolken, es langt für 26 Grad mit einer leichten Beise.
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5: Drei Meldungen habe ich für euch an. Eins Bern Richtung St. Gallen zwischen Dietikon und Gubristunnel Stock. Zwestring, Zürich-Ur, Basel bzw. Richtung Basel zwischen Urdorf Nord und dem Limmentalkreuz und Verzweigung Zürich-Süd Richtung Wiedeke zwischen Brunnau und Wiedeke stockenden Verkehr.
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5: Copacabana, der Song von Barry Manilow als Remember Song bei Radio 1.

0: 7 Seconds heisst der Song. Jus und Uhr zusammen mit dem Nene Cherry.
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0: Das ist eine Studie, die der Bewegungsmuffel unter uns jetzt nicht so entgegenkommt, würde ich mal sagen. Und zwar geht es darum, wie viel Bewegung, Sport und Training ist nötig für einen grossen Effekt für unsere Gesundheit. Und nach dieser Studie ist deutlich mehr Bewegung nötig, als man bis jetzt so gedacht hat. Es gibt Empfehlungen von der Weltgesundheitsorganisation WHO. Die empfehlen mindestens 150 Minuten Bewegung pro Woche. Das ist also 2,5 Stunden pro Woche über die Woche verteilt, zum

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9: Ich bin Mary Milanovic. Der Verein Faire Märkte Schweiz hat bei der Wettbewerbskommission Anzeige gegen die Migros eingereicht. Die Migros missbrauche ihre Marktmacht gegenüber Gemüse- und Früchteproduzenten, berichtet CH Media. Die Produzenten würden pauschal 3% weniger Geld erhalten, wenn die Migros ihre Rechnungen innerhalb 10 Tagen bezahlt. Die Kritik sei nicht nachvollziehbar, sagt Priska Huguenard Die Lenoir, Sprecherin der Migros.
10: Weil die Vertragsbedingungen schon seit Jahrzehnten Usus sind und rechtlich auch einwandfrei sind. Zusätzlich ist es so, dass in der Praxis sich auch die bewährt haben.
9: Ob die Wettbewerbskommission eine Untersuchung beginnt, ist offen. Mit dem SBB-Fahrplanwechsel im Dezember sollen neue Direktverbindungen nach Italien, zusätzliche Nachtzüge und gezielte Verbesserungen für Pendlerinnen und Pendler kommen. Künftig soll es eine zweite tägliche Direktverbindung von Zürich nach Venedig geben. Zudem verkehrt ein Zug im Sommer neu direkt bis nach Rimini, zeigt der Fahrplan. Auch nach Frankreich sind wieder mehr TGV-Züge geplant. Der Fahrplanwechsel ist auf den 13. Dezember angesetzt. Bei der Departementsverteilung im Zürcher Stadtrat bleibt die große Rochade aus. Die Neuen übernehmen die freien Ressorts. Der grüne Balthasar Glättli ist also neuer Schul- und Sportvorsteher, Selin Wittmer von der SP wird Sozialvorsteherin und Tobias Langenecker, ebenfalls SP, steht neu dem Hochbaudepartement vor. Mehrere Erdbeben haben heute Morgen Neapel erschüttert. Das stärkste Beben mit einer Stärke von 4,4 ereignete sich kurz vor 6 Uhr. Nur wenige Minuten später folgten weitere Beben. Lokale Medien berichten, Menschen seien panisch auf die Straßen geflüchtet. Bislang gibt es keine Berichte über Verletzte oder größere Schäden. Ein britischer Radiosender hat König Charles III. Versehentlich für tot erklärt. Schuld sei ein Computerfehler, erklärt Radio Carolines Senderchef. Die automatisierte Meldung sagte, als Zeichen des Respekts werde deshalb das Musikprogramm angepasst.
11: This is Radio Caroline. His Majesty King Charles III has passed away. As a mark of respect, we will now be playing suitable continuous music until further notice.
9: In Großbritannien gibt es ein automatisiertes Prozedere für den Todesfall des Monarchen. Neben der Ansage, dass der König verstorben sei, gehört dazu auch eine Funkstille zur Andacht. Mauro Lustrinelli verlässt offenbar den FC Thun trotz eines Vertrags bis 2028 und wird neuer Trainer bei Union Berlin, das schreibt der Kicker. Der 50-Jährige führte den Aufsteiger Thun sensationell zum Schweizer Meistertitel. Bei Union Berlin wird Lustrinelli Nachfolger von Marie-Louise Etter.
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12: Sonnencreme einstreichen, Sonnenbrille anlegen. Es geht los mit dem wunderbaren Wetter. Heute Nachmittag 23 Grad mit ein bisschen Beisen. Morgen Freitag dann meistens sonnig bei 26 Grad. Am Samstag viel Sonne und ein paar harmlose Quellwolken über den Bergen. 27 bis 28 Grad dann Temperatur.
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12: Zu Belfisches stocken uns auf diesen Streckenabschnitt an Eisbahn Richtung St. Gallen zwischen Dietikon und Gubrist-Tunnel. Dann A3 Basel Richtung Zürich zwischen Deffingen und Brugg. Dort Verkehrsbehinderungen wegen einem Pannenfahrzeug. Ein kaputter Lastwagen steht dort umeinander. Und Westring A3 Zürich Chur Richtung Basel zwischen Urdorf Nord und Limmental Kreuz stockenden Verkehr.
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12: Es gibt definitiv Gründe zum Feiern, wenn es um unsere Hockey-Nationalmannschaft geht. An dieser WM die Fans sind nach dem 9:0-Sieg von gestern völlig aus dem Häuschen. Fanstimmen, das ein bisschen später in dieser Stunde. Ich bin Jonas Wirtz, wünsche Ihnen einen guten Vormittag. Und das sind ABBA mit Dancing Queen.

0: Cultures sind das. Und schon heute Abend ist die Schweizer Hockey-Nationalmannschaft wieder im Einsatz.
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0: Boah, das war ja nicht weniger als eine Machtdemonstration gestern. Das, was die Schweizer Hockey-Nationalmannschaft gestern Abend gegen Österreich gezeigt hat. 9:0 nimmt die Schweiz den Nachbarn nach Strich und Faden auseinander. Sportreporter Felix Haldimann, unglaublich.
2: Unglaublich ist es auch für die Fans.
3: Wahnsinnig, sie super cool gsi.
4: Das ist geil gsi.
5: Genial, Genoni.
6: Es ist unglaublich.
7: Sieg um Sieg um Sieg um Sieg.
8: Ja, wir holen den Kübel.
9: Grandioser Sieg von der Schweizer Nazi.
2: Nur ein Goal hat zum 10-0 zum Stängeli gefehlt. Es sei alles aufgegangen, sagt der Nico Hischier.
10: Heute haben wir souverän gespielt. Ich glaube, es haben wir schon im ersten Drittel gezeigt, dass wir hatten einen Gameplan und vorwärts spielen und nicht hin und her. Und, das haben wir gemacht und sind nachher auch belohnt worden.
2: Ja, und wie es belohnt worden sind. Vor allem spielt die Schweizer Nazi auch zum ersten Mal an dieser WM zu Null. Der Goalie Leonardo Cennoni kassiert kein Gegengoal. Kein anderer Goalie hat an Weltmeisterschaften so oft zu Null gespielt wie er. Der Rekord beeindruckt auch seine Mitspieler, wie etwa der Calvin Türkauf.
11: Ich kann nicht viel sagen, außer wow, der Leo, wir wissen, was der Leo hat, die springt. Er ist die Wand hinter unserer Verteidigung. Ich bin mega stolz, dass ich mit ihm ein paar WM zusammenspielen durfte. Ich gönne ihm das von Herzen.
2: Der Leonardo Cennoni ist selber weniger beeindruckt ab seinem Rekord.
12: Ja, es ist ein gesuchter Rekord, wenn man mich fragt. Aber es heisst natürlich auch, dass du mal dabei warst. Es ist schön, haben wir das angebracht.
2: Schon heute Abend geht es weiter für die Schweizer Nazi. Da darf man auch viel erwarten. Der Gegner Großbritannien ist deutlich schwächer einzuschätzen als Österreich. Trotzdem will man den Match gegen die Briten gleich angehen wie jeder andere, sagt der Calvin Türkauf.
11: Wir müssen uns auf uns fokussieren, unser Spiel durchziehen. Schlussendlich ist es egal, gegen wen wir spielen müssen. Wir müssen einfach unser Spiel verbessern, jedes Spiel, bis dann in die K.O.-Phase rein.
2: Gegen Großbritannien spielt die Schweiz heute Abend am 20.08.
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7: Sonniges Wetter heute Nachmittag, angenehme 23 Grad, mit ein bisschen Wiese, morgen Freitag dann sonnig, vom Morgen bis zum Abend nur über die Berge da und jetzt ein paar Quellwolken. Morgen lang es für 26 Grad.
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7: Nordring, Bern, Richtung St. Gallen, zwischen dem Limmatalkreuz und dem Gubristunnel, dort stockt es. Und dann Nord-Süd-Achse vom Gotthardtunnel Richtung Süden, aktuell 3 km Stau.
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steuern ja langsam um sich auf das schöne Pfingstwochenende zu. Es geht rauf mit den Temperaturen. Heute 23 Grad, morgen 27 Grad, Samstag 28 Grad, Sonntag 29 Grad, Montag langsam dort sogar Pfingstmontag für 30 Grad. Also Prachtwetter kommt auf uns zu. Aber schön der Rhein an, Donnerstag Vormittag, Viertel vor 12 ist es. Also gleich Mittag. Und sie, da ist die wunderbare Aretha Franklin.

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7: Ich bin Mary Milanovic. Der Verein Faire Märkte Schweiz hat bei der Wettbewerbskommission Anzeige gegen die Migros eingereicht. Der Verein wirft der Migros vor, ihre Marktmacht gegenüber Gemüse- und Früchteproduzenten zu missbrauchen, wie CH Media berichtet. Wenn die Migros ihre Rechnungen innerhalb 10 Tagen bezahlt, erhielten Lieferanten pauschal 3% weniger Geld. Das sei ein unfaires System, sagt Stefan Flückiger von Faire Märkte Schweiz.
8: Weil die Skontoregelung, das ist viel mehr eine verdeckte Preisreduktion als ein effektives Konto, das der Produzent wählen kann.
7: Die Migros weist die Vorwürfe zurück. Ob die Wettbewerbskommission eine Untersuchung startet, ist offen. Mit dem SBB-Fahrplanwechsel im Dezember sollen neue Direktverbindungen nach Italien, zusätzliche Nachtzüge und gezielte Verbesserungen für Pendlerinnen und Pendler kommen. Künftig soll es eine zweite tägliche Direktverbindung von Zürich nach Venedig geben. Zudem verkehrt ein Zug im Sommer neu direkt bis nach Rimini, zeigt der Fahrplan. Auch nach Frankreich sind wieder mehr TGV-Züge geplant. Der Fahrplanwechsel ist auf den 13. Dezember angesetzt. Die UNO-Generalversammlung hat mit großer Mehrheit eine Klimaresolution verabschiedet. Die Staaten werden darin aufgefordert, den Verbrauch fossiler Energien wie Kohle und Erdöl zu reduzieren und die Erderwärmung zu bekämpfen, heißt es in einer Mitteilung. Gegen die Resolution stimmten unter anderem die USA sowie Ölstaaten wie Saudi-Arabien und der Iran. Ein britischer Radiosender hat König Charles III. Versehentlich für tot erklärt. Schuld sei ein Computerfehler, erklärt Radio Carolines Senderchef. Die automatisierte Meldung sagte, als Zeichen des Respekts werde deshalb das Musikprogramm angepasst.
9: This is Radio Caroline. His Majesty King Charles III has passed away. As a mark of respect, we will now be playing suitable continuous music until further notice.
7: In Großbritannien gibt es ein automatisiertes Prozedere für den Todesfall des Monarchen. Neben der Ansage, dass der König verstorben sei, gehört dazu auch eine Funkstille zur Andacht. Mauro Lustrinelli verlässt offenbar den FC Thun trotz eines Vertrags bis 2028 und wird neuer Trainer bei Union Berlin, das schreibt der Kicker. Der 50-Jährige führte den Aufsteiger Thun sensationell zum Schweizer Meistertitel. Bei Union Berlin wird Lustrinelli Nachfolger von Marie-Louise Etter.
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10: Der SMI aktuell bei 13.451 Punkten, das Plus von 0,39%. Dann ein Euro gibt es für 91,40 und ein US-Dollar für 78,59.
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10: Das Wetter mit Peter Wick.
11: ziemlich sonnig mit ein paar Schleierwolken und über den Bergen ein paar Quellwolken geht es weiter heute am Nachmittag und die Temperaturen steigen bei einer schwachen bis mäßigen Brise auf angenehme 23 Grad. In der Nacht auf Mond, da ist es oftmals klar. Morgen am Freitagmorgen hat es über den Moldenlagen und Gewässern vereinzelt ein paar Nebelbänke. Sonst ist es wiederum meistens sonnig mit ein paar Quellwolken über den Bergen. Die Temperaturen morgen Morgen zum Aufstehen 8 bis 9 Grad. Am Nachmittag gehen sie darauf bis auf sommerliche 25 bis 26 Grad.
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10: Nord in Zürich, Bern, Richtung St. Gallen, zwischen dem Limmentalkreuz und dem Gubrenstunnel, dort stockt es. Und dann Westring, Zürich, Chur, Richtung Basel, zwischen Dudorf Nord und dem Limmentalkreuz stockender Verkehr. Allen unterwegs gute und sichere Fahrt.
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10: Die Anzeige gegen das Migros bleibt Thema bei uns in dieser Stunde. Der Vorwurf, die Migros missbrauche ihre Marktmacht bei den Gemüse- und Früchteproduzenten. Hintergründe auf die 20 ab 12 Uhr in dieser Stunde. Zuerst vier Songs am Stück, ohne Unterbruch. Peter Gabriel zum Start. Ich bin Jonas Wirz und wünsche ganz einen guten Mittag mit Radio 1.

0: Wild. An dem sonnigen Donnerstagmittag. Da ist Radio 1. Die Migros hat eine Anzeige im Hals wegen der Schweizer Gemüse- und Früchtebauern und Bäuerinnen. Der Verein Faire Märkte Schweiz hat bei der Wettbewerbskommission Anzeige gegen die Migros eingereicht. Der Streitpunkt: ein Rabattsystem. Bundeshausredaktorin Selina Urech.
1: Es geht um das Kontosystem oder Rabattsystem der Migros. Die Migros zahlt die Rechnung der Lieferanten schneller, dafür zieht die Migros aber automatisch immer 3% vom Rechnungsbetrag ab. Das sei nicht fair, sagt der Stefan Flückiger von Faire Märkte Schweiz.
2: Weil die Skontoregelung, das ist viel mehr eine verdeckte Preisreduktion als ein effektives Konto, das der Produzent wählen kann.
1: Die Bäuerinnen und Bauern verlieren durch das System jedes Jahr rund 12 Millionen Franken, wie Stefan Flückiger sagt. Für die Migros ist Kritik trotzdem nicht nachvollziehbar, sagt Priska Huguenin-Dilenoir, Sprecherin der Migros.
3: Weil die Vertragsbedingungen schon seit Jahrzehnten Usus sind und rechtlich auch einwandfrei sind. Zusätzlich ist es so, dass in der Praxis sich die bewährt haben.
1: Dass die Anzeige ausgerechnet jetzt kommt, habe ich zum einen damit zu tun, dass Produzenten heutzutage auch einfach viel mehr unter Druck stehen, sagt Stefan Flückiger. Problematisch sei vor allem, dass die Lieferanten nicht auswählen können, ob sie jetzt das Konto wollen oder doch lieber den vollen Betrag, dafür aber erst in 30 Tagen.
2: Und weil Produzenten nicht wählen können und weil der Preisdruck immer grösser wird, sind sie umso mehr auf die 3% angewiesen.
1: Ob die Wettbewerbskommission tatsächlich eine Untersuchung eröffnet, ist noch offen. Zuerst muss sie die eingereichte Anzeige überhaupt mal prüfen.
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12: Ziemlich sonniges Wetter heute Nachmittag, angenehm mit 23 Grad, mit ein bisschen Beisen, morgen Freitag meistens sonnig bei 26 Grad mit Beisen.
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12: Nordring Bern Richtung St. Gallen zwischen dem Limmatalkreuz und dem Guberisch-Tunnel dort stockt und Nord-Süd-Achse vom Gotthard-Tunnel Richtung Süden aktuell 3 km Stau.
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0: Lighthouse Family bei Radio 1.
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0: Ja, Peter Wicker, schon mal ziemlich sonnig, wenn ich da aus dem Studio Fest in Zürich aussehe. Was haben wir aktuell so für Temperaturen?
2: Ja, wir sind jetzt bald mal bei 20 Grad angekommen. Es ist jetzt noch nicht so extrem warm, aber es wird heute Nachmittag warm mit 23 bis 24 Grad. Also tolles Wetter mit den Sonnenstrahlen, ein paar wenige Schleierwolken bei den Wegen, ein paar harmlose Quellwolken. Das ist doch schon mal ein Startschuss in die richtige Richtung, oder?
0: Startschuss würde ich mal sagen. Und es geht ja noch besser weiter für die schönen Wetterfans.
2: Ja, es geht einwandfrei weiter. Also morgen und morgen hat es richtig Rhein, vielleicht der Tour entlang ein paar seltene Nebelbänkchen, die sich rasch auflösen. Das wäre jetzt so das Haar in dieser Wettersuppe, die man könnte suchen. Sonst ist es morgen eigentlich Grand Beau. Sonne pur, praktisch keine Wolken. Vielleicht verzierende Quellwolken über den Bergen. Wäre ja langweilig, wenn es einen blauen Himmel hat. Und die Temperaturen gehen darauf, bis etwa auf 25 bis 26 Grad blast. Wie heute auch eine leichte bis mäßige Beisen. Also das ist schon mal sehr, sehr, sehr gut. Und sehr, sehr, sehr, sehr gut ist dann am Samstag, Pfingstsonntag, Pfingstmontag. Tolles Wetter, wirklich viel Sonne, wenig Wolken und Temperaturen, die ansteigen am Samstag bis auf 28 Grad, Pfingstsonntag ebenfalls. Die blasen leichte bis mäßige, angenehme Beise natürlich dann bei diesen Temperaturen. Und am Montag sind wir bei 29 Grad angekommen.
0: Ja, viele sagen, endlich ist es da, das Sommerwetter, das wir uns ja doch lang gewünscht haben. Müssen wir uns dann nächste Woche gerade einstellen auf den Wetterwechsel oder geht es noch ein bisschen so weiter?
2: Nein, sieht gut aus. Also am Dienstag, Mittwoch würde ich sagen, geht es so weiter. Könnte dann ein bisschen mehr Beisen geben auf die zweite Wochenhälfte und ein bisschen weniger warm werden. Oder es ist ja schon fast heiß, also weniger heiß, einfach angenehm warm mit etwa 23 bis 25 Grad. Das müssen wir noch im Detail anschauen. Aber grundsätzlich einen Wetterumsturz gesehen jetzt bis Mitte Woche, nächste Woche definitiv nicht.

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10: Ich bin der Tim Jakob, sonniger Donnerstag. Der Bund schließt vorübergehend 6 Asylzentren. Grund dafür sind die tiefen Asylgesuchszahlen in den ersten Monaten des Jahres, teilt das Staatssekretariat für Migration mit. Damit sollen Kosten gespart und die Zeit für Unterhaltsarbeiten genutzt werden. Die Zahl der Asylgesuche lag in den ersten 4 Monaten des Jahres knapp 20% unter den Werten des Vorjahres. Die Kantonalzürcher FDP könnte doch ein Zweierticket für die Regierungsratswahl im kommenden Jahr aufstellen. Der Parteivorstand wollte eigentlich nur Nationalrat André Silberschmidt ins Rennen schicken. Da dies aber für heftige Diskussionen sorgte, entscheidet nun final die FDP-Delegiertenversammlung Mitte Juni über die Strategie, heißt es in einer Mitteilung der Partei. In der Schweiz ist im vergangenen Jahr über 8 Milliarden Stunden gearbeitet worden. Das zeigen Zahlen des Bundesamts für Statistik. Pro Woche arbeitete eine Person mit 100% Pensum im Schnitt 40 Stunden und 3 Minuten. Das sind zwar über 2 Stunden mehr als 2020, aber immer noch 51 Minuten weniger als vor der Corona-Pandemie, schreibt der Bund. Die Anzahl Ferienwochen hat in den letzten 5 Jahren ganz leicht auf 5 Wochen und einen Tag pro Jahr zugenommen. Die Schweiz muss mehr für biologische Vielfalt tun. Der Zustand der Biodiversität in der Schweiz ist kritisch, das hat die parlamentarische Oberaufsicht festgestellt. Was der Bundesrat bisher unternommen habe, genüge nicht. Dem Bundesrat fehle es aber auch durch Gesetze an Handlungsspielraum. Vor allem die Auswirkungen von Subventionen auf die Vielfalt müssten nun überprüft werden. Mieten in der Schweiz dürften wieder stärker anziehen. Das zeigt eine Raiffeisen-Studie. Ein Grund seien die höheren Energiepreise wegen des Iran-Krieges, welche die Baupreise steigen ließen. Zudem sei die Nachfrage höher als das Angebot. Baugesetze und Bauverordnungen seien in den letzten 20 Jahren länger geworden und somit deutlich komplexer. Da die Nachfrage aus dem Ausland gesunken sei, hätte die Schweiz auch mehr Zeit zum Bauen gehabt, schreibt Raiffeisen. Diese Chance wurde aber laut der Studie nicht genutzt. Dänemark will den toten Buckelwal Temi aufs Festland ziehen. Dies, weil der Kadaver an einem gut besuchten Strand im flachen Wasser liegt und Anwohner und Touristen stark belästigen könnte. Behörden wollen den Wal noch heute bergen, teilt die deutsche Presseagentur mit. Die Aktion werde wahrscheinlich den ganzen Tag dauern. Morgen könnte der Wal dann obduziert werden. Die dänische Umweltbehörde hatte bereits davor gewarnt, sich dem Tier zu nähern, da Ansteckungsgefahr bestehe. Außerdem könnte der Kadaver explodieren.
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9: Ziemlich sonnig schon mal heute Nachmittag. Es langt für 23 Grad. Dazu ein bisschen Beise. Morgen Freitag dann sonnig. Und es geht noch ein bisschen drauf mit der Temperatur. Es langt für 26 Grad. Und am Samstag dann 28 bis 29 Grad.
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9: Nording, Bern, Richtung St. Gallen, zwischen dem Emmentaler Kreuz und dem Gubrist-Tunnel. Dort stocken der Verkehr und Nord-Süd-Achse vom Gotthard-Tunnel Richtung Süden. Aktuell 3 km Stau.
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9: Mit dabei ein starker Song von Prince spielen wir schon gleich bei unseren 4 Songs am Stück. Zuerst jetzt aber Donna Summer mit Hot Stuff. Geniesst den Start von diesem sonnigen Donnerstagnachmittag. Am Mikrofon ist Jonas Wirz.
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Prince. Ich würde vorschlagen, Sonnenbrille anlegen, Sonnencreme auftragen und, wenn man es einrichten kann, die Sonne geniessen. Es geht ja los mit dem richtig schönen Wetter. Und Radio 1-Hörerin Melanie gibt noch einen oben drauf. Und zwar musikalisch könnten wir doch wieder mal einen Sommerhit spielen. Und zwar einen Sommerhit, der Ende der 80er Jahre rausgekommen ist. Hätten wir doch noch in unserer Playlist. Lambada! Melanie, danke dir für den Song-Input. Spielen wir natürlich. Kauma mit Lambada. Melanie haben wir geschrieben, textet via unsere WhatsApp-Nummer 079-2-54-01-01. Das ist euer Draht direkt zu mir in Studio 1 von Radio 1. Also, Melanie, weiter. Genießt das schöne Wetter. Und allen einen guten Nachmittag mit Radio 1.

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5: Slavos, heute Nachmittag für 23 Grad. Zu viel Sonne mit ein bisschen Beisen. Morgen Freitag meistens sonnig, 26 Grad. Und am Samstag strahlend schön. Und die Temperaturen gehen rauf bis 28 Grad.
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5: Nordring, Bern Richtung St. Gallen, zwischen dem Linienthalerkreuz und dem Gubrisch-Tunnel, dort stockt es. Und Nord-Süd-Achse vom Gotthard-Tunnel Richtung Süden, aktuell 3 km Stau.
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Rod Stewart. Bei Radio 1 und Fans von Rod Stewart rätselt gerade über jetzt Vollrentner. Wird das Rentenalter in der Musikwelt ja ein bisschen höher angesetzt als im normalen Berufsleben. Und der 81-Jährige hat in einem Interview gesagt, er mache jetzt noch eine Tournee und dann sage ich dann etwa gut. Und da wird es darüber spekuliert, hat er gesagt, hör auf oder nicht. Ein offizielles Statement von Rod Stewart gibt es zu diesem Thema nicht. Also, da Musik von George Michael, Fast Love heisst der Song. Das ist der Donnerstagnachmittag mit Radio 1.

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5: Ich bin der Tim Jakob, sonniger Donnerstag. Der Bund schließt vorübergehend 6 Asylzentren. Grund dafür sind die tiefen Asylgesuchszahlen in den ersten Monaten des Jahres, teilt das Staatssekretariat für Migration mit. Damit sollen Kosten gespart und die Zeit für Unterhaltsarbeiten genutzt werden. Die Zahl der Asylgesuche lag in den ersten 4 Monaten des Jahres knapp 20% unter den Werten des Vorjahres. Regionalzüge und Linienbusse in der Schweiz sind pünktlicher. Das zeigt ein neuer Qualitätsbericht des Bundes. Mehr als 95% der Regionalzüge und rund 90% der Busse hatten letztes Jahr weniger als 3 Minuten Verspätung. Verbessert habe sich auch die Sauberkeit, besonders an Haltestellen. Kritischer beurteilt wurden hingegen die Informationen für Reisende in den Fahrzeugen. In Winterthur haben sich Stadtbus und Fahrpersonal geeinigt. Busfahrer und Fahrerinnen hatten in Winterthur für bessere Arbeitsbedingungen gestreikt. Nun erhält das Personal von Stadtbus zwischen 20 und 22 Uhr eine Zulagenentschädigung von 10%. Zudem gibt es eine Lösung bei den sogenannten Ersatzdiensten. Die Anpassungen gelten ab August. Die Kantonalzürcher FDP könnte doch ein Zweierticket für die Regierungsratswahl im kommenden Jahr aufstellen. Der Parteivorstand wollte eigentlich nur Nationalrat André Silberschmidt ins Rennen schicken. Da dies aber für heftige Diskussionen sorgte, entscheidet nun final die FDP-Delegiertenversammlung Mitte Juni über die Strategie, heißt es in einer Mitteilung der Partei. In der Schweiz ist im vergangenen Jahr über 8 Milliarden Stunden gearbeitet worden. Das zeigen Zahlen des Bundesamts für Statistik. Pro Woche arbeitete eine Person mit 100% Pensum im Schnitt 40 Stunden und 3 Minuten. Das sind zwar über 2 Stunden mehr als 2020, aber immer noch 51 Minuten weniger als vor der Corona-Pandemie, schreibt der Bund. Die Anzahl Ferienwochen hat in den letzten 5 Jahren ganz leicht auf 5 Wochen und einen Tag pro Jahr zugenommen. Die Schweiz muss mehr für biologische Vielfalt tun. Der Zustand der Biodiversität in der Schweiz ist kritisch. Das hat die parlamentarische Oberaufsicht festgestellt. Was der Bundesrat bisher unternommen habe, genüge nicht. Dem Bundesrat fehle es aber auch durch Gesetze an Handlungsspielraum. Vor allem die Auswirkungen von Subventionen auf die Vielfalt müssten nun überprüft werden.
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6: Ziemlich sonniges Wetter heute Nachmittag. Angenehme 23 Grad mit ein bisschen Wiesen. Morgen Freitag meistens sonnig. Es langt für 26 Grad. Am Samstag geht es noch ein bisschen weiter drauf mit Temperaturen. Abgesehen von ein paar Quellwolken am Nachmittag über den Bergen. Sonniges Wetter, 28 Grad.
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6: Nordring, Bern, Richtung St. Gallen, zwischen dem Limmentalkreuz und dem Gubristenel, dort stockt es. Und Westring, Chur, Richtung Basel, zwischen Urdorf Süd und dem Limmentalkreuz, stockender Verkehr.
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6: Schön, dass wir hier sind unterwegs, an dem sonnigen Dummstieg. Und jetzt gibt es noch ein bisschen funky Musik zum Start, vor uns die vier Songs am Stück. Mr. James Brown, am Mikrofon, der Jonas Wirtz. Hi!

an diesem strahlend schönen Donnerstag. Da ist Radio 1. Willkommen bei uns. Und wie ist das bei euch so, wenn ihr mit dem Smartphone Text schreibt, die verschickt, also textet, macht ihr das auf Mundart oder auf Hochdeutsch? In einer neuen Studie von der Uni Bern heisst es klar, je jünger, desto mehr schreibt man auf Mundart, die beziehungsweise Mundart. Die 20- bis 24-jährigen Studienteilnehmerinnen und Teilnehmer haben angegeben, rund 80% der Textnachrichten, dass sie die auf Mundart schreiben. Bei den über 65-Jährigen sind es nur knapp 40% Mundart. Der Rest Hochdeutsch. Bei uns geht es jetzt weiter mit Mundart. Und zwar mit dem Song Charles Croth von Baden-Dochsner.

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5: Sonniges Wetter heute mit ein paar wenigen Wolken bei 23 Grad. Mit ein bisschen Beisen morgen Freitag, meistens sonnig, 26 Grad. Es ist noch ziemlich sonnig auch. Und dann am Samstag viel Sonne, ein paar harmlose Quellwolken. Am Nachmittag über den Bergen bei 27 bis 28 Grad.
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5: Ah, in Bern Richtung St. Gallen, zwischen Dietig und Gubristunnel, dort ein Stock zur Nord-Süd-Achse vom Gotthardtunnel Richtung Süden, aktuell 3 Kilometer Stau.
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0: Song 9 to 5. 5 ist es noch nicht, aber Viertel vor 3. Abend 3 mit dem Kindergarten, jetzt schon bei mir. Und bei dir geht es ein bisschen ums Drumherum von der Hockey-WM.
1: Genau, weil jetzt, ich meine, die Euphorie ist natürlich riesig gross nach dem 9:0 gestern. Wir sind gespannt, wie es heute Abend rauskommt. Am 20.08. spielt unsere Schweizer Nazi wieder. Aber bis dahin werfen wir einen Blick hinter die Kulissen zu den Fanzonen. Was läuft dort alles? Und wir haben ja eine tolle WM-Hymne von Bastian Baker und die hören wir auch noch heute am Nachmittag.
0: Und sie ist ja gestern 80 geworden.
1: Stimmt!
0: Heute vielleicht ein bisschen am Ausnüchtern von der wilden Party. Jonas Wirtz, mein Name ist Linda, Abend 3.

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5: Ich bin der Tim Jakob, sonniger Donnerstag. Das Schweizer Außendepartement stellt für humanitäre Hilfe im Nahen und Mittleren Osten 13,5 Millionen Franken bereit. Das Geld geht an Hilfsorganisationen, die sich vor Ort für die Betroffenen einsetzen. Knapp die Hälfte des Betrages gehe ans Internationale Komitee vom Roten Kreuz, schreibt das Außendepartement. Menschen im Iran, Libanon, Syrien, Afghanistan und im Jemen soll so geholfen werden. In Winterthur haben sich Stadtbus und Fahrpersonal geeinigt. Busfahrer und Fahrerinnen hatten in Winterthur für bessere Arbeitsbedingungen gestreikt. Nun erhält das Personal von Stadtbus zwischen 20 und 22 Uhr eine Zulagenentschädigung von 10%. Zudem gibt es eine Lösung bei den sogenannten Ersatzdiensten. Die Anpassungen gelten ab August. Regionalzüge und Linienbusse in der Schweiz sind pünktlicher. Das zeigt ein neuer Qualitätsbericht des Bundes. Mehr als 95% der Regionalzüge und rund 90% der Busse hatten letztes Jahr weniger als 3 Minuten Verspätung. Verbessert habe sich auch die Sauberkeit, besonders an Haltestellen. Kritischer beurteilt wurden hingegen die Informationen für Reisende in den Fahrzeugen. In der Schweiz ist im vergangenen Jahr über 8 Milliarden Stunden gearbeitet worden. Das zeigen Zahlen des Bundesamts für Statistik. Pro Woche arbeitete eine Person mit 100% Pensum im Schnitt 40 Stunden und 3 Minuten. Das sind zwar über 2 Stunden mehr als 2020, aber immer noch 51 Minuten weniger als vor der Corona-Pandemie, schreibt der Bund. Die Anzahl Ferienwochen hat in den letzten 5 Jahren ganz leicht auf 5 Wochen und einen Tag pro Jahr zugenommen. Dänemark will den toten Buckelwal Timmy aufs Festland ziehen. Dies, weil der Kadaver an einem gut besuchten Strand im flachen Wasser liegt und Anwohner und Touristen stark belästigen könnte. Behörden wollen den Wal noch heute bergen, teilt die deutsche Presseagentur mit. Die Aktion werde wahrscheinlich den ganzen Tag dauern. Morgen könnte der Wal dann obduziert werden. Die dänische Umweltbehörde hatte bereits davor gewarnt, sich dem Tier zu nähern, da Ansteckungsgefahr bestehe. Außerdem könnte der Kadaver explodieren. Manuel Neuer steht als Nummer 1 im Tor im deutschen Aufgebot für die Fußball-WM. Der deutsche Nationaltrainer Nagelsmann bestätigte die Rückkehr des Rekordnationaltorhüters. Der 40-jährige Neuer wolle nochmals ein Grossturnier bestreiten. Er steht damit vor seiner 5. WM-Teilnahme.
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2: Es geht ziemlich sonnig weiter heute Nachmittag, so ein bisschen mit einem Mix aus Sonne, Schleierwolken oder harmlosen Quellwolken über den Bergen. Da kann man sich aber definitiv nicht beklagen. Die Temperaturen, die kommen in Winterthur, Dietikon oder auch in Schaffhausen und Zürich auf bis zu 24 Grad. Der Blick auf morgen Freitag zeigt schon Sommerwert. Morgen früh starten wir mit 8 bis 9 Grad. Auch morgen meistens sonnig, nur harmlose Quellwolken sind rum und es gibt bis zu 26 Grad.
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2: Da und dort stocken es schon, zum Beispiel auf der A1 in beiden Richtungen hat es stockende Abschnitte wegen Überlastung auf der A3, genauso wie beim Autobahnende Wiedecken oder auf der A4 und durch den Hartwald, also die bekannten Strecken. Und ein bisschen Stau hat es tatsächlich auch schon vor dem Gotthardtunnel Richtung Süden, also geht langsam los. Jetzt sind es 3 Kilometer, das geht ja noch, eine Wartezeit also von einer halben Stunde. Falls auch Sie auf der Strasse unterwegs sind, ich wünsche eine gute Fahrt.
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2: Allerspätestens nach gestern, nach dem 9:0 gegen Österreich, sind wir alle in der Hockey-WM-Euphorie wegen dieser super Leistung von unserer Schweizer Nazi natürlich. Heute geht es ja weiter, auch hier werden wir sie auf dem Laufenden behalten. Aber auch drumherum passiert natürlich wahnsinnig viel bei so einem grossen Sportereignis. Es gibt in Zürich-Altstädten grossartige Fanzone, falls sie noch nie da waren. Ein Besuch lohnt sich, was man dort alles erleben kann. Wir hören es noch in dieser halben Stunde. Jetzt gibt es gute Musik, passend zum sonnigen Wetter. Cool and the Gang mit dabei. Dann Buffalo Springfield und der Bryan Adams fängt an. Der Song heisst Cuts Like a Knife. Schön sind Sie mit Radio 1 unterwegs durch den Donnerstag. Ab jetzt am Mikrofon begleitet Linda Gwerder.

0: Mike Oldfield, Moonlight Shadow. Wir haben jetzt gerade 20 ab 3 am Donnerstagnachmittag. Die Hockey-WM Euphorie, die ist jetzt bei dieser gigantischen Leistung von der Schweiz natürlich noch grösser geworden. Und jetzt, wo das schöne Wetter auch noch da ist, gibt es in Zürich, Altstädten, in der grossen Fanzone natürlich noch viel mehr Ansturm. Die Fanzone, die hat auch einiges zu bieten und es macht richtig Spass, dort auch mal ein bisschen mehr Zeit zu verbringen. Die Fanzone an der Eishockey-WM in Zürich, die ist sogar ein beliebter Treffpunkt wurde. Neben dem grossen Festzelt, einem feinen Essensangebot und einem synthetischen Eisfeld gibt es dort auch eine spezielle Minigolfanlage, die einen Haufen Leute anzieht. Unser WM-Reporter Daniel Schmucki ist vorbeischauen.
1: Es gibt 18 Bahnen, die über die ganze Fanzone verteilt sind. Die Ausrüstung kann man gratis mieten und das Spielprinzip ist wie beim Minigolf. Der grosse Unterschied ist, dass man hier mit einem Eishockeystock und einem Puck spielt und den Puck nicht in einem Loch, sondern in einem kleinen Hockeygolf versenken muss. Eine Idee, die bei den Leuten gut ankommt.
2: Hey, super. Wir sind total ohne Erwartung auch da hingekommen und haben mal geschaut, was es gibt. Und ja, die Kinder gehen da hin, wo sie halt sehen, wo es etwas zu machen gibt.
3: Also ich spiele selber Eishockey und das finde ich kühler als normale Minigolfbahn.
4: Das habe ich noch nirgends gesehen, das ist das erste Mal. Wir spielen gerne Minigolf in Österreich und da haben wir gesagt, das müssen wir ausprobieren.
1: Ob Eltern mit Kind, Bärli oder Kollegen, ob Hockey-Fan aus der Schweiz oder aus dem Ausland. Sie alle trifft man in der Fanzone und wollen unbedingt ausprobieren, wie Hockey-Minigolf funktioniert. WM-Topscorer werden aber lange nicht alle.
5: Nein, vorher bei der Torwand habe ich nicht mal den Pöcken gegen aufspielen. Leider konnte ich nicht so viel lernen beim Zuschauen, aber das ist auch nicht das Wichtigste.
6: Ich glaube ich.
7: Ja, mal also gespielt, also unerholbar.
8: Der Kuhli ist ein mega guter Goalie, also der, der Kuhli im Goal steht, ist recht schwierig.
2: Der Theo, der hat glaub, fast immer auf den ersten Schuss getroffen. Genau, ich muss noch ein bisschen mein Handicap ein bisschen verbessern.
1: Ob erfolgreich oder nicht, spielt aber gar nicht so eine grosse Rolle. Den Blausch haben praktisch alle, die Hockey-Minigolf ausprobieren. Und die Organisatoren von der Heim-WM so ein Volltreffer gelandet.
9: Ich bin

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4: Der Nachmittag bringt weiterhin einen freundlichen Mix aus Sonne, Schleierwolken und harmlosen Quellwolken über den Bergen, das mit bis zu 24 Grad. Morgen früh starten wir mit 8 bis 9 Grad im letzten Tag der Woche. Auch der bringt viel Sonne, nur wenige harmlose Quellwolken morgen Nachmittag über den Bergen und die Temperaturen klettern auf 25 bis 26 Grad.
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4: Es wird ein Stau vermeldet von der A1 Bern Richtung St. Gallen zwischen Dietikon und dem Gubrisch-Tunnel. Dann steht man auch von St. Gallen her Richtung Zürich zwischen der Verzweigung Brüttiselle und Zürich-Ost. Stau jetzt beim Westring Richtung Basel zwischen Durdorf Süd und dem Limmataler Kreuz und aktuell vor dem Gotthardtunnel Richtung Süden zwischen Dammsteg und Göschenen 3 Kilometer. Das wäre ein Zeitverlust von 30 Minuten. Ich wünsche eine gute Fahrt.
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David Bowie, Modern Love. Wir haben jetzt ein gleich 10 vor 4 am Donnerstagnachmittag. Ich habe ganz etwas Lustiges gelesen. In der heutigen Zeit müssen wir ja immer aufpassen, dass wir auf Social Media nicht auf so AI-Bilder zum Beispiel oder Videos reingehen. Also Sachen, die mit KI gemacht sind und gar nicht echt sind. Da muss man recht aufpassen mittlerweile, dass man nicht plötzlich etwas für vermeintlich echt haltet, was es nicht ist. Und jetzt hat aber ein User auf X genau das Gegenteil gemacht. Er hat ein Foto gemacht vom Claude Monet, seinem Gemälde «Die Seerosen». Und hat das gepostet, das Foto von dem Bild, und hat hergeschrieben, er hätte das mit KI gemacht, ob man findet, es sei gut gelungen. Und dann haben ganz viele, die das gesehen haben, hergeschrieben, nein, es ist überhaupt nicht gut, es ist überhaupt nicht ähnlich wie das echte Bild, obwohl es ja tatsächlich das echte war. Ist. Also das war mal ein sehr lustiger Test, wie dass wir da offenbar unsere Augen oder unser Hirn können austricksen in der heutigen Zeit mit KI. Ein interessantes Beispiel, dass es eben auch umgekehrt funktioniert, umgekehrte Psychologie.

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2: Ich bin der Tim Jakob, sonniger Donnerstag. Beim Lesen und Rechnen haben Zweitklässlerinnen und Zweitklässler am meisten Mühe. Die Studie der Uni Bern zeigt zudem, dass Schüler je nach Kanton unterschiedlich abschneiden. Ziel sei deshalb, die Schulsysteme in der Schweiz möglichst so zu harmonisieren, damit alle die gleichen Bildungschancen haben, sagt Stefan Kunfermann von der Konferenz der kantonalen Erziehungsdirektorinnen und Direktoren EDK.
3: Der Hauptfaktor, warum sie am Schluss ein erfolgreiches wirtschaftliches Leben haben oder nicht, ist, wo wachsen sie auf. Und das ist eben dann die Chancenungerechtigkeit. Das heißt, sie haben von Anfang an gar nicht die gleiche Möglichkeit. Und darum, wenn wir aus diesen 26 Systemen eins machen,
2: insgesamt bewertet die EDK die Resultate positiv. Die meisten Kinder erreichen die nationalen Bildungsziele. Das Schweizer Außendepartement stellt für humanitäre Hilfe im Nahen und Mittleren Osten 13,5 Millionen Franken bereit. Das Geld geht an Hilfsorganisationen, die sich vor Ort für die Betroffenen einsetzen. Knapp die Hälfte des Betrages gehe ans Internationale Komitee vom Roten Kreuz, schreibt das Außendepartement. Menschen im Iran, Libanon, Syrien, Afghanistan und im Jemen soll so geholfen werden. Die Kantonspolizei Zürich hat 7 junge Männer verhaftet, die wiederholt schwere Verkehrsdelikte mit Motorrädern begingen. Die jungen Männer veröffentlichten auch Videos von waghalsigen Fahrten und riskanten Manövern in sozialen Medien. Durch Hinweise aus der Bevölkerung wurde die Polizei auf die Videos aufmerksam. Heute verhaftete die Polizei in den Bezirken Zürich, Winterthur, Bülach, Pfäffikon sowie Andelfingen die mutmaßlichen TÜV-Fahrer. Es handelt sich um 7 15- bis 19-jährige Schweizer. In der Schweiz ist im vergangenen Jahr über 8 Milliarden Stunden gearbeitet worden. Das zeigen Zahlen des Bundesamts für Statistik. Pro Woche arbeitete eine Person mit 100% Pensum im Schnitt 40 Stunden und 3 Minuten. Das sind zwar über 2 Stunden mehr als 2020, aber immer noch 51 Minuten weniger als vor der Corona-Pandemie, schreibt der Bund. Die Anzahl Ferienwochen hat in den letzten 5 Jahren ganz leicht auf 5 Wochen und einen Tag pro Jahr zugenommen. 2 französische Knaben sind in Portugal offenbar von ihren Eltern zurückgelassen worden. Die Kinder im Alter von 3 und 5 Jahren gaben an, ihre Mutter und ihr Stiefvater hätten sie mit verbundenen Augen im Wald zurückgelassen, berichtet die deutsche Presseagentur. Die Polizei fahndet nach den Eltern. Eine Vermisstenanzeige liege nicht vor.
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4: An der Börse in Zürich ist der SMI aktuell bei 13.391 Punkten. Das ist ein Minus von 0,06%. An der Wall Street in New York ist der Dow Jones bei 49.977 Punkten, minus 0,05%. Und der Visa in Euro wird gehandelt für 91,50 Rappen. Und der US-Dollar gibt es für 78,91 Rappen.
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4: Weiterhin sehr freundlich heute Nachmittag mit einem Mix aus Sonne und Schleierwolken. Und über den Bergen haben wir harmlose Quellwolken. Dazu sind die Temperaturen bei einem Maximum von 24 Grad. Dann in der Nacht auf morgen ist es meistens klar. Es gibt zum Aufstehen morgen, 8 bis 9 Grad. Der Freitag ist auch noch einmal sehr sonnig. Gibt nur harmlose Quellwolken über den Bergen. Und morgen Nachmittag wird es sommerlich warm mit 25 bis 26 Grad.
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4: Es hat momentan ein bisschen Stau auf der A1 von Bern Richtung St. Gallen zwischen Dietikon und dem Kuprisch-Tunnel. Dann beim Westerring in Richtung Basel ebenfalls Stau zwischen Urdorf Süd und dem Limmataler Kreuz und beim Autobahnende Wiedike ab Braunau stockenden Verkehr. Stocken tut es auch schon durch den Hartwald und stockende Abschnitte haben wir auch schon von Uster her Richtung Hiwil und Wetziken in beiden Richtungen. Und ein bisschen Geduld auch schon braucht man vor dem Gotthardtunnel Richtung Süden. Es halten sich aber natürlich heute noch ein bisschen Grenzen. Sind zwischen Wasser und Göschen 3 km Stau, 30 Minuten Zeitverlust. Allen unterwegs eine gute Fahrt.
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4: Als nächstes freuen wir uns auf die diesjährige WM, Hockey-WM-Hymne. Und sie ist von einem Schweizer Musiker, der einerseits die Leidenschaft hat für die Musik, aber eben auch fürs Eishockey. Sie hören die ganze Hymne natürlich auch noch hier bei uns, aber zuerst gibt es 4 andere Radio 1-Hits aneinander. Da hätten wir den Sting mit dabei, Taylor Dane, Mike and the Mechanics und Glenn Frey gibt es zum Auftakt. Weiterhin gute Unterhaltung. Schön sind Sie bei Radio 1. Am Mikrofon ist Linda Gwerder.
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0: Ein richtig grosser Hit hat er da mal wieder gelandet. Der Bastian Baker. Tönt absolut grossartig. Time to Shine heisst der Song. Und es ist die offizielle Hymne von der Eishockey WM, die im Moment läuft. Radio 1 Sportreporterin Michelle Howald, du hast mit dem Bastian Baker geredet.
1: Der Bastian Baker hat zwei grosse Leidenschaften, Musik und Eishockey. Mit dem Singen von der offiziellen WM-Hymne sind die zwei Welten jetzt vereint.
2: Hey, es ist ein Traum für mich. Die letzten paar Tage waren einfach unglaublich schön und ich genieße jede Minute und ich mache so viel wie möglich mit. Und ja, es ist wirklich einzigartig. Ja, mega, mega Freude.
1: Eigentlich hätte der Bastian Baker schon 2020 bei der letzten geplanten Hockey-WM in der Schweiz sollen die offizielle WM-Hymne singen. Die WM ist bekanntlich dann aber Corona zum Opfer gefallen.
2: Das ist mir wirklich im Sinn geblieben. Das war ein Trauma. Und ich habe wirklich, bis ich den Fuß aufs Eis gestellt habe, noch nie wir nicht glauben, dass es eigentlich wird passieren.
1: Umso schöner sei es darum gewesen, als er jetzt beim Eröffnungsspiel von der Schweizer Nazi gegen die USA den Song live im Stadion hat können performen auf den Schlittschuhen vor tausenden Fans. Ganz ein spezieller Moment.
2: Ich meine, mein Fokus war natürlich nicht umgefallen. Ich glaube, das ist doch trotzdem ein bisschen im Kopf geblieben.
1: Umgekehrt ist er nicht. Schlittschuhen kann der 34-jährige Wattländer nämlich gut. Er hat in jungen Jahren selber auf höherem Niveau Eishockey gespielt. Er hat sich dann zwischen dem Hockey und der Musik müssen entscheiden. Es ist bekanntlich die Musik geworden, aber der Sport bedeutet ihm heute noch viel.
2: Hey, ich spiele Plausch ab und zu. Ich bin immer wieder eingeladen bei so Legenden-Match oder All-Stars-Match und so. Und ich schätze es sehr.
1: Die aktuelle Zeit mit der Heim-WM und seinem Lied sei unglaublich schön. Schöner könne es nur noch werden, wenn die Schweiz Weltmeisterin wird. Und der Bastian Baker glaubt daran, die Schweiz holt Gold das Jahr.
0: Da hoffen wir natürlich auch ganz fest drauf. Das nächste Mal im Einsatz steht die Nazi heute Abend am 20.08. Und zwar gegen Grossbritannien. Und jetzt hören wir an Bastian Baker seine WM-Hymne «Time to Shine» natürlich noch in voller Länge.

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7: Sehr freundlich geht es weiter in den nächsten paar Stunden und bis am Abend mit einem Mix aus Sonne und ein paar Wolkenfelder dazu messen wir heute maximal 24 Grad. Und morgen wird es sommerlich, starten wir am frühen Morgen mit 8 bis 9 Grad. Der Freitag ist sehr sonnig mit nur harmlosen Quellwolken über den Bergen und es gibt bis zu 26 Grad.
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7: Da haben wir jetzt die verschiedensten Unfallmeldungen von der A1. Und zwar von Bern Richtung Zürich. Zwischen Megenwil und der Verzweigung Bierfeld hat es Stau nach einem Unfall. Da ist die Überholspur blockiert. Dann nochmal A1 St. Gallen Richtung Zürich. Zwischen dem Rastplatz Balterswil Nord und dem Zürich Ost stockt es noch, weil es einen Unfall gab vorher. Und dann noch A1 Zürich Richtung Bern. Zwischen Baden-West und Lenzburg hat es ebenfalls Stau wegen einem Unfall. Dort hat man einen Zeitverlust von ungefähr 20 Minuten. Dann sonst noch ein paar stockende und überlastete Abschnitte auf der A1 in beiden Richtungen. Es hat noch vor dem Gotthardtunnel Richtung Süden, zwischen Wasser und Göschen 3 Kilometer Stau, 30 Minuten Zeitverlust. Das wird dann sicher in den nächsten Tagen noch länger werden, der Stau. Stocken tut es auf der A4 in beiden Richtungen, durch den Hartwald, auch schon stockenden Verkehr und von Oster her in Richtung Wetzikon-Hiwil, also durch Saatal, dort auch stockenden Verkehr und zwar in beiden Richtungen wegen Verkehrsüberlastungen. Gute und eine sichere Fahrt. Wünsche ich Ihnen.
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2: Die Reaktionen auf das Album, das Brian 1966 mit seiner Band auf den Markt bringt, sind zwiespältig. Musikkritiker und Kollegen loben Pet Sounds als Meilenstein der Rockgeschichte. Die Fans der Gruppe beäugen die musikalische Weiterentwicklung der Westküstenband misstrauischer und zeigen sich reserviert beim Kauf. Brian, der musikalische Kopf der Gruppe, ist stolz auf das Lob der Kollegen. Doch genauso enttäuscht ist er, dass das breite Publikum seinem Geniestreich nicht folgen will. Mit einem weiteren Meisterwerk, einer Minisinfonie, die es nicht mehr auf das Pet Sound Album geschafft hat, will er es allen zeigen. Ein halbes Jahr dauert die Produktion des Songs. Brian feilt wie ein Besessener an seiner Minisinfonie und verwirft schließlich sogar den Text von Tony Asher, mit dem er bereits am Pet Sound Album zusammengearbeitet hat. Stattdessen holt er seinen Bandkumpel und Cousin Mike Love mit ins Boot. Mike ist es dann auch, der die zündende Idee für eine passende Titelzeile hat. Er erinnert sich daran, wie Brians Mutter ihnen früher von komischen Vibrations erzählte, die jeder Mensch hätte. Der eine gute, der andere schlechte. Brian, seine Brüder und Cousin Mike waren zunächst erschrocken, bis Mutter Wilson den späteren Beach Boys erklärte, was sie meinte. Ein Mensch mit negativen Vibrations würde von einem Hund angebellt, einer mit positiven hingegen nicht. Als der Song im Oktober 1966 endlich fertig produziert ist, wollen alle sie haben. Kritiker und Fans. Die Good Vibrations.

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2: Guten Abend, ich bin der Tim Jakob. Beim Lesen und Rechnen haben Zweitklässlerinnen und Zweitklässler am meisten Mühe. Die Studie der Uni Bern zeigt zudem, dass Schüler je nach Kanton unterschiedlich abschneiden. Ziel sei deshalb, die Schulsysteme in der Schweiz möglichst so zu harmonisieren, damit alle die gleichen Bildungschancen haben, sagt Stefan Kunfermann von der Konferenz der kantonalen Erziehungsdirektorinnen und Direktoren EDK.
3: Der Hauptfaktor, warum sie am Schluss ein erfolgreiches wirtschaftliches Leben haben oder nicht, ist, wo wachsen sie auf. Und das ist eben dann die Chancenungerechtigkeit. Das heißt, sie haben von Anfang an gar nicht die gleiche Möglichkeit. Und darum, wenn wir aus diesen 26 Systemen eins machen.
2: Insgesamt bewertet die EDK die Resultate positiv. Die meisten Kinder erreichen die nationalen Bildungsziele. Nach dem Stopp einer Gaza-Hilfsflotte hat Israel die Abschiebung der Aktivistinnen und Aktivisten vollzogen. Wie israelische Medien berichten, wurden die Aktivisten aus der Haft entlassen und zu Flughäfen gebracht. International sorgt vor allem ein Video des israelischen Polizeiministers für Empörung. Es zeigt gefesselte und kniende Aktivisten nach ihrer Festnahme. Die Aktivisten wollten Anfang Woche die Seeblockade des Gazastreifens durchbrechen. Die Kantonspolizei Zürich hat 7 junge Männer verhaftet, die wiederholt schwere Verkehrsdelikte mit Motorrädern begingen. Die jungen Männer veröffentlichten auch Videos von waghalsigen Fahrten und riskanten Manövern in sozialen Medien. Durch Hinweise aus der Bevölkerung wurde die Polizei auf die Videos aufmerksam. Heute verhaftete die Polizei in den Bezirken Zürich, Winterthur, Bülach, Pfäffikon sowie Andelfingen die mutmaßlichen TÜV-Fahrer. Es handelt sich um 7 15- bis 19-jährige Schweizer. Der Ebola-Ausbruch in der Demokratischen Republik Kongo überschattet die Vorbereitung für die Fußball-WM. Die Demokratische Republik Kongo ist erstmals seit 1994 wieder an einer WM dabei. Laut der Nachrichtenagentur AP hat das Nationalteam wegen Ebola sein Trainingslager und einen Fananlass abgesagt. Stattdessen reist die Mannschaft für die Vorbereitung nun ins Ausland. Die geplanten Testspiele gegen Dänemark und Chile sollen stattfinden. 2 französische Knaben sind in Portugal offenbar von ihren Eltern zurückgelassen worden. Die Kinder im Alter von 3 und 5 Jahren gaben an, ihre Mutter und ihr Stiefvater hätten sie mit verbundenen Augen im Wald zurückgelassen, berichtet die deutsche Presseagentur. Die Polizei fahndet nach den Eltern. Eine Vermisstenanzeige liege nicht vor.
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4: An der Börse in Zürich ist der SMI aktuell bei 13.454 Punkten. Das ist ein Plus von 0,42%. An der Wall Street in New York ist der Dow Jones bei 49.935 Punkten, minus 0,13%. Und die Devise, ein Euro wird gehandelt für 91,45 Rappen und der US-Dollar gibt es für 78,88 Rappen.
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4: Peter, wie genau geht es denn weiter?
5: Der heutige Abend, der ist meistens sonnig mit ein paar Schleier und Quellwolken. Temperatur am Abend um 8 Uhr um die 21 Grad. Im Laufe der Nacht ist es klar und der Freitag zeigt sich insgesamt sonnig. Es hat über den Bergen ein paar harmlose, kleine, verzierende Quellwolken. Temperaturen zum Aufstehen morgen, 8 bis 9 Grad. Am Nachmittag geht es drauf bis auf sommerliche 25 bis 26 Grad. Dazu bläst der leichte bis mäßige Brise.
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4: Wir haben da ziemlich viele Unfallmeldungen momentan. Und zwar auf der A1 von Bern Richtung Zürich zwischen der Aarau-Ost und der Verzweigung Bierfeld hat es Stau nach einem Unfall. Da verlieren Sie aktuell eine halbe Stunde. Dann St. Gallen Richtung Zürich zwischen dem Rastplatz Balterswil und Zürich-Ost stockt es auch noch wegen einem Unfall. Dann auf der A4 Winterthur Richtung Schaffhausen zwischen Adliken und Trülliken stockend wegen einem Unfall. Von Schweiz her Richtung Rapperswil zwischen Schindelegi und Pfäffiken in beiden Richtungen wegen einem Unfall ein Stau im Moment. Also da braucht man doch jetzt ein bisschen Geduld heute im Feierabendverkehr. Es hat nämlich noch mehr stauende Abschnitte, aber wegen Verkehrsüberlastung auf der A1 in beiden Richtungen. Zwischen Dietikon und Lenzburg verlieren sie auch eine halbe Stunde momentan. Dann stockende Abschnitte haben wir auch beim Westring in beiden Richtungen. Beim Autobahnende Wiedeken ab Braunau auf der A4 stockt es ebenfalls beidseitig. Genauso auf der Oberlandautobahn. Da haben sie sogar ein paar Abschnitte, wo sie im Stau stehen. Auf der Flughafenautobahn auch Richtung Bülach. Zwischen Bülach West und Bülach Nord hat es Stau. Stocken durch den Hartwald in Richtung Eglisau. Stocken tut es auch über den Seedamm Richtung Rapperswil. Und von Osterher Richtung Wetzikon-Hiwil, also durch Saatal in beiden Richtungen stockenden Verkehr. Beziehungsweise jetzt wird da sogar auch ein Stau vermeldet und es ist mit einem grossen Zeitverlust zu rechnen. Von Hiwil her in Richtung Oster, dort hat es einen Stau. Also, viel Geduld und kommen Sie gut an.
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4: Wie gut ist unser Schweizer Schulsystem? Wie gut lernen unsere Schülerinnen und Schüler von Anfang an schreiben, lesen, rechnen, müssen wir ja alles irgendwann einmal lernen. Wir reden jetzt über eine neue Studie zum Schweizer Schulwesen nach 4 Songs aneinander. Da haben wir zum Beispiel einen Hit von Genesis mit dabei, auch Alpha. Will ist parat und loslegen. Jetzt geht's durch Madonna. Das ist der Song «Papa, don't preach». Ich wünsche einen guten Start in Donnerstag, Feierabend. Weiterhin am Mikrofon begleitet Linda Gwerder.

0: Der Donnerstagabend bei Radio 1, wir haben 20 ab 5. Im Kindesgi lernen die Kinder ja schauen, hören, laufen und in der Schule sollten sie dann lesen, schreiben und rechnen. Wie gut Zweiklässlerinnen und Zweiklässler in der Schweiz das können, hat jetzt eine neue Studie ausgewertet. Bundeshausredaktorin Selina Urich.
1: Die Studie hat explizit die zweite Klasse analysiert. Rund 20'000 Schulkinder und über 1'000 Schulen sind unter die Lupe genommen worden. So hat man herausfinden, wie harmonisiert die Schweizer Primarschulen sind. In den Schweizer Schulen sollten alle etwas Gleiches lernen, unabhängig vom Wohnort. Die Ergebnisse zeigen, dass die Harmonisierung weit fortgeschritten ist, sagt Stefan Kunfermann von der Konferenz der kantonalen Erziehungsdirektorinnen und Direktoren.
2: Der Anteil von Schülerinnen und Schülern, die in den verschiedenen Kantonen Grundkompetenzen erreichen, ist vergleichbar und auf hohem Niveau.
1: Beim Lesen erreichen knapp 80% der Kinder die nationalen Bildungsziele. Beim Rechnen sind es rund 3/4. Am besten schneiden die Kinder beim Hörverständnis ab. Trotzdem zeigt die Studie, dass die Harmonisierung noch nicht perfekt ist. Es gibt zum Teil immer noch grosse Unterschiede von Kanton zu Kanton. Am besten schneiden Kinder in Graubünden ab. Am schlechtesten sind die Resultate zu Luzern oder Basel-Stadt. Das liege vor allem daran, dass in der Stadt tendenziell auch mehr Kinder sind, die sozial benachteiligt sind, erklärte Stefan Kunfermann.
2: Wie die Testergebnisse auch zeigen, hat vor allem die soziale Herkunft einen starken Einfluss von allen untersuchten individuellen Merkmalen. Ein bisschen weniger starken Einfluss hat die Sprache, die man daheim redet und dann, ob man einen Migrationshintergrund hat oder nicht.
1: Insgesamt seien die Ergebnisse aber sehr positiv. Trotzdem geben sie Anlass, regionale Massnahmen zu prüfen, damit die Schulbildung überall etwa die gleiche ist.

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9: Es ist heute Abend weiterhin freundlich, hauptsächlich sonnig mit wenigen Wolken. Am Abend um 8 gibt es noch 22 Grad und auch morgen viel Sonne mit nur harmlosen Quellwolken am Nachmittag über den Bergen. Und morgen ist es dann wirklich richtig sommerlich. Es gibt bis zu 26 Grad.
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9: Es braucht heute im Feierabendverkehr wahnsinnig viel Geduld. Wir haben eigentlich von allen bekannten Verkehrsknotenpunkten A15 in beiden Richtungen, A4 in beiden Richtungen, A1 in beiden Richtungen. Bei der Flughafenautobahn überall Staumeldungen im Moment und auch noch 3 Unfallmeldungen. Von der A1 Bern Richtung Zürich zwischen der Aarau-Ost und der Verzweigung Birfeld hat Stau nach einem Unfall. Man verliert etwa 20 Minuten. Auf der A4 Winterthur Richtung Schaffhausen zwischen dem Lotterbuck-Tunnel und Adliken stockt es auch noch wegen einem Unfall. Und von Schweiz her Richtung Rapperswil, also zwischen Schindelegi und Pfäffik, hat sie in beiden Richtungen ebenfalls Stau wegen einem Unfall. Kommen Sie gut und sicher eures Ziel.
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7: Heute natürlich mit dem persönlichen Verleger Matthias Ackeret. Und bei dir geht es um eine Lohnforderung von der Zürcher Regierung.
8: Jawohl, der Zürcher Stadtrat will mehr Lohn für Kaderleute, aber auch für sich selber. Die Meldung aus dem Tagi ist zwischen Eishockey-Euphorie, Iran-Krieg und dem sonstigen Weltenchaos fast ein bisschen untergegangen. Aber trotzdem finde ich sie bemerkenswert, dass ausgerechnet Daniel Leupi, der zuletzt immer wieder davor gewarnt hat, dass es der Stadt Zürich finanziell immer schlechter geht, das durchsetzen will. Als sozialdenkender Mensch handelt Daniel Leupi jetzt auch sozial, vor allem, wie man sieht, auch ein bisschen gegenüber sich selber. Konkret, der Stadtrat von Zürich will die Lohnobergrenze für Kaderleute aufheben. Das heisst auch für sich selber, die Spitzenlöhne sollen von 257.000 auf 296.000 Franken aufgehoben werden. Im Gegenzug verzichtet man auf Nebeneinkünfte, die sehr hoch sind. Aber das hat der Gemeinderat schon beschlossen. Und das muss man fairerweise sagen, manchmal wirklich sehr, sehr viel Geld ist. Klar, wegen dieser Lohnerhöhung geht die Stadt Zürich finanziell nicht unter und auch nicht Konkurs. Und wie heisst manchmal so schön, man muss die unschönen Sachen gerade am Anfang von der Legislatur machen, dann vergisst man es später. Trotzdem finde ich das Zeichen, wo durch die Lohnerhöhung ausgestrahlt wird, falsch. Momentan laufen wir in eine Rezession, also viele Leute werden ihren Job verlieren oder haben schon verloren, verdienen immer weniger, aber der Zürcher Stadtrat, ja, der will mehr. Zweitens, 257.000 Franken ist nicht wenig, auch nicht für den Zürcher Stadtrat. Der amerikanische Präsident verdient ohne Spesen $400.000, was etwa 315.000 Franken ausmacht. Ein Zürcher Regierungsrat 350.000 Franken, ein Bundesrat rund 500.000. Von dem her gesehen ist der Stadtratslohn okay. Wenn der Dani Leupi sagt, ein Stadtrat sei exponiert und habe grosse Verantwortung, so ist das ein bisschen wehleidig und man könnte kontern, es ist ja am Schluss alles freiwillig. Zugegeben, das ist ein billiges Argument, doch die letzten Wahlen haben noch gezeigt, dass es nicht so wäre, dass niemand will Stadtrat oder Stadträtin in Zürich werden. Im Gegenteil, höchstwahrscheinlich würde der Perperin Aftili Dani Leupi seinen Job auch für 120'000 Franken machen. Der Dani Leupi argumentiert, dass Spitzenleute bei der städtischen Verwaltung absägen, weil sie an einem anderen Ort mehr überkommen. Wir müssen konkurrenzfähig bleiben. Das Argument mag stimmen. Gleichzeitig erinnert es ein bisschen an Banker, die so ihre Spitzenboni, die zugegebenermassen ein bisschen höher sind, genau mit dem gleichen Wort gerechtfertigt haben. Und die Frage ist auch, ob einer, der wegen dem Lohn einen Job absagt und deswegen nicht kommt, überhaupt die richtige Währung. Noch nächstes finde ich, dass der Stadtpräsident von Zürich künftig gleich viel verdienen soll wie seine Kolleginnen und Kollegen. Ist das eine ganz versteckte Rivalität oder wirklich gelebte Sozialismus an der Spitze von der Regierung? Fragen über Fragen, die wir nie erfahren werden. Mein kleiner Einwand, gönnen wir doch jetzt dem Raphael Golda die paar Franken mehr. Schließlich ist er jetzt der Stadtpräsident und auch das Gesicht von Zürich. Zumindest wäre jedenfalls, dass die Lohnfrage vor das Volk käme. Schliesslich haben die Zürcher Bevölkerung vor über 25 Jahren einen Lohndeckel von ursprünglich 220'000 Franken beschlossen. Und das Volk, das weiss auch der Stadtrat Leupi, hat immer das letzte Wort. Vielleicht liegt beim Stadtrat einfach die Devise, wenn schon die Okeaner einen Höhenflug haben, so sollen sie auch ihre eigenen Löhne haben.
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9: Guten Abend, ich bin der Tim Jakob. Beim Lesen

0: Und Rechnen haben Zweitklässlerinnen und Zweitklässler am meisten Mühe. Die Studie der Uni Bern zeigt auch, dass Schulkinder je nach Kanton unterschiedlich abschneiden. Vor allem Basel-Stadt und Luzern schneiden schlecht ab. Das liege an der Zahl sozial benachteiligter Kinder. Das beeinflusse die Leistungen, sagt Stefan Kunfermann von der Konferenz der Erziehungsdirektorinnen und Erziehungsdirektoren EDK.
1: Wie die Testergebnisse auch zeigen, hat vor allem die soziale Herkunft einen starken Einfluss von allen untersuchten individuellen Merkmalen. Ein bisschen weniger starken Einfluss hat die Sprache, die man daheim redet und dann, ob man einen Migrationshintergrund hat oder nicht.
0: Insgesamt bewertet die EDK die Resultate positiv. Die meisten Kinder erreichen die nationalen Bildungsziele. Der Schweizer Tourismus muss sich laut dem Wirtschaftsforschungsinstitut BAK Economics auf einen schwächeren Sommer einstellen. Erwartet wird ein Rückgang der Übernachtungen um rund 1% im Vergleich zum Vorjahr. Hauptgrund seien die Folgen des Iran-Kriegs. Höhere Öl- und Kerosinpreise verteuern laut den Expertinnen und Experten vor allem Fernreisen. Deshalb rechnen sie mit weniger Gästen aus Überseemärkten. Etwas stabilisierend könnte dagegen die Nachfrage aus der Schweiz wirken. Nach dem Stopp einer Gaza-Hilfsflotte hat Israel die Abschiebung der Aktivistinnen und Aktivisten vollzogen. Wie israelische Medien berichten, wurden die Aktivisten aus der Haft entlassen und zu Flughäfen gebracht. International sorgt vor allem ein Video des israelischen Polizeiministers für Empörung. Es zeigt gefesselte und kniende Aktivisten nach ihrer Festnahme. Die Aktivisten wollten Anfang Woche die Seeblockade des Gazastreifens durchbrechen. Wegen des Verdachts auf eine Verletzung der Schweigepflicht hat der Stadtrat von Rapperswil-Jona eine Disziplinaranzeige gegen den parteilosen Stadtrat Johannes Kunz eingereicht. Die Klärung des Sachverhalts wird einer unabhängigen Kommission übertragen. Kunz steht unter Verdacht, Daten an einen unberechtigten Dritten weitergegeben zu haben. Die Schweizer Eishockey-Nationalmannschaft strebt an der Heim-WM den 5. Sieg im 5. Spiel an. Nach dem gestrigen Kantersieg gegen Österreich wartet heute Abend Großbritannien. Die Briten konnten an dieser WM noch kein Spiel gewinnen und gehen als krasse Außenseiter ins Duell mit der Schweiz. Nazi-Stürmer Nico Hischier warnt jedoch davor, bereits den nächsten Kantersieg zu erwarten.
2: Das denkt niemand. Wir müssen einfach wieder genau gleich vorwärts spielen und nicht zu viel hin und her und da kommt schon gut.
0: Die Partie Schweiz-Grossbritannien beginnt heute Abend um 20 nach 8.
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4: An der Börse in Zürich ist der SMI aktuell bei 13.446 Punkten. Das ist ein Plus von 0,35%. An der Wall Street in New York haben wir den Dow Jones bei 49.946 Punkten, minus 0,11%. Und der Wiesen-Euro wird gehandelt für 91,46 Rappen und den US-Dollar gibt es für 78,92
3: Rappen. 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
4: Wie es genau weitergeht, weiss der Peter Wick.
5: Der heutige Abend der ist meistens sonnig mit ein paar Schleier und Quellwolken. Temperatur am Abend um 8 Uhr um die 21 Grad. Im Laufe der Nacht ist es klar und der Freitag zeigt sich insgesamt sonnig. Es hat über den Bergen ein paar harmlose, kleine, verzierende Quellwolken. Temperaturen zum Aufstehen morgen, 8 bis 9 Grad. Am Nachmittag geht es drauf bis auf sommerliche 25 bis 26 Grad. Dazu belasten leichte bis mäßige Brise.
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4: Es braucht immer noch viel Geduld heute im Feierabendverkehr. Immer noch haben wir eine Unfallmeldung von der A1 Bern Richtung Zürich zwischen der Aarau Ost und der Verzweigung Bierfeld. Stauen zu wegen einem Unfall und sie verlieren mindestens 20 Minuten. Es hat noch mehr stauende Abschnitte auf der A1 in beiden Richtungen. Es braucht auch viel Geduld zwischen Dietika und Lenzburg. Dort wird der Zeitverlust noch mit 30 Minuten angegeben. Dann haben wir genauso auf der A3, also Westring in beiden Richtungen, stauende Abschnitte auf der A4, ebenfalls auf der A15 und auf der Flughafenautobahn hat es aktuell auch in Richtung Zürich noch einen Stau. Geduld braucht man über den Sedam Richtung Rapperswil oder auch durch den Hartwald Richtung Eglisau und Stau nach wie vor auch mit einem grösseren Zeitverlust verbunden. Von Hiwil her Richtung Uster zwischen der Zürichstrasse Richtung Hiwil und Dattal Seegräben. Kommen Sie gut an Ihr Ziel und jetzt gute Unterhaltung, da bei Radio 1 mit der Shortlist.
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6: Willkommen zu der Sendung. Heute reden wir über die Namen. Nick Hayek. SWAT-Chef ist ein globaler Marketing-Guru gelungen. Jan Gadieu. Der neue Hockey-Nazi-Trainer und seine Stars begeistern an der Heim-WM. Und Roger Schawinski, der Radio 1-Chef, schlägt wegen der Medienkrise Alarm. Tatsächlich ungemütlich, was passiert im Journalismus. Und wenn man so die Leute hört diskutieren, ich glaube, bei den Leserinnen und Lesern, bei den Hörerinnen und Hörern, bei den Zuschauerinnen und Zuschauern, ist das noch nicht so angekommen.
7: Ja, also, was der Roger da bewirkt hat, ist eigentlich schon, man weiss es in der Branche schon länger, oder? Aber dass jetzt das so einen Widerhall gefunden hat, ist schon bemerkenswert. Natürlich, es geht den Medien schlecht. Also, ich habe ja auch ein kleines Medium. Wir haben weniger Inserat, wir haben weniger Einnahmen. Man spürt das, oder? Es hat natürlich dann immer zwei Seiten. Wie du gesagt hast, die Leserinnen und Leser, also Konsumenten, sind die traurig, wenn plötzlich die Medien verschwinden? Da bin ich eben auch nicht sicher. Also der Wandel, der jetzt stattfindet, ist natürlich schon brutal. Und jetzt kommt noch KI dazu, die auch noch alles machen kann. Also irgendwo die Übersicht zu finden, das ist relativ schwierig.
6: Und dann auch ein sehr grosser Frust gegenüber Medien. Also Medien werden häufig kritisiert. Und ich habe das Gefühl, nicht immer zu Recht.
7: Nicht immer zu Recht. Es ist noch interessant, ich war bei dieser Ending in Bern. Da hat man die neue Studie vorgestellt von den Zahlen. Da hat alles ein bisschen unterstrichen, was der Roger sagt. Also jedes Medium oder jedes traditionelle Medium hat Einbrüche, Werbeeinbrüche, außer der Eis, da finde ich noch interessant, das Plakat. Also das Plakat ist von diesen traditionellen Medien das, was immer noch konstant ist, was sehr beliebt ist, was zuleitet. Aber das Plakat, wenn die Linksgrünen überall noch verbieten, kommt noch dazu. Also das ist dann noch paradox. Also man gibt den Medien nicht einmal die kommerzielle Freiheit, sondern Zeit dann noch einschränken oder die Werbemöglichkeiten etc. etc. Und das ist natürlich die Krux von der ganzen Geschichte und wir haben natürlich das riesige Problem, dass, und da hat Marc Walder auch mal gesagt im Interview, dass natürlich 80% der Digitaleinnahmen gehen heute an die Amerikaner und Chinesen, TikTok, Google, Facebook, man kann es gar nicht mehr wiederholen, das saugt wie eine Badwanne einfach weg und das Geld ist dann verloren, oder? Und ich glaube, möglicher Ansatz wäre, wie der Roger sagt, dass eben Kommunen oder die Stiftungen Medien unterstützen, was natürlich immer ein bisschen schwierig ist, wie die kein Geld bekommen, sind dann auch wieder beleidigt, etc. Und das andere wäre, aber das ist noch unmöglicher, dass man natürlich diesen Tech-Konzernen ein bisschen an Kragen geht und sagt, gebt etwas zurück, oder? Der Verband Schweizer Medien versucht das mit dem Leistungsschutzrecht, aber das funktioniert eben auch nicht richtig.
6: Ja, die haben so eine riesengroße Macht wegen der Daten, die man ihnen gratis ehrlich zur Verfügung hat gestellt. Als Konsument sind die mittlerweile so wichtig. Man hat einfach viel zu lange natürlich geschlafen, obwohl man die Möglichkeit und wahrscheinlich auch das Know-how nicht hatte. Aber der andere Punkt ist doch, es würde funktionieren, auch die Medienkrise zu beenden, wenn man daran würde glauben in der Bevölkerung, dass das Medium, das Journalismus, wichtig ist für die Demokratie. Und ich glaube, der Glaube, der ist noch nicht da. Wir sagen das natürlich immer. Medium, Journalismus, Meinungen, unterschiedliche kuratierte Geschichten, das ist wichtig für die Demokratie. Aber ich bin nicht ganz sicher, ob das der Stammtisch im Hirschen oder die Szenenkaffee da um eine Ecke auch so sieht.
7: Wohl, ich glaube, der sieht es noch. Also die in einer Zeitung rumliegt oder noch, dann sagen, so, die Zeitung hat da geschrieben, das muss so sein. Ich glaube, ein Großteil der Leute hat das noch. Aber viele junge Leute, die kommen, haben das eben nicht mehr. Es ist eben, wie gesagt, in Bern ist eine Studie dem vorgestellt worden, und da ist da bewiesen worden, oder eben, dass immer noch die traditionellen Medien im Prinzip der Garant sind für Zuverlässigkeit. Ich war in Arosa vor 4 Wochen, das war auch ein Podium, so ein Medienpodium. Da ist eine andere Studie vorgestellt worden und dort hat es geheissen, ein Paradox ist eigentlich, dass viele junge Leute jetzt die sozialen Medien glaubwürdiger anschauen als die sogenannte Lügenpresse, oder? Also es ist sehr schwierig festzustellen, wer jetzt war bewirkt. Das zeigt einfach, die Generation, der Generationswechsel, den wir jetzt haben, der ist schon sehr abrupt. Ja. Und der ist abrupter als andere voran.
6: Und eben glaubwürdiger, soziale Medien, glaubwürdiger, ich glaube, das stimmt so nicht. Das ist das Resultat von einer Umfrage, der absolute wollte ich nicht irgendwie in Frage stellen.
7: Also ich kann es nicht beweisen, Dennis Lück hat das vorgestellt.
6: Wahrscheinlich stimmt das auch, aber ich glaube, der Grund ist ein anderer, und den merken wir ja selber auch, den merken die meisten von uns, die sozialen Medien, die machen süchtig. Und darum sind sie natürlich erste Anlaufstelle, sie machen süchtig. Ich sehe ja das Verhalten bei Jugendlichen in meinem Umfeld. Dort ist ein Blickschlagziel, das wirklich sehr gut ist, wird zwar diskutiert, aber Ich habe es gelesen im Blick, aber wo hast du es denn gelesen? Neben nicht auf der Blick-App, wo der Blick nachher Werbung verkaufen und durch das Geld verdienen. Nein, man hat es gesehen auf Instagram zum Beispiel. Der Blick, der macht natürlich, dass er die Leute erreicht, dass er die Marke kann stärken kann, geht er auf Instagram. Die Leute sehen das alle zusammen auf Instagram, wenn sie den Blick, aber sie gehen eben auch nicht auf die App vom Blick. Sie gehen nicht auf die URL vom Blick. Sie schauen auch nicht Blick-TV. Sie konsumiert es beim amerikanischen Weltkonzern. Und der macht dann schlussendlich das Geld. Und der bestimmt eben schlussendlich auch die Regeln. Und der hat begriffen, dass süchtig machen die Leute bei der Stange halten. Und das ist doch einfach ganz ehrlich so. Ich sehe es selber bei mir. Ich lege mal bis ins Bett und bevor ich einschlafe, als ich früher ein Buch gelesen habe, scrolle ich ein bisschen auf Instagram. Und plötzlich ist eine Stunde vorbei. Ja. Schlafst spät ein, hast zu wenig Schlaf, hast eigentlich nichts mitbekommen von der Welt, hast keinen guten Hintergrundbericht gelesen. Und das ist es, wo man sagt, ich habe mehr Vertrauen schlussendlich zu den sozialen Medien. Ich bin abhängig von den sozialen Medien. Ich bin abhängig vom Scrollen. Und das ist der Wahrtod von den Medien.
7: Ja, natürlich. Da sind wir alle süchtig. Und es wird dann noch ausgewählt, dass du immer die Meldungen hast, die dir noch passen.
6: Klar, also, du bist in
7: der
6: Bubble.
7: Du bist in der Bubble rein, dass du nur noch das überkommst, was dir eigentlich passt und irgendwo auch immer fortsetzt.
6: Sag mir, was du morgen als erstes siehst und ich sage dir, wer du bist.
7: Ja, natürlich, natürlich. Ich habe gestern mal einen Test gemacht, ich mache ja das Portal persönlich.com, oder? Und da habe ich eingegeben bei KI, das ist natürlich so ein anderes Phänomen, habe ich mal eingegeben, liebe KI, sag mir die wichtigsten Kommunikationssachen, die in der Schweiz passiert sind.
6: Ja.
7: 10 Meldungen. Alle 10 Meldungen sind von persönlich.com gekommen. Aber es geht ja dann, wenn einer das liest, die Headline, der geht ja dann nicht mehr auf persönlich.com. Der hat sein eigenes Programm zusammengestellt auf KI, oder? Und das ähnlich ist natürlich wie in den ganzen sozialen Medien. Die traditionellen Medien sind eigentlich noch Zulieferer im Prinzip für die Sozialen und das Geld, wie du vorhin gesagt hast, geht nach Amerika oder nach China.
6: Und warum ist es gefährlich für Demokratie? Weil es natürlich für die Regierungen und Gemeinden und Verwaltung und was super bequem ist. Du kommunizierst das, was du willst, auf deinen Kanälen.
7: Und es kostet sehr wenig.
6: Und wenn du es richtig machst und gut machst und die Algorithmen beherrschst und weißt, wie du dich beeinflussen kannst, dann erreichst du dein Publikum. Und niemand sagt dir, sorry, das geht nicht, oder sorry, was ist da los, oder der Skandal. Das ist ja die Aufgabe der Medien schlussendlich. Und darum ist natürlich das etwas, was sich beißt schlussendlich. Der Staat hat ja kein Interesse, nicht seine Sachen können zu kommunizieren, so wie er es will. Der will ja nicht, dass ihm jemand auf die Finger schaut, grundsätzlich. Also logisch will ich das auch, aber es ist ja in der Natur von Sachen, dass man eigentlich seine Meinung durchdrücken will. Und darum braucht es Medien schlussendlich. Und darum sind die sozialen Medien mit ihrem Suchtfaktor, das ist ganz gefährlich. Ich sage das, wir werden eines Tages diskutieren, wie über Kokain, über Social Media.
7: Ja, natürlich, das große Problem. Oder, und wenn man jetzt die traditionellen Medien wie Radio anschaut oder eine Zeitschrift oder eine Zeitung, hat natürlich immer gelebt, du hast einen Teil der Abos gehabt, also jetzt bei uns, oder? Wo Geld reinkommt und von der Werbung. Und bei den Lokalradio, bei denen, die gut prosperiert haben, in Zürich oder so, ist natürlich die Werbung gewesen, die ist gelaufen. Und das hat eigentlich funktioniert, bis etwa vor 10, 15 Jahren. Und jetzt kommt der grosse Bruch.
6: Und das Radio geht eben immer ein bisschen vergessen, wenn man, das Ganze diskutiert. Und man muss gleich noch sagen, das Medium Radio, Gattig Radio, hat weit über 70% Marktanteil in der Schweiz. Also über 70%, eine überragende Mehrheit der Leute hört einst im Tag irgendeinen Radiosender.
7: Ja, natürlich. Und du hörst ich habe wieder gerne Radio, wo du früher vielleicht mal Spotify dein Programm zusammengestellt hast. Hast ja gerne wieder mal eine Stimme, hörst ja gerne wieder mal eine Jäcki, oder? Und das ist natürlich schon allegau der Asset, das Radio hat. Ich meine, darum ist ja die Diskussion, ich habe noch interessant gefunden bei UKW. Natürlich, es ist dann auch gut rausgekommen, aber ich habe die Diskussion gut gefunden. Wie war die Diskussion gewesen, um ein Medium, wo alle gesagt haben, das ist schon ein bisschen vorbei, oder? Man hat ja gesehen, da gibt es Emotionen, da streiten die Leute drüber. Auch die SRG-Abstimmung habe ich von dem her gut gefunden. Es ist um ein Medium gestritten worden, oder der Blocher Basler Zeitung gemacht hat in Basel. Man hat um ein Medium gekämpft oder gegen oder dafür gekämpft, aber es sind noch traditionelle Medien gewesen. Also es zeigt gleich noch, in einer breiten Schicht von der Bevölkerung hat es Emotionen.
6: Also man muss das Thema unbedingt diskutieren, oder der Radio 1-Chef Roger Schawinski lanciert hat. Gehen wir zum Jan Gadieu. Der neue Trainer ist ja überraschend schnell Nazi-Trainer geworden. Vorgesehen wäre es gewesen, aber erst nach der WM. Jetzt wegen der Causa Fischer ist das ein bisschen schneller gegangen. Und es läuft grausam gut. Das ist unglaublich. Man ist ja schon fast ein bisschen frustriert, wenn es nicht ein 10-0 gibt, sondern nur ein 9-0 gegen Österreich im Spitzenspiel. Also was die Schweizer Nazi da herlegt auf Seis, das ist unglaublich.
7: Ja, also ich wollte heute Morgen eine Kolumne machen zu diesem Thema. Ich habe gefunden, ich bin gleich ein bisschen zu wenig Eishockey-affin. Du bist ja selber an einem Match gegen Deutschland. Aber wenn man es anschaut, gegen Amerika, oder? Weltmeister, Olympiasieger. Deutschland, der Angstgegner.
6: Das ist mal der Formtest gegen Amerika. Amerika hat jetzt Mühe in dieser Gruppe.
7: Genau.
6: Deutschland, ehemaliger Angstgegner.
7: Absoluter Angstgegner von der Schweizer. Jetzt Österreich. Seit morgen Arten nie mehr so einen, Sieg. 9-0. Nein, ich meine, und jetzt, ich habe mir ein bisschen die Frage gestellt, Fischer, oder? Ich habe ja den immer super gefunden. Ist es auch ein bisschen wegen dem Fischer? Oder was geht dem Fischer durch den Kopf, wenn er das alles sieht?
6: Ja, es wird ja sicher nach der WM, wenn die Weltmeister werden.
7: Was wir natürlich sehr hoffen,
6: wird natürlich der auftauchen, dass er ihnen noch ein SMS geschickt hat. Es sind doch immer die gleichen Geschichten. Oder wo irgendwie der Mannschaft ein SMS vor einem entscheidenden Spiel vom Fischer und das hat die schlussendlich die Kraft gegeben. Oder was auch immer. Es ist auf jeden Fall irrsinnig, solche Geschichten kann nur der Sport schreiben. Und es braucht eben den Erfolg und die Emotionen, für das nachher eine Euphorie entfacht wird, ist ja unglaublich, was dort um das Stadion abgeht. Oder? Um das Stadion um nicht super organisiert, habe ich gefunden. Im Stadion ist alles perfekt. Und das Public Viewing, ein bisschen weg vom Stadion, sind ja grossartig. Also da wird ein guter Job gemacht.
7: Aha. Und du weißt, ich bin ein Stadtläufer, in der Stadt merkst du praktisch nichts. Ich habe am Sonntagmorgen ein paar Österreicher gesehen, die rumgelaufen sind. Was mir gefällt bei Eishockey, es ist nicht gewalttätig. Also sind alle sehr nett, sehr friedlich miteinander. Aber ich könnte mir vorstellen, wenn man vielleicht einmal, mein Vater hat immer erzählt gehabt, und mein Vater geht, also gegen 100 jetzt mittlerweile, der hat immer erzählt gehabt, eben noch erlebt gehabt, wie die Schweiz mal gegen Deutschland gewonnen hat, im Dolder, glaube ich, im Fußball oder Eishockey, eine legendäre Geschichte.
6: Eishockey
7: ist das alle gewesen. Und ich könnte mir vorstellen, dass man vielleicht, dass du deiner Tochter oder deiner Töchter mal in 50 Jahren sagst, ich bin dabei gewesen, wo man Deutschland geschlagen hat, oder ich bin dabei gewesen, wo man Amerika geschlagen hat, dass man das im Moment gar nicht so richtig wahrnimmt, aber dass da in Altstädten jetzt wirklich etwas Historisches passiert.
6: Aber Sport ist auch so brutal. Sie haben auch schon manchmal Weizen, natürlich die Finalspiele dann auch nicht.
7: Dann ist natürlich brutal.
6: Dann kommt ja die Causa Fischer wieder auf die Tablette. Jetzt ist ja das im Moment kein Thema. Oder?
7: Gut, aber es ist so übermächtig. Ich meine 9-0, oder? Und auch gegen Deutschland, das sind natürlich wahnsinnige Resultate.
6: Aber zeigt mir eben auch, dass es wahrscheinlich auch nicht so darauf abkommt, bei diesen Spitzenspielern, wer da an der Bande steht. Ich weiss, es ist sehr böse. Und wahrscheinlich habe ich nicht recht. Aber am Ende vom Tag. Ich meine, das sind NHL-Stars oder eine sensationelle ZSC-Linie mit dem André Ghetto und dem Malgin, die sich blind verstehen. Die NHL-Stars, die wissen ganz genau, wie es funktioniert, das Spiel. Ich glaube, die brauchen gar niemanden von außen, der ihnen noch sagt, was sie zu tun haben. Ich glaube, die Mannschaft funktioniert so unglaublich. Und dank den NHL-Stars, ich meine, das war ja eben früher auch nicht möglich gewesen. Wir hatten ja kaum Schweizer in dieser Top-Liga und jetzt haben wir wahnsinnig viel und die sind dort Leistungsträger. Und das merkst du natürlich. Wenn du auf die kannst zurückgreifen, das ist natürlich wahnsinnig. Ich meine, dass wir überhaupt über einen WM-Titel diskutieren, schon ein paar WMs lang.
7: Gleichzeitig ist der WM-Favorit, oder?
6: Ja, genau.
7: Nein, aber es ist ja noch, ich habe sechs Leute mit einem geredet, also einem Superstar aus Amerika, der mitgelaufen ist und der mir gesagt hat, es ist natürlich schon der Fischer, der die Mannschaft prägt hat, der einfach den Geist eingebracht hat, an den Siegerwillen. Also es braucht es halt den Schluss. Schlussendlich ist der Trainer nicht ganz unwichtig, oder? Und es sind die 10 Jahre, die er es jetzt macht, hat er natürlich die Mannschaft schon geprägt.
6: Ja, aber wo der Fischer ist neu dazugekommen, da hat man jetzt auch nicht, weil es ist auch dort der Erfolg, den er der Trainer macht, oder?
7: Ja, natürlich, aber er muss dann halt machen.
6: Ja.
7: Ich meine, der Trainer ist natürlich, es gibt halt Trainer, die alle besser sind und solche, die weniger gut sind. Und es gibt natürlich Trainer, die überall ankommen. Bei Guardiola, wo der ankommt, ist Erfolg, klar. Kommt da mehr Geld zusammen, ja, bessere Leute.
6: Jetzt ist das Momentum auch vorbei
7: und jetzt tritt er ab. Oder? Du musst natürlich dann auch erkennen, wenn der Moment ist, etwas zu wechseln. Ich glaube, das ist ja die alte Philosophie. Wie viel macht der Trainer aus und wie viel nicht? Aber höchstwahrscheinlich macht eben der Trainer mehr aus, als man denkt. Da gibt einfach der Spieler auch noch Selbstvertrauen. Sieht man noch jetzt in Deutschland, die Nagelsmann-Diskussion. Alle sind irgendwie verunsichert, ob jetzt der Neue kommt oder nicht kommt. Wenn der Trainer eine klare Linie nie gibt, dann ist einfach ein anderes Selbstbewusstsein.
6: Was eben die WMO zeigt, du kannst alles vorbereiten, dass es ein grossartiges Fest wird, aber schlussendlich kannst du nicht Stimmung verordnen. Das passiert nicht. Und was sie dort in Deutschland in diesem Stadion erlebt, das habe ich noch gar nie erlebt. Die Stimmung. Da kannst du eben noch so viel machen mit dem Maskottchen, der super lustig ist, der Coole und alles. Und der Stucki, der noch mit dem schnell ein Schwingen macht dort und so.
7: Stimmt eigentlich, dass du mal als Maskottchen geschafft hast? Ich habe mir mal gesagt, in Bern früher, noch bevor du auf Zürich
6: gekommen
7: bist. Oder?
6: Ja, ich habe nie als Maskottchen geschafft. Hey, aber es ist ja so eine grossartige Stimmung, ich habe noch gar nie erlebt in diesem Stadion. Erstmal ist es ein sensationelles Stadion. Im Stadion ist alles sensationell organisiert gewesen. Und dann das Rote Meer, die deutschen Fans hast du gar nicht gesehen. Die hast ein bisschen gehört, ab und zu mal, aber gar nicht gesehen. Es ist einfach
7: also 110 Millionen.
6: Ja, definitiv. Habe ich noch gestaunt, weil bei ZSC-Match ist ja 12'000 Leute immer ausverkauft. Und Stadion ist prätschend voll und es hat nur 10'000 Leute gehabt. Das ist, weil man dort bei der Fanwand nicht Stehplätze hat, sondern Sitzplätze, habe ich mir dann auch sagen. Leuchten natürlich ein, dann hat es ein bisschen weniger Platz dort und darum nur 10'000. Aber es war grossartig, die Stimmung. Und dann muss die Mannschaft verhalten im Eisfeld, dann muss der Gegner das zulassen und dann gibt es so ein Hockeyfest und die Leute stehen und singen und bis weit nach dem Match wird noch die Venus von Bümplitz, das ist ja auch schon noch stündlich in Zürich, wird angestimmt und alle singen mit. Also unglaublich, und das kannst du nicht planen.
7: Nein,
6: das muss passieren und das ist schön am Sport.
7: Aber das ist ja schön, von dem wirst du dir in 5 Jahren erzählen. Also wenn die Schweiz Weltmeister wird,
6: bist
7: du
6: dabei. In 5 Jahren bin ich einverstanden, dass du gesagt hast, in 50 Jahren, da würde ich wahrscheinlich nicht mehr sagen.
7: Ja, vielleicht nicht mehr, aber hoffen wir es natürlich. Aber gleich, das können legendäre Momente sein. Und seien wir doch ehrlich, das hat doch niemand erwartet. Da hat doch niemand erwartet, dass das so gut läuft. Wir haben ja die Spiele gesehen voran, haben es, glaube ich, eins wahnsinnig fest verloren und das andere haben sie dann knapp gegen Tschechien noch gewonnen am Schluss. Dass jetzt das so rund läuft und die Hoffnung ist einfach, dass so weiterläuft.
6: Aber die Finalspiele die müssen natürlich genau funktionieren. Genau. Sonst ist die Stimmung auch wieder schnell weg.
7: Ist die Stimmung genau schnell weg. Aber immerhin, man hat ein bisschen geschnuppert an dem grossen Momentum.
6: Und jetzt kommen wir noch zu unserem letzten Namen auf der Liste, der Nick Hayek, der Swatch-Chef. Dem ist ein globaler Marketing-Clou gelungen mit einer Kooperation. Du bist ein grosser Swatch-Fan. Hast du jetzt so die Aktion gut gefunden mit dieser Luxusmarke oder nicht?
7: Ich bin gegangen am Samstagmorgen. Es hat wirklich sehr viele Leute gehabt, an der Bahnhofstrasse, die gewartet haben. Ich habe mit einem geredet, hat also die ganze Nacht, das stimmt, wirklich gewartet. Es sind auch viele Händler gewesen, vor allem viele Italiener, die die Uhren gerade weiterverkaufen. Von der Swatch-Sicht her habe ich sie sehr gut gefunden. Also Swatch ist natürlich eine Uhr, die immer Spektakel liefert. Der Hayek hat das ein paar Mal versucht. Also
6: aber wie ist es für Audemars Piguet, wo ja eigentlich in einem völlig anderen Segment
7: ist? Jetzt kommt, ich glaube, jein, oder? Wie im Prinzip ist das Luxus, sehr teure Uhren und dann wird es dann abnivelliert. In Frankreich hat man ja können lesen, hat Schlägereien gegeben oder die Polizei hat müssen eingreifen. Ich glaube, für einen Luxusbrand ist das nicht das, was man sehen will. Auf der anderen Seite führst du vielleicht dann Leute wieder an eine Uhr an, die du sonst nicht erreichst. Also bei mir ist es ja passiert. Ich habe ja Moon Swatch gekauft, ich habe die super gefunden. Eben Omega, die erste Uhr, die vom Mond ist, die Swatch macht. Und dann hat mir einer gesagt, du musst doch eine rechte haben. Und dann habe ich später eine rechte Omega gekauft. Also ich habe mich richtig verliebt.
6: Bei dir hat es funktioniert?
7: Bei mir hat es funktioniert, aber jetzt nur bei dieser Uhr. Und dann später hat er es ja mit anderen Marken auch versucht. Und das ist ein mittelmäßiger Erfolg gewesen. Und jetzt hat er natürlich eine Marke genommen, die außerhalb vom Swatch-Konzern ist. Und das ist natürlich schon eine gigantische Leistung.
6: Aber er hat eine Taschenuhr gemacht. Das habe ich nicht ganz verstanden. Warum nicht ein Armband aus, sondern eine Taschenuhr? Ich meine, die Taschenuhr ist ja nicht mehr in unserem... Wir sind nicht sozialisiert mit Taschenuhr.
7: Also, gut, aber der Erfolg gibt ihm ja recht.
6: Also, ja, gut, aber warum der Erfolg? Die Frage ist wahrscheinlich, weil die Leute haben das Gefühl, die kommen für einen relativ tiefen Preis eine halbe Luxusuhr und kann dann die dann bei diesem Hype auf dem Markt viel teurer verkaufen.
7: Ja, vielleicht. Dafür hast du einen Sammler. Und vielleicht finden die Leute auch noch sexy, dass du mal eine andere Uhr hast. Also er hat nicht irgendetwas kopiert, das vorher erfolgreich war, sondern hat eben eine Taschenuhr gebracht. Aber das Interessante ist, da habe ich in einem Artikel gelesen, viele junge Leute sind sich gar nicht mehr gewohnt, dass eine Uhr aufziehen muss, oder? Dass das einfach anders funktioniert. Also die funktioniert jetzt mit einer Batterie. Es ist natürlich ganz ein anderer Typ von Uhr. Eine Luxusuhr im Plastik ist natürlich ganz etwas anderes. Also ich glaube, schlussendlich, ich war ein bisschen skeptisch am Anfang, ich glaube, schlussendlich ist es ein Erfolg. Also du hast überall die Bilder, dass Schlägereien geht, wird man dann irgendwann mal vergessen. Ist ähnliches Marketing wie Red Bull. Man wird sagen, du, da hat einen riesigen Power gegeben, weltweit um die Uhr, um einen riesigen Hype. Also da muss etwas dahinter sein. Von dem her hat die Aktion funktioniert.
6: Ja, und AP will sich schon etwas überlegt haben, weil, das muss man auch sagen, das ist schon herausragend gegenüber der letzten Aktion. Es ist nicht aus dem eigenen Konzern.
7: Natürlich, also das ist der Unterschied, oder?
6: Nick Hayek musste Luxusuhren marken, die bei den Jungen, glaube ich, recht attraktiv ist.
7: Ja, sie sind natürlich 20'000, 30'000, genau. Also das ist sehr, sehr viel Geld.
6: Ist für eine schöne Story. Also die haben eigentlich das junge Publikum, das die Watch früher hatte, oder? Als Hippie-Uhr. Also das ist ja die ganz grosse Leistung, dass er so eine Luxusuhrenmarke hat, überzeugt, mit ihm eine Kooperation zu machen.
7: Jawohl, das war der alte Geschäftsführer gewesen. Die haben irgendwie eine freundschaftliche Beziehung. So ist denn das gegangen und dann hat man das so übernommen. Nein, das ist natürlich ein riesen Scoop, oder? Und auch bei den Luxusuhren. Ich meine, die Luxusuhren, denen stinkt es natürlich immer, dass man nicht mehr nur von Rolex redet, oder? Da ist natürlich die Lichtluft dort oben relativ dünn, oder? Und ich glaube, langer Rede, kurzer Sinn. Das Risiko war für die teure Uhr, wie du plötzlich mit diesen Pöppelbildern ein bisschen in Verbindung gebracht worden ist. Aber schlussendlich haben beide profitiert.
6: Danke, Matthias Ackeret, euch für zuzulassen. Bis in einer Woche.
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8: Der heutige Abend ist sehr freundlich. Wir haben eine Mischung aus Sonne und ein paar wenige Wolken. Die Temperaturen am Abend macht ihn noch bei 22 Grad. Und morgen Freitag zum Wochenabschluss ist es richtig sommerlich. Der ganze Tag bringt auch viel Sonne, nur harmlose Quellwolken über den Bergen. Und auf den Nachmittag dann sogar Temperaturen von bis zu 26 Grad.
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8: Es braucht immer noch Geduld wegen einem Unfall auf der A1 von Bern Richtung Zürich zwischen Aarau Ost und der Verzweigung Bierfeld. Nach wie vor Stau und einen Zeitverlust von 20 Minuten müssen Sie dort einplanen. Es stauert noch auf weiteren Abschnitt von der A1 und auch Geduld braucht man beim Autobahnende Wiedeken ab Braunau bis Manessenstrasse hat es ebenfalls Stau. Stockende Abschnitte und Stau auf der A15 weiterhin in beiden Richtungen. Dann immer noch über den Seedamm Richtung Rapperswil stockenden Verkehr, genauso durch der Hartwald Richtung Eglisau und es braucht auch Geduld von Hiwil her Richtung Oster zwischen Zürichstrasse in Richtung Hiwil und Atal. Seegräben, auch dort stockt es noch. Kommen Sie gut und vor allem auch sicher eures Ziel.
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3: 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GC kämpft gegen Abstieg und die Schweizer Eishockey Nazi probiert jetzt endlich mal das Stängeli zu erreichen.
2: Ja, oder? Herr Gopfertstutz.
0: Ja, wirklich, schon, wieso also nicht?
2: 9-0 ist einfach, dann lieber noch 5-0. Aber nicht. Aber doch nicht 9. Wo ist das 10-0? Sie vielleicht gegen die Briten. Ja. Und dann findet auch noch ein Formel-1-Rennen statt in Kanada. Also Sport, Sport, Sport, plus aber ein spannender, ernsthafter Morgenmensch mit Sagi Golipour.
3: Sie ist von Free Iran Switzerland und was sie uns erzählt hat, ist nicht nur schockierend, sondern auch sehr beeindruckend.

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8: Guten Abend, ich bin der Tim Jakob. Tanken wird kurz vor Pfingsten wieder teurer. Ein Liter Bleifrei 95 kostet derzeit laut dem TCS im Schnitt 1,93 Franken, 4 Rappen mehr als noch vor einer Woche. Diesel blieb dagegen stabil. Hintergrund seien die weiterhin hohen Energiepreise, ausgelöst durch den Konflikt im Nahen Osten. Zwar hätten sich die Rohölpreise zuletzt etwas entspannt, dieser Rückgang komme bei den Konsumentinnen und Konsumenten aber oft erst verzögert an. Der Schweizer Tourismus muss sich laut dem Wirtschaftsforschungsinstitut BAK Economics auf einen schwächeren Sommer einstellen. Erwartet wird ein Rückgang der Übernachtungen um rund 1% im Vergleich zum Vorjahr. Hauptgrund seien die Folgen des Iran-Kriegs. Höhere Öl- und Kerosinpreise verteuern laut den Expertinnen und Experten vor allem Fernreisen. Deshalb rechnen sie mit weniger Gästen aus Überseemärkten. Etwas stabilisierend könnte dagegen die Nachfrage aus der Schweiz wirken. Die Blockaden der Straße von Hormuz verändern die globalen Routen, die die Schiffe nehmen. Der Panama-Kanal in Mittelamerika erlebt deshalb einen Aufschwung. 8% mehr Schiffe sind dieses Jahr im Vergleich zum Vorjahr durchgefahren, meldet der internationale Schifffahrtsverband BIMCO. Vor allem Öltanker benutzen den Panama-Kanal häufiger. Er ist mit dem zusätzlichen Verkehr nahe am Kapazitätslimit. Der Zürcher Stadtrat will das Recht auf Barzahlung nicht in der Gemeindeordnung verankern. Er lehnt eine entsprechende Motion der AL-Fraktion ab. Auslöser der Diskussion waren unter anderem das Kunsthaus Zürich und der Weihnachtsmarkt im Hauptbahnhof, die auf Cashless setzen. Die Stadtregierung verweist auf das bestehende Bundesgesetz, wonach Bargeld grundsätzlich akzeptiert werden müsse. Die Schweizer Eishockey-Nationalmannschaft strebt an der Heim-WM den 5. Sieg im 5. Spiel an. Nach dem gestrigen Kantersieg gegen Österreich wartet heute Abend Großbritannien. Die Briten konnten an dieser WM noch kein Spiel gewinnen und gehen als krasse Außenseiter ins Duell mit der Schweiz. Nazi-Stürmer Nico Hischier warnt jedoch davor, bereits den nächsten Kantersieg zu erwarten.
9: Das einfach wird, das denkt niemand.
7: Wir müssen einfach wieder genau gleich vorwärts spielen und nicht zu viel hin und her. Und da kommt schon gut.
8: Die Partie Schweiz-Großbritannien beginnt heute Abend um 20 nach 8.
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9: Wir haben weiterhin freundliche Verhältnisse am heutigen Abend. Das heisst, ein Mix aus Sonne und ein paar Wolken. Die Temperaturen sind am Abend am 8. also in einer Stunde immer noch bei 22 Grad. Bis morgen Morgen geht es dann in einer klaren Nachtretour auf 8 bis 9 Grad. Und der Wochenabschluss morgen Freitag klingt auch sonnig und sommerlich. Es gibt morgen nur ein paar wenige harmlose Quellwolken über den Bergen und am Nachmittag bis zu 26 Grad.
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9: Es hat jetzt deutlich geruhigt auf der Straße im Sendegebiet. Noch ein paar wenige stockende Abschnitte hat es auf der A1 in beiden Richtungen. Dann beim Autobahnende Wiedeke ab Braunau bis Manessenstrasse immer noch Stau. Und ein bisschen stocken tut es auch zwischen Netzel und Nevels wegen Verkehrsüberlastung. Sonst sollten Sie gut durchkommen. Ich wünsche einen guten und sicheren Heimweg.
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9: Ja, wir haben Sie vorhin gehört in den News, das gilt wieder ernst für unsere Hockey-Nazi am 20.08. heute Abend. Dann spielen sie gegen Großbritannien. Wir wollen uns in der kommenden halben Stunde jetzt aber vorher mal noch schnell einen Überblick verschaffen. Wie ist es eigentlich mit der Punkteverteilung bis jetzt an diesen Weltmeisterschaften? Wer hat wie viele Punkte? In welcher Gruppe ist überhaupt wer? Da schauen wir mal ein bisschen genauer her. Jetzt gibt es für Sie ganz viel gute Musik und es könnte durchaus sein, dass es vielleicht an diesem Wochenende auch schon mal, oder vielleicht schon heute Abend, wenn die Schweiz wieder geht, für eine Margarita lange. Status Quo mit Margarita Time begleitet uns in die nächste halbe Stunde. Viel Vergnügen wünscht am Mikrofon Linda Quer.

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1: Ja, natürlich ist die Euphorie an dieser Hockey-WM 2026 im eigenen Land jetzt sehr, sehr gross, weil wir haben hier eine Wahnsinnsleistung dürfen sehen bis jetzt von unserer Schweizer Nazi. Alle Spiele, die sie gespielt haben, alle vier, haben sie souverän gewonnen. Und nicht einfach nur souverän, gestern hat sie ja sogar fast gegen Österreich für ein Stängeli gelangt, also für 10-0. Es ist dann bei einem 19-0 geblieben, aber ich würde jetzt mal sagen, da sind wir auch äußerst zufrieden damit. Und jetzt kann es genau so weitergehen. In einer Stunde genau geht das nächste Spiel für die Schweizer Nazi los. Dann spielen sie nämlich gegen Großbritannien. Und wäre natürlich schön, wenn das Resultat wieder ähnlich würde ausfallen. Wie sieht es dann punktemässig aktuell aus? Schauen wir mal auf die Gruppe an, wo ja die Schweiz drin ist. Da sind wir klar an der Spitze mit 12 Punkten. Wobei klar, also Finnland kommt direkt hinter der Schweiz, aber auch mit 12 Punkten aktuell. Dann kommt Österreich mit 9 Punkten und auf dem vierten Platz oder Zwischenrang, kann man sagen, in dieser Gruppe A, liegt die USA mit 5 Punkten. Dann bei der Gruppe B hat es jetzt gerade nochmal einen Wechsel gegeben, weil Kanada hat gespielt und ganz knapp gewonnen. Sie führen jetzt also die Gruppe B an mit 11 Punkten vor Tschechien und vor der Slowakei. Auf dem vierten Platz in der Gruppe B liegt Norwegen mit 7 Punkten. Also, wir sind gespannt, wie es heute Abend weitergeht. Da muss man aber noch dazu sagen, der Gegner vom heutigen Abend von unserer Schweizer Nazi heisst ja, wie ich schon gesagt habe, Großbritannien. Wo sind denn die in dieser Liste? Bei der Gruppe A aktuell auf dem letzten Platz noch mit 0 Punkten. Die Daumen sind gedrückt, dass wir auch heute Abend wieder ganz fest dürfen jubeln. Das Spiel zwischen Großbritannien und der Schweiz an dieser Hockey-WM startet genau in einer Stunde.

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Kleiner Backflash in meine Teenagerzeit war das mit den Spice Girls, der Song aus dem 96 Wannabe. Wir haben jetzt dann gerade Viertel vor 8 Uhr am Donnerstagabend und das heisst noch ein bisschen mehr wie eine halbe Stunde geht's und dann gilt es wieder ernst für unsere Hockey-Nazi. Die Schweiz spielt am 20.08. gegen Grossbritannien. Unsere Daumen sind gedrückt. Wir werden das selbstverständlich mitverfolgen und morgen Morgen in der Morgenshow tun es dann Dani Wüthrich und Marc Jäcki für sie natürlich auch zusammenfassen. Jetzt wünsche ich Ihnen einen hoffentlich erfolgreichen, aber gleich auch gemütlichen Rest von diesem Donnerstagabend und freue mich auf morgen. Am Mikrofon verabschiedet sich an dieser Stelle Linda Gwerder und Whitney Houston sagt es richtig, so emotional sind wir heute Abend hoffentlich auch, also im positiven Sinn.

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1: Guten Abend, ich bin Tim Jakob. Die Ermittlungen zur Brandkatastrophe in Comontana beschäftigen sich neu auch mit einem früheren Brandfall. Laut dem Westschweizer Radio und Fernsehen RTS untersucht die Walliser Staatsanwaltschaft einen Brand im ehemaligen Lokal Vieux Chalet, das wie die Unglückspaar dem Ehepaar Moretti gehört hatte. Hintergrund der neuen Ermittlungen ist ein Bericht der Meldestelle für Geldwäscherei des Bundes. Darin wird die Frage gestellt, ob sich das Ehepaar Moretti unter anderem der Geldwäscherei und schwerer Steuerdelikte schuldig gemacht haben könnte. Tanken wird kurz vor Pfingsten wieder teurer. Ein Liter Bleifrei 95 kostet derzeit laut dem TCS im Schnitt 1,93 Franken, 4 Rappen mehr als noch vor einer Woche. Diesel blieb dagegen stabil. Hintergrund seien die weiterhin hohen Energiepreise, ausgelöst durch den Konflikt im Nahen Osten. Zwar hätten sich die Rohölpreise zuletzt etwas entspannt, dieser Rückgang komme bei den Konsumentinnen und Konsumenten aber oft erst verzögert an. Der Schweizer Tourismus muss sich laut dem Wirtschaftsforschungsinstitut BAK Economics auf einen schwächeren Sommer einstellen. Erwartet wird ein Rückgang der Übernachtungen um rund 1% im Vergleich zum Vorjahr. Hauptgrund seien die Folgen des Iran-Kriegs. Höhere Öl- und Kerosinpreise verteuern laut den Expertinnen und Experten vor allem Fernreisen. Deshalb rechnen sie mit weniger Gästen aus Überseemärkten. Etwas stabilisierend könnte dagegen die Nachfrage aus der Schweiz wirken. Die Ebola-Epidemie in Zentralafrika breitet sich weiter aus. Laut Angaben der Weltgesundheitsorganisation WHO gibt es im Kongo und in Uganda inzwischen fast 600 Verdachtsfälle und mehr als 130 vermutete Todesfälle. Die WHO geht davon aus, dass die tatsächliche Zahl der Erkrankten höher liegt, weil nicht alle Fälle gemeldet werden. Erschwert wird die Lage zusätzlich, weil es gegen den aktuellen Ebola-Virus-Typ bislang weder einen Impfstoff noch eine Therapie gibt. An der Eishockey-Weltmeisterschaft in Zürich und Fribourg gewinnt Kanada gegen Norwegen mit 6:5 nach Verlängerung und Lettland unterliegt Finnland mit 1:7. In rund 20 Minuten spielt dann die Schweiz gegen Österreich und strebt an der Heim-WM den 5. Sieg im 5. Spiel an.
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1: Ja, einen richtigen Frühlingsabend gibt es heute zum gemütlich draussen sein. In der Nacht ist es dann auch noch sternenklar. Morgen Freitag und dann gegen Pfingsten wird es noch sonniger und sommerlich warm mit bis zu 30 Grad.
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1: Wir haben keine Meldungen für euch vom sonnigen Asphalt an diesem Donnerstagabend. Kommt gut dorthin, wo ihr hinwollt und habt Sorge.
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1: Willkommen zu der Sendung. Heute reden wir über die Namen. Nick Hayek, SWAT-Chef, ist ein globaler Marketing-Guru gelungen. Jan Gadieu, der neue Hockey-Nazi-Trainer, und seine Stars begeistern an der Heim-WM. Und Roger Schawinski, der Radio 1-Chef, schlägt wegen der Medienkrise Alarm. Tatsächlich ungemütlich, was passiert im Journalismus. Und wenn man so die Leute hört diskutieren, ich glaube, bei den Leserinnen und Lesern, bei den Hörerinnen und Hörern, bei den Zuschauerinnen und Zuschauern, ist das noch nicht so angekommen.
2: Ja, also, was Roger da bewirkt hat, ist eigentlich schon, man weiss es in der Branche schon länger, oder? Aber dass jetzt das so einen Widerhall gefunden hat, ist schon bemerkenswert. Natürlich, es geht den Medien schlecht. Also, ich habe ja auch ein kleines Medium. Wir haben weniger Inserat, wir haben weniger Einnahmen. Man spürt das, oder? Es hat natürlich dann immer zwei Seiten. Wie du gesagt hast, die Leserinnen und Leser, also Konsumenten, sind die traurig, wenn plötzlich die Medien verschwinden? Da bin ich eben auch nicht sicher. Also der Wandel, der jetzt stattfindet, ist natürlich schon brutal. Und jetzt kommt noch KI dazu, die auch noch alles machen kann. Also irgendwo die Übersicht zu finden, das ist relativ schwierig.
1: Und dann auch ein sehr grosser Frust gegenüber Medien. Also Medien werden häufig kritisiert. Und ich habe das Gefühl, nicht immer zu Recht.
2: Nicht immer zu Recht. Es ist noch interessant, ich war bei dem Ende in Bern. Da hat man die neue Studie vorgestellt von den Zahlen. Da hat alles ein bisschen unterstrichen, was Roger sagt. Also jedes Medium oder jedes traditionelle Medium hat Einbrüche, Werbeeinbrüche, außer der eins, das finde ich noch interessant, das Plakat. Also das Plakat ist von diesen traditionellen Medien das, was immer noch konstant ist, was sehr beliebt ist, was zuleitet. Aber das Plakat, wenn die Linksgrünen überall noch verbieten, kommt noch dazu. Also das ist dann noch paradox. Also man gibt den Medien nicht einmal die kommerzielle Freiheit, sondern Zeit dann noch einschränken oder die Werbemöglichkeiten etc. etc. Und das ist natürlich die Krux von der ganzen Geschichte. Und wir haben natürlich das riesige Problem, dass, und da hat Marc Walder auch mal gesagt im Interview, dass natürlich 80% der Digitaleinnahmen gehen heute an die Amerikaner und Chinesen, TikTok, Google, Facebook, man kann es gar nicht mehr wiederholen. Das saugt wie eine Badwanne einfach weg und das Geld ist dann verloren, oder? Und ich glaube, möglicher Ansatz wäre, wie der Roger sagt, dass eben Kommunen oder die Stiftungen Medien unterstützen, was natürlich immer ein bisschen schwierig ist, wie die kein Geld bekommen, sind dann auch wieder beleidigt, etc. Und das andere wäre, aber das ist noch unmöglicher, dass man natürlich diesen Tech-Konzernen ein bisschen an Kragen geht und sagt, gebt etwas zurück, oder? Der Verband Schweizer Medien versucht das mit dem Leistungsschutzrecht, aber das funktioniert eben auch nicht richtig.
1: Ja, die haben so eine riesengroße Macht wegen der Daten, die man ihnen gratis ehrlich zur Verfügung hat gestellt. Als Konsument sind die mittlerweile so wichtig. Man hat einfach viel zu lange natürlich geschlafen, auch weil man die Möglichkeit und wahrscheinlich auch das Know-how nicht hatte. Aber der andere Punkt ist doch, es würde funktionieren, auch die Medienkrise zu beenden, wenn man daran würde glauben in der Bevölkerung, dass das Medium, das Journalismus, wichtig ist für die Demokratie. Und ich glaube, der Glaube, der ist noch nicht da. Wir sagen das natürlich immer. Medium, Journalismus, Meinungen, unterschiedliche kuratierte Geschichten, das ist wichtig für die Demokratie. Aber ich bin nicht ganz sicher, ob das der Stammtisch im Hirschen oder die Szenenkaffee da um eine Ecke auch so sieht.
2: Wohl, ich glaube, der sieht es noch. Also die in einer Zeitung rumliegt oder noch, dann sagen, so, die Zeitung hat da geschrieben, das muss so sein. Ich glaube, ein Großteil der Leute hat das noch. Aber viele junge Leute, die kommen, haben das eben nicht mehr. Es ist eben, wie gesagt, in Bern ist eine Studie dem vorgestellt worden, und da ist das bewiesen worden, oder eben, dass immer noch die traditionellen Medien im Prinzip der Garant sind für Zuverlässigkeit. Ich war in Arosa vor 4 Wochen, das war auch ein Podium, so ein Medienpodium. Da ist eine andere Studie vorgestellt worden und dort hat es geheissen, ein Paradox ist eigentlich, dass viele junge Leute jetzt die sozialen Medien glaubwürdiger anschauen als die sogenannte Lügenpresse, oder? Also es ist sehr schwierig festzustellen, wer jetzt war bewirkt. Das zeigt einfach, die Generation, der Generationswechsel, den wir jetzt haben, der ist schon sehr abrupt. Ja. Und der ist abrupter als andere voran.
1: Und eben glaubwürdiger, soziale Medien, glaubwürdiger, ich glaube, das stimmt so nicht. Das ist das Resultat von einer Umfrage, der absolute wollte ich nicht irgendwie in Frage stellen.
2: Also ich kann es nicht beweisen, Dennis Lück hat das vorgestellt.
1: Wahrscheinlich stimmt das auch, aber ich glaube, der Grund ist ein anderer, und den merken wir ja selber auch, den merken die meisten von uns, die sozialen Medien, die machen süchtig. Und darum sind sie natürlich erste Anlaufstelle, sie machen süchtig. Suchtsüchtig. Ich sehe ja das Verhalten bei Jugendlichen in meinem Umfeld. Dort ist ein Blickschlagzeile, das wirklich sehr gut ist, wird zwar diskutiert, aber ich habe es gelesen im Blick, aber wo hast du es denn gelesen? Neben nicht auf der Blick-App, wo der Blick nachher Werbung verkaufen könnte und dadurch Geld verdienen. Nein, man hat es gesehen auf Instagram zum Beispiel. Der Blick, der macht natürlich, dass er die Leute erreicht, dass er die Marke kann stärken kann, geht er auf Instagram. Die Leute sehen das alle zusammen auf Instagram, wenn sie den Blick, aber sie gehen eben auch nicht auf die App vom Blick. Sie gehen nicht auf die URL vom Blick. Sie schauen auch nicht Blick-TV. Sie konsumieren es beim amerikanischen Weltkonzern. Und der macht dann schlussendlich das Geld. Und der bestimmt eben schlussendlich auch die Regeln. Und der hat begriffen, dass süchtig machen die Leute bei der Stange halten. Und das ist doch einfach ganz ehrlich so. Ich sehe es selber bei mir. Ich liege im Abend ins Bett und bevor ich einschlafe, als ich früher ein Buch gelesen habe, scroll ich ein bisschen auf Instagram. Und plötzlich ist eine Stunde vorbei. Ja. Schlafst spät ein, hast zu wenig Schlaf, hast eigentlich nichts mitbekommen von der Welt, hast keinen guten Hintergrundbericht gelesen. Und das ist es, wo man sagt, ich habe mehr Vertrauen schlussendlich zu den sozialen Medien. Ich bin abhängig von den sozialen Medien. Ich bin abhängig vom Scrollen. Und das ist der Wahrtod der Medien.
2: Ja, natürlich. Da sind wir alle süchtig. Und es wird dann noch ausgewählt, dass du immer die Meldungen hast, die dir noch passen.
1: Klar, also, du bist in einer Bubble.
2: Du bist in einer Bubble rein, dass du nur noch da überkommst, was dir eigentlich passt und irgendwo auch immer die Fortsetzung kommt.
1: Sag mir, was du morgen als erstes siehst und ich sage dir, wer du bist.
2: Ja, natürlich, natürlich. Ich habe gestern mal einen Test gemacht, ich mache ja das Portal persönlich.com, oder? Und da habe ich eingegeben bei KI, das ist natürlich so ein anderes Phänomen, habe ich mal eingegeben, liebe KI, sag mir die wichtigsten Kommunikationssachen, die in der Schweiz passiert sind.
1: Ja.
2: 10 Meldungen. Alle 10 Meldungen sind von persönlich.com gekommen. Aber es geht ja dann, wenn einer das liest, die Headline, der geht ja dann nicht mehr auf persönlich.com. Der hat sein eigenes Programm zusammengestellt auf KI, oder? Und das ähnlich ist natürlich wie in den ganzen sozialen Medien. Die traditionellen Medien sind eigentlich noch Zulieferer im Prinzip für die Sozialen und das Geld, wie du vorhin gesagt hast, geht nach Amerika oder nach China.
1: Warum ist es gefährlich für Demokratie? Weil es natürlich für die Regierungen und Gemeinden und Verwaltung und was super bequem ist. Du kommunizierst das, was du willst, auf deinen Kanälen.
2: Und es kostet nicht mehr, es kostet sehr wenig.
1: Und wenn du es richtig machst und gut machst und die Algorithmen beherrschst und weißt, wie du dich beeinflussen kannst, dann erreichst du dein Publikum. Und niemand sagt dir, sorry, das geht nicht, oder sorry, was ist da los, oder der Skandal. Das ist ja die Aufgabe der Medien schlussendlich. Und darum ist natürlich das etwas, was sich beißt schlussendlich. Der Staat hat ja kein Interesse, nicht seine Sachen können zu kommunizieren, so wie er es will. Der will ja nicht, dass ihm jemand auf die Finger schaut, grundsätzlich. Also logisch will ich das auch. Aber es ist ja in der Natur von Sachen, dass man eigentlich seine Meinung durchdrücken will. Und darum braucht es Medien schlussendlich. Und darum sind die sozialen Medien mit ihrem Suchtfaktor, das ist ganz gefährlich. Ich sage das, wir werden eines Tages diskutieren, wie über Kokain, über Social Media.
2: Ja, natürlich, das große Problem. Oder, und wenn man jetzt die traditionellen Medien wie Radio anschaut oder eine Zeitschrift oder eine Zeitung, hat natürlich immer gelebt, du hast einen Teil der Abos gehabt, also jetzt bei uns, oder? Wo Geld reinkommt und von der Werbung. Und bei den Lokalradio, bei denen, die gut prosperiert haben, in Zürich oder so, ist natürlich die Werbung gewesen, die ist gelaufen. Und das hat eigentlich funktioniert, bis etwa vor 10, 15 Jahren. Und jetzt kommt der grosse Bruch.
1: Und das Radio geht eben immer ein bisschen vergessen, wenn man, das Ganze diskutiert. Und man muss gleich noch sagen, das Medium Radio, Gattig Radio, hat weit über 70% Marktanteil in der Schweiz. Also über 70%, eine überragende Mehrheit der Leute hört einst im Tag irgendeinen Radiosender.
2: Ja, natürlich. Und du hörst ich habe wieder gerne Radio, wo du früher vielleicht mal Spotify dein Programm zusammengestellt hast. Hast ja gerne wieder mal eine Stimme, hörst ja gerne wieder mal eine Jäcki, oder? Und das ist natürlich schon allegau der Asset, das Radio hat. Ich meine, darum ist ja die Diskussion, ich habe noch interessant gefunden bei UKW. Natürlich, es ist dann auch gut rausgekommen, aber ich habe die Diskussion gut gefunden. Wie war die Diskussion gewesen, um ein Medium, wo alle gesagt haben, das ist schon ein bisschen vorbei, oder? Man hat ja gesehen, da gibt es Emotionen, da streiten die Leute drüber. Auch die SRG-Abstimmung habe ich von dem her gut gefunden. Es ist um ein Medium gestritten worden. Oder der Blocher Basler Zeitung gemacht hat in Basel. Man hat um ein Medium gekämpft oder gegen oder dafür gekämpft, aber es sind noch traditionelle Medien gewesen. Also es zeigt gleich noch, in einer breiten Schicht von der Bevölkerung hat es Emotionen.
1: Also man muss das Thema unbedingt diskutieren, oder der Radio 1-Chef Roger Schawinski lanciert hat. Gehen wir zum Jan Gadieu. Der neue Trainer ist ja überraschend schnell Nazi-Trainer geworden. Vorgesehen wäre es gewesen, aber erst nach der WM. Jetzt wegen der Causa Fischer ist das ein bisschen schneller gegangen. und es läuft grausam gut. Das ist unglaublich. Man ist ja schon fast ein bisschen frustriert, wenn es nicht ein 10-0 gibt, sondern nur ein 9-0 gegen Österreich im Spitzenspiel. Also was die Schweizer Nazi da herlegt auf Seis, das ist unglaublich.
2: Ja, also ich wollte heute Morgen eine Kolumne machen zu diesem Thema. Ich gefunden, ich bin gleich ein bisschen zu wenig Eishockey-affin. Du bist ja selber an einem Match gegen Deutschland. Aber wenn man es anschaut, gegen Amerika, oder? Also Weltmeister, Olympiasieger. Deutschland, der Angstgegner.
1: Das war der Formtest gegen Amerika. Amerika hat jetzt Mühe in dieser Gruppe.
2: Genau.
1: Deutschland, ehemaliger Angstgegner.
2: Absoluter Angstgegner von der Schweizer. Jetzt Österreich. Seit morgen Arten nie mehr so einen, Seit 9-0. Nein, ich meine, und jetzt, ich habe mir ein bisschen die Frage gestellt, Fischer, oder? Ich habe ja den immer super gefunden. Ist es auch ein bisschen wegen dem Fischer? Oder was geht dem Fischer durch den Kopf, wenn er das alles sieht?
1: Ja, es wird ja sicher nach der WM, wenn die Weltmeister werden.
2: Was wir natürlich sehr hoffen,
1: wird natürlich der auftauchen, dass er ihnen noch ein SMS geschickt hat. Es sind doch immer die gleichen Geschichten. Oder wo irgendwie der Mannschaft ein SMS vor einem entscheidenden Spiel vom Fischer und das hat dann schlussendlich die Kraft gegeben. Oder was auch immer. Es ist auf jeden Fall irrsinnig, solche Geschichten kann nur der Sport schreiben. Und es braucht eben den Erfolg und die Emotionen, für das nachher eine Euphorie entfacht wird, ist ja unglaublich, was dort um das Stadion abgeht. Oder? Um das Stadion um nicht super organisiert, habe ich gefunden. Im Stadion ist alles perfekt. Und das Public Viewing, ein bisschen weg vom Stadion, sei ja grossartig. Also da wird ein guter Job gemacht.
2: Aha. Und du weißt, ich bin ein Stadtläufer. In der Stadt merkst du praktisch nichts. Ich habe am Sonntagmorgen ein paar Österreicher gesehen, die rumgelaufen sind. Was mir gefällt bei Eishockey, es ist nicht gewalttätig. Also sind alle sehr nett, sehr friedlich miteinander. Aber ich könnte mir vorstellen, wenn man vielleicht einmal, mein Vater hat immer erzählt, und mein Vater geht also gegen 100 jetzt mittlerweile, der hat immer erzählt, eben noch erlebt, wie die Schweiz mal gegen Deutschland gewonnen hat, im Dolder, glaube ich, im Fußball oder Eishockey. Eine legendäre Geschichte.
1: Wahrscheinlich Eishockey oder Dolder.
2: Ja, Eishockey ist das alles. Und ich könnte mir vorstellen, dass man vielleicht, dass du deiner Tochter oder deiner Töchter mal in 50 Jahren sagst, ich bin dabei gewesen, wo man Deutschland geschlagen hat, oder ich bin dabei gewesen, wo man Amerika geschlagen hat, dass man das im Moment gar nicht so richtig wahrnimmt, aber dass da in Altstädten jetzt wirklich etwas Historisches
1: passiert. Sport ist auch so brutal. Sie haben auch schon manchmal Weizen, natürlich die Finalspiele dann nicht. Dann kommt ja die Causa Fischer wieder auf die Tablette. Jetzt ist ja das im Moment kein Thema. Oder?
2: Gut, aber es ist so übermächtig. Ich meine 9-0, oder? Und auch gegen Deutschland, das sind natürlich wahnsinnige
1: Resultate. Aber zeigt mir eben auch ein bisschen, dass es wahrscheinlich auch nicht so darauf abkommt, bei diesen Spitzenspielern, wer da an der Bande steht. Ich weiss, es ist sehr böse. Und wahrscheinlich habe ich nicht recht. Aber am Ende vom Tag. Ich meine, das sind NHL-Stars oder eine sensationelle ZSC-Linie mit dem André Ghetto und dem Malgin, die sich blind verstehen. Die NHL-Stars, die wissen ganz genau, wie es funktioniert, das Spiel. Ich glaube, die brauchen gar niemanden von außen, der ihnen noch sagt, was sie zu tun haben. Ich glaube, die Mannschaft funktioniert so unglaublich. Und dank den NHL-Stars, ich meine, das war ja eben früher auch nicht möglich gewesen. Wir hatten ja kaum Schweizer in dieser Top-Liga und jetzt haben wir wahnsinnig viel und die sind dort Leistungsträger. Und das merkst du natürlich. Wenn du auf die kannst zurückgreifen, das ist natürlich wahnsinnig. Ich meine, dass wir überhaupt über einen WM-Titel diskutieren, schon ein paar WMs lang.
2: Gleichzeitig ist der WM-Favorit, oder?
1: Ja, genau.
2: Nein, aber es ist ja noch, ich habe sechs Leute mit einem geredet, also einen Superstar aus Amerika, der mitgelaufen ist und der mir gesagt hat, es ist natürlich schon der Fischer, der die Mannschaft prägt hat, der einfach den Geist eingebracht hat, an den Siegerwillen. Also es braucht es halt den Schluss. Schlussendlich ist der Trainer nicht ganz unwichtig, oder? Und es sind die 10 Jahre, die er es jetzt macht, hat er natürlich die Mannschaft schon geprägt.
1: Ja, aber wo der Fischer ist neu dazugekommen, da hat man jetzt auch nicht, weil es ist auch dort der Erfolg, den er der Trainer macht, oder?
2: Ja, natürlich, aber er muss dann halt machen.
1: Ja.
2: Ich meine, der Trainer ist natürlich, es gibt halt Trainer, die alle besser sind und solche, die weniger gut sind. Und es gibt natürlich Trainer, die überall ankommen. Bei Guardiola, wo der ankommt, ist Erfolg, klar. Kommt da mehr Geld zusammen, ja, bessere Leute.
1: Jetzt ist das Momentum auch vorbei
2: und jetzt tritt er ab. Oder? Du musst natürlich dann auch erkennen, wenn der Moment ist, etwas zu wechseln. Ich glaube, das ist ja die alte Philosophie. Wie viel macht der Trainer aus und wie viel nicht? Aber höchstwahrscheinlich macht eben der Trainer mehr aus, als man denkt. Da gibt einfach der Spieler auch noch Selbstvertrauen. Sieht man noch jetzt in Deutschland, die Nagelsmann-Diskussion. Alle sind irgendwie verunsichert, ob jetzt der Neue kommt oder nicht kommt. Wenn der Trainer eine klare Linie nie gibt, dann ist einfach ein anderes Selbstbewusstsein.
1: Was eben die WMO zeigt, du kannst alles vorbereiten, dass es ein grossartiges Fest wird, aber schlussendlich kannst du nicht Stimmung verordnen. Das passiert nicht. Und was sie dort in Deutschland in diesem Stadion erlebt, das habe ich noch gar nie erlebt. Die Stimmung. Da kannst du eben noch so viel machen mit dem Maskottchen, der super lustig ist, der Kuli und alles. Und der Stucki, der noch mit dem schnell ein Schwingen macht dort und so.
2: Stimmt eigentlich, dass du mal als Maskottchen geschafft hast? mal gesagt, in Bern früher, noch bevor du auf Zürich
1: gekommen
2: bist, oder?
1: Ja, nicht die Ausmaßkarte. Aber es war so eine grossartige Stimmung, ich habe noch gar nie erlebt in diesem Stadion. Erstmal war es ein sensationelles Stadion. Im Stadion war alles sensationell organisiert. Und dann das Rote Meer, die deutschen Fans hast du gar nicht gesehen. Die hast ein bisschen gehört, ab und zu mal, aber gar nicht gesehen. Es war einfach
2: ein Schweizer Wand. Also 110 Millionen.
1: Definitiv. Habe ich noch gestaunt, weil bei ZSC-Match ist ja 12'000 Leute immer ausverkauft und das Stadion ist prätschenvoll gewesen und es hat nur 10'000 Leute gehabt. Das ist, weil man dort bei der Fanwand nicht Stehplätze hat, sondern Sitzplätze, habe ich mir dann auch sagen. Leuchten natürlich ein, dann hat es ein bisschen weniger Platz dort und darum nur 10'000. Aber es war grossartig, die Stimmung. Und dann muss die Mannschaft verhalten im Eisfeld, dann muss der Gegner das zulassen und dann gibt es so ein Hockeyfest und die Leute stehen und singen und bis weit nach dem Match wird noch die Venus von Bümplitz, das ist auch schon noch stündlich in Zürich, wird angestimmt und alle singen mit. Also unglaublich, und das kannst du nicht planen.
2: Nein,
1: das muss passieren und das ist schön am Sport.
2: Aber das ist ja schön, von dem wirst du dir in 5 Jahren erzählen. Also wenn die Schweiz Weltmeister wird, bist du dabei.
1: In 5 Jahren bin ich verstanden, dass du vorher gesagt hast, in 50 Jahren, da würde ich wahrscheinlich nicht mehr sagen.
2: Ja, vielleicht nicht mehr, aber hoffen wir es natürlich. Aber gleich, das können legendäre Momente sein. Und seien wir doch ehrlich, das hat doch niemand erwartet. Da hat doch niemand erwartet, dass das so gut läuft. Wir haben ja das Spiel gesehen voran, haben es, glaube ich, eins wahnsinnig fest verloren und das andere haben es knapp gegen Tschechien noch gewonnen am Schluss. Dass jetzt das so rund läuft und die Hoffnung ist einfach, dass so weiterläuft.
1: Aber die Finalspiele die müssen natürlich genau funktionieren. Genau. Ist die Stimmung auch wieder schnell weg.
2: Schnell weg. Aber immerhin, man hat ein bisschen geschnuppert an diesem grossen Momentum.
1: Und jetzt kommen wir noch zu unserem letzten Namen auf der Liste, der Nick Hayek, der Swatch-Chef. Dem ist ein globaler Marketing-Clou gelungen mit einer Kooperation. Du bist ein grosser Swatch-Fan. Hast du jetzt so die Aktion gut gefunden mit dieser Luxusmarke oder nicht?
2: Ich bin gegangen am Samstagmorgen. Es hat wirklich sehr viele Leute gehabt, an der Bahnhofstrasse, die gewartet haben. Ich habe mit einem geredet gehabt. Er hat also die ganze Nacht, das stimmt, wirklich gewartet. Es sind auch viele Händler gewesen. Vor allem viele Italiener, die die Uhren gerade weiterverkaufen. Von der Swatch-Sicht her habe ich sie sehr gut gefunden. Also Swatch ist natürlich eine Uhr, die immer Spektakel liefert. Der Hayek hat das so ein paar Mal versucht. Also
1: aber wie ist es für Audemars Piguet, wo ja eigentlich in einem völlig anderen Segment
2: eben,
1: ist?
2: Jetzt kommt ich glaube, jein, oder? Wie im Prinzip ist das Luxus, sehr teure Uhren und dann wird es dann abnivelliert. In Frankreich hat man ja können lesen, hat Schlägereien gegeben oder die Polizei hat müssen eingreifen. Ich glaube, für einen Luxusbrand ist das nicht das, was man sehen will. Auf der anderen Seite führst du vielleicht dann Leute wieder an eine Uhr an, die du sonst nicht erreichst. Also bei mir ist es ja passiert. Ich habe ja die Moon Swatch gekauft, ich habe die super gefunden. Eben Omega, die erste Uhr, die vom Mond ist, die Swatch macht. Und dann hat mir einer gesagt, du musst doch eine rechte haben. Und dann habe ich später eine rechte Omega gekauft. Also ich habe mich richtig verliebt.
1: Bei dir hat es funktioniert?
2: Bei mir hat es funktioniert, aber jetzt nur bei dieser Uhr. Und dann später hat er es ja mit anderen Marken auch versucht. Und das ist ein mittelmäßiger Erfolg gewesen. Und jetzt hat er natürlich eine Marke genommen, die außerhalb vom Swatch-Konzern ist. Und das ist natürlich schon eine gigantische Leistung.
1: Aber er hat eine Taschenuhr gemacht. Das nicht ganz verstanden. Warum nicht ein Armband aus, sondern eine Taschenuhr? Ich meine, die Taschenuhr ist ja nicht mehr in unserem... Wir sind nicht sozialisiert mit Taschenuhr. Also,
2: gut, aber der Erfolg gibt ihm ja recht. Also,
1: ja, gut, aber warum der Erfolg? Die Frage ist wahrscheinlich, weil die Leute haben das Gefühl, die kommen für einen relativ tiefen Preis eine halbe Luxusuhr und kann dann die dann bei diesem Hype auf dem Markt viel teurer verkaufen.
2: Ja, vielleicht. Dafür hast du einen Sammler. Und vielleicht finden die Leute auch noch sexy, dass du mal eine andere Uhr hast. Also er hat nicht irgendetwas kopiert, das vorher erfolgreich war, sondern hat eben eine Taschenuhr gebracht. Aber das Interessante ist, da habe ich in einem Artikel gelesen, viele junge Leute sind sich gar nicht mehr gewohnt, dass eine Uhr aufziehen muss, oder? Dass das einfach anders funktioniert. Also die funktioniert jetzt mit einer Batterie. Es ist natürlich ganz ein anderer Typ von Uhr. Eine Luxusuhr im Plastik ist natürlich ganz etwas anderes. Also ich glaube, schlussendlich, ich war ein bisschen skeptisch am Anfang, ich glaube, schlussendlich ist es ein Erfolg. Also du hast überall die Bilder, dass Schlägereien geht, wird man dann irgendwann mal vergessen. Ist ähnliches Marketing wie Red Bull. Man wird sagen, du, da hat einen riesigen Power gegeben, weltweit um die Uhr, um einen riesigen Hype, also da muss etwas dahinter sein. Von dem her hat die Aktion funktioniert.
1: Ja, und AP will sich schon etwas überlegt haben, weil, das muss man auch sagen, das ist schon herausragend gegenüber der letzten Aktion, es ist nicht aus dem eigenen Konzern.
2: Natürlich,
1: also
2: das ist der Unterschied, oder?
1: Nick Hayek musste Luxusuhren marken, die bei den Jungen, glaube ich, recht attraktiv ist.
2: Ja, es sind natürlich 20'000, 30'000, genau. Also das ist sehr, sehr viel Geld.
1: Ist,
2: oder?
1: Ist für eine schöne Story, also die haben eigentlich das junge Publikum, das die Watch früher Computer hatte, oder? Als Hippie-Uhr. Also, das ist ja die ganz grosse Leistung, dass er so eine Luxus-Uhrenmarke hat, überzeugt, mit ihm eine Kooperation zu machen.
2: Jawohl, das war der alte Geschäftsführer gewesen. Die hatten irgendwie eine freundschaftliche Beziehung. So ist denn das gegangen und dann hat man das so übernommen. Nein, das ist natürlich ein riesiges Scoop, oder? Und auch bei den Luxus-Uhren. Ich meine, die Luxus-Uhren, denen stinkt es natürlich immer, dass man immer nur von Rolex redet, oder? Das ist natürlich die Lichtluft dort oben relativ dünn, oder? Und ich glaube, langer Rede, kurzer Sinn. Das Risiko war für die teure Uhr, wie du plötzlich mit diesen Pöppelbildern ein bisschen in Verbindung gebracht worden ist. Aber schlussendlich haben beide profitiert.
1: Danke, Matthias Ackeret, euch für zuzuhören. Bis in der Woche.
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Das ist der Doppelpunkt. Heute das Gespräch mit dem Willi Spiller, einem legendären Zürcher Fotograf, der jetzt gerade eine Ausstellung hat. Und zwar über Zürich in den spannenden Jahren 67 bis 76. Mit ihm unterhält sich im Verlauf dieser Stunde Roger Schawinski.

0: In meiner unregelmäßigen Serie über spannende Zürich-Figuren, Leute, die etwas erzählen haben, etwas erlebt haben, vielleicht kennt man sie nicht so. Das ist eine Sache, wo ich das Gefühl habe, das können wir da am Radio machen. Und heute ein weiteres Kapitel, und zwar mein heutiger Gast ist der Willi Spiller. Vielleicht Willi, das allererste Mal muss man noch sagen, warum hast du den Song gerade am Anfang ausgewählt?
1: Das erinnert mich an meine New Yorker Zeit.
0: Ja, wieso?
1: Weil ich am Broadway gewohnt, das ist die einzige Straße, die ich kennt habe, auf Zürich kommen.
0: 7 Jahre bist du da, oder?
1: Nicht ganz, aber ja. Fast. Doch. Ja. Ja, ja. Und nebenzu hat es ein Lokal gehabt, wo vorwiegend schwarze Musik gespielt hat und Gladys Knight und
0: der Pips. Wo wir jetzt gerade gehört
1: Gladys
0: haben?
1: Gladys Knight und Pips.
0: Wo Broadway? Auf welcher Höhe?
1: 72 ist die.
0: Also schon richtig... irgendwo, noch nicht ganz Harlem, aber so in die Richtung langsam.
1: Ja, ja.
0: Okay. Und den hast du so mit gelesen? Die hat
1: ja,
0: den gespielt?
1: Ja, die hat dort immer gesungen.
0: Aha. Okay, also Willi, die erste Frage an dich natürlich, wer bist du?
1: Willi Spiller, wie du gesagt hast.
0: Genau.
1: Und ich bin ein Zürcher, im Zürich-Oberland aufgewachsen und dann in Zürich in Kunst. Also in Kunstgewerbe. Damals hat sie noch Kunstgewerbeschule geheißen.
0: Im Kreis 5.
1: Ja.
0: Genau. Also,
1: an der Ausstellungsstrasse.
0: Jawohl. Also, du bist jetzt auch schon über 70, oder? Man sieht es überhaupt nicht an. Total gut erhalten. Grossartig. Und ist das also dein Berufsziel gewesen, vor allem am Anfang an Fotograf zu werden?
1: Ja, eigentlich. Ja, ein Zufall, mehr oder weniger.
0: Ein Zufall?
1: Ja, in der Kunst wollte ich noch Bildhauer werden.
0: Aha.
1: Weil das hat mich so, oder? Kunst und so... Wahnsinnig. Und dann habe ich aber die Leute von der Fotoklasse kennengelernt. Und dann hat mich vor allem der Oliviero Toscani hat mich dann geholt und gesagt, du...
0: Oliviero Toscani, Klammern, irgendwie der berühmte Oliviero Toscani, der dann die ganz, ganz berühmte Benetton-Kampagne gemacht hat, oder? United Color of Benetton, wo man bis heute eigentlich kennt.
1: Der ist da schon,
0: kennengelernt?
1: Der ist da schon ein Jahr in die Fotoklasse. Und dann gesagt, du machst auch Fotograf. Zum Glück. Weil habe ich bis heute nicht bereut.
0: Ja.
1: Weil ich habe immer gedacht, das ist ein guter Beruf, da musst du möglichst wenig arbeiten und lernst einen Haufen Leute.
0: Und hat es gestorben?
1: Stimmt.
0: Hä? Also ja. Wenig arbeiten, dann ist das ein Ziel gewesen?
1: Nein. Überraschenderweise, wenn ich jetzt zurückschaue, habe ich doch sehr viel geschafft.
0: Sag mir noch rasch kurz, aus was für einem Milieu kommst du?
1: Mein Vater war Kaufmann gewesen. Und meine Mutter hat einen Vollgladen gehabt. Und das war sehr spannend in diesem Dorf.
0: Wo denn?
1: In Ilnau, Oberilnau.
0: Ja.
1: Ja, und mein Vater hat schon gerne gemalt, meine Schwester auch.
0: Und was haben sie denn gefunden, wo du gesagt hast, ich wollte Fotograf werden?
1: Ja, sie waren nicht so begeistert gewesen, weil ich ganz Chemie dafür abgebrochen
0: habe. In welcher Klasse?
1: In der dritten oder vierten.
0: Ah, und... Ist das klar gewesen, dass du...
1: Nein, es war furchtbar. Weil die haben gesagt, okay, ein Wechsel und dann ist fertig. Und das machst du fertig. Habe ich ja fertig gemacht.
0: Also.
1: Mir hat es gefallen. Das Gimme war für mich mehr ein Gefängnis. Obwohl ich jetzt rückblickend bin ich froh um die Bildung, wo ich dann mitgetrieben habe. Aber Kunst ist vom ersten bis zum letzten Tag... Toll gewesen.
0: Aber du sagst ja Kunst, du sagst ja Fotografie und Kunst, das ist eigentlich Gugus, oder? Da bist du relativ, das habe ich Zitat gefunden für dich, da bist du relativ klar und hast da zum Teil ganz andere Meinungen als andere Leute.
1: Wie viel meinst du Gugus?
0: Eben, du hast gesagt, wenn man sagt Kunst, wenn man sagt Fotografie als Kunst, sagt aufgeblasener Gugus von Galeristen.
1: Nein, nicht ganz. Also, woher hast du denn so ein Zitat?
0: Ja, ich habe alles gelesen über dich. Ich habe da, die letzten 14 Tage von meinem Leben habe ich mich nur irgendwie in dich versetzt. Nein, nicht ganz.
1: Vom Gehören sagen wir,
0: nein,
1: vom
0: Lügen.
1: Nein, Kunst, ich finde es komisch, dass man sagt, ist jetzt Fotografie Kunst oder nicht? Die Einteilung ist für mich Gugus. Das gibt es nicht.
0: Aber kannst du mir das erklären? Also ich komme selber auch nicht raus. Es gibt ein Fotomuseum in Winterthur beispielsweise.
1: Es gibt noch also viele Sachen, die in den Museen ausgestellt sind.
0: Gut, aber jetzt, das eine Bild kostet 500'000 Franken und das andere Bild 0. Und wie erkennt man da den Unterschied?
1: Das sagt der Markt, das sagen die Galeristen. Das ist eine kleine Mafia, die das bestimmt.
0: Ja, eben, aber das heisst, es gibt keine objektiven Kriterien, wieso es eine Kunst ist. Oder
1: nein.
0: Und nein, dann muss man einfach einen Namen bekommen, dann muss man ein Brand werden.
1: Ja, wahrscheinlich.
0: Ja.
1: Aber es ist vor allem Kunst, wenn es dich interessiert. Mhm. Das ist alles. Und eine gute Foto oder eine schlechte Foto ist eine Kunst. Wenn es dich interessiert, ist es gut.
0: Sammelst du dann Fotografien? Kaufst du Fotografien?
1: Nee, ich habe mal. Nein, eigentlich nicht.
0: Wer waren Vorbilder für dich in der Fotografie?
1: Der William Klein. Ja. Ein Amerikaner, der zu der gleichen Zeit wie der Robert Frank, der da sicher ein Begriff
0: ist. Er war ein Schweizer, der viele, viele Jahre in Amerika war. Den hast du, glaube ich, auch kennengelernt.
1: Ja. Und wo sicher heute der berühmteste, noch lebende Fotograf ist, glaube ich, 96 ist. Und für mich ist aber der William Klein zur gleichen Zeit ein Amerikaner, der hat ganz, ganz wildes Zeug gemacht.
0: Nämlich, was heisst wildes Zeug?
1: In New York, Kamera, einfach wilde die Leute reingehalten, aber es war gleich sehr, sehr spannend gewesen. Und die Bücher sind quasi als Lektüre oder als Anschauungsmaterial in der Schule fast verboten gewesen. Weil das war zu schräg gewesen.
0: Also in welchem Jahr bist denn du der gewesen, der Kunst?
1: Ende 60er, also ja.
0: Und dort hat es dann angefangen mit deiner Karriere. Haben wir uns dann auch am Rand getroffen bei der Neuen Presse, wo mal ein Boulevard, eine Boulevard-Zeitung war mit einem höheren Anspruch, immer mit einem Kulturteil bist.
1: Genau.
0: Machen wir zwischen deiner Musik, Willi. Was ist der zweite Titel?
1: «So What» von Miles Davis.
0: Und warum?
1: Ich finde ihn unglaublich modern, auch heute noch. Die wunderbare Melodie durch Zeit und Raum.

0: Bei mir ist der Fotograf Willi Spiller, der jetzt gerade eine Ausstellung hat in Zürich am Stauffacher gegeben, die Jahre 67, 76, das sind für dich die prägenden Jahre gewesen, oder?
1: Es war der Anfang gewesen.
0: Der Anfang?
1: Prägend war auch das Jahr gewesen.
0: Ist klar, okay, aber dort bist du dann eben vom Schüler bist dann zum aktiven Fotograf geworden.
1: Ich bin zuerst nach der Schule bin ich auf Mailand eben, zu dem Oliviero Toscani, der mich dann geholt hat. Und da habe ich aber sofort gemerkt, Werbung und Mode ist nichts für mich. Mhm. Mein Atelier ist die Gosse. Und das hat mich gut
0: gefallen. Die Gosse. Musst du mal erzählen, ich war gerade diese Woche im Museum gewesen, da in Basel, im Museum Bayerler, wo da die frühen Jahre sind vom Picasso. Und der ist am Anfang genau auch zu den Zuhältern, zu den Huren, zu den Armen, zu den Kranken, zu den Ausgehungerten. Und dann später ist er zu den Künstlern gegangen, zu den Artisten und so weiter. Und das habe ich jetzt gerade gesehen bei dir. Ist ganz ähnlich eigentlich der Verlauf.
1: Für mich war das Atelier wie ein Gefängnis gewesen. Ich wollte raus. Ich will draussen sein unter den Leuten. Und dann, also in Mailand, habe ich gemerkt, das ist nichts für mich. Und dann ist zum Glück ist gerade irgendwie die Zeitung, die wir dann uns auch getroffen haben,
0: die Neue Presse,
1: gegründet worden. Und ich konnte dort als junger Reporter anfangen, was natürlich unglaublich fantastisch war.
0: Und wieso? Wie bist du dort angekommen? Also ich war dort nur Praktikant gewesen, während der Semesterferien im Studium. Aber du bist dort schon voll eingefahren. Eben so eine junge, wilde Truppe ist dort zusammengekommen, unter dem Chefredakteur Peter Übersachs.
1: Der später beim Brick war. Ja. Ich habe einen Journalist kennt, den Peter Hölzschi.
0: Grossartiger Journalist, leider früher verstorben.
1: Der hat mich dann dort angeholt und konnte einem Übersachs klar machen, das ist unser jüngster Reporter, der ist frech, der geht überall hin.
0: Mhm. Und du zusammen mit dem Peter bist dann eine Reportage machen?
1: Ja, komisches Zeug. Also, weißt du, so, der hat ja. Die ersten Autobahnen sind da aufgegangen und er hat die fantastische Idee gehabt, wir gehen die testen. Aber mit Rollschuhen und Melonen und Schirm.
0: Hat er mal eine Fernsehserie gegeben mit Schirm, Scham und Melone? Genau. Ist das ein bisschen Parodie auf das?
1: Wahrscheinlich. Ja. Und ich habe hier, wie du übersagst, einen Jaguar gehabt. Das war mein erstes Auto.
0: Ehrlich?
1: Ja, aber meins war natürlich ein Abbruchwagen gewesen.
0: Aber trotzdem stilvoll. Ja, von Anfang an stilvoll. Nicht mit dem Dösch, wo hast du angefangen? Mit dem Jaguar?
1: Ich bin ein furchtbarer Dandy.
0: Du bist eigentlich eben ein Snob gewesen.
1: Totales
0: Snob. Nein, aber wie geht das zusammen? Ich gehe in Gas, ich gehe auf Gas, ich gehe in die Gosse runter und so und komme mit dem Jaguar.
1: Da war es eigentlich nicht die Gosse gewesen. Es war mehr Highlife gewesen. Bei der neuen Presse. Man hat den Schaf von Persien getroffen, man ist James Bond, Filmdreharbeiten und so. Einfach Promis getroffen.
0: Aber es hat dann auch Globus-Krawall gegeben. Bist dort reingestiegen? Ich habe das nochmal nachgelesen. Du bist dort angegangen. Das waren wilde Zeiten gewesen. Und Journalisten sind zum Teil auch an die Kasse gekommen.
1: Böse abgekackt worden.
0: Oder?
1: Das stimmt.
0: Und du bist aber mit Anzug und Krawatte dort angegangen und hast dich so als Füdli-Bürger dort
1: präsentiert. Moment. Ich hatte lange Haare gehabt und meine Krawatte war mehr so ein Hippie-Tücheri gewesen. Aber durch das bin ich aufgefallen. Und die haben gesehen, vom ersten Tag an ist der dabei, irgendwie hat man die dann gekannt.
0: Polizist hat dich gekannt.
1: Ja.
0: Ja.
1: Und ein Freund von mir, der ein bisschen später dazu ist, der Dölf Preisig, auch bei der Neuen Presse ein Reporter.
0: Leider von früher, auch verstorben, ja.
1: Der ist furchtbar verschlagen worden und als Einziger hat er einen Prozess anstrengen, weil es hat Fotos nicht gegeben von diesen Polizisten, die ihn abgemacht haben.
0: Und ich muss noch sagen, das hat mir so Eindruck gemacht, das war wirklich mein erster Job als Journalist, dass der Chefredakteur, der Peter Übersachs, ist in die Pressekonferenz gegangen und hat sich für seine Leute eingesetzt und gesagt, das geht nicht, dass Journalisten die Medien abgehackt werden. Das hat dort wirklich Wirkung gezeigt.
1: Total, total. Und das hat auch mir imponiert und er ist also sehr loyal gewesen. Sogar, als ich dann einmal verhaftet wurde, weil ich bin betrunken Auto gefahren an meinem Geburtstag und dann haben sie mich
0: gepackt. Aber ist das kein mildernder Umstand gewesen, Geburtstag? Hat nicht gelten?
1: Ich weiss es nicht, aber er ist mich rausgeholt aus der Polizeipost. Zusammen mit der Beat Schanz, doch.
0: Also, es
1: sie
0: ist
1: als Polizeiberichterstatterin.
0: Mit welchem Argument haben sie sich dann rausgeholt?
1: Ja, den brauchen wir noch.
0: Den brauchen wir noch.
1: Aber ja, Also, ich habe es dann nie mehr gemacht. Zum Glück ist mir das früh passiert.
0: Mm. Aber hast du dann gemerkt, das ist die Welt, die dich interessiert, so eine Zeitung, so eine pulsierende Zeitung mit jungen Leuten? Es ist dann auch, hat man dann auch gesagt, Nonkonformismus hat es dann später noch gegeben. Zürich-Woche, du bist ja dann auch noch im Zürich-Loi gsi und so, genau. Wo man das Gefühl hat, man ist so eben vielleicht, hat gerne die schönen Sachen, aber man ist noch nicht Teil des Bürgertums.
1: Man ist 24 Stunden am Tag und in der Nacht Reporter gsi. Also ich verstehe die Leute nicht, die Ferien wollen.
0: Bist du immer auf der Gasse gewesen?
1: Immer.
0: Hat es denn dort überhaupt ein Nachtleben gegeben? Weil dort ist ja Beizenschluss, ist ja gewesen, 23:30, hat man die Stühle aufgestellt.
1: Mal, es hat doch illegale Clubs gegeben.
0: Von Anfang an?
1: Bist du nicht in der Platte gewesen?
0: Ja, in der Platte bin ich gewesen, aber die habe ich nicht so als illegal empfunden.
1: Aber ist es ist so? Gleich länger offen.
0: Gut, klar, das war kein offizielles Lokal, es war so mehr in einem Club. Eine Art.
1: Ja, so hippiesque mit Waffen. Mhm. So.
0: Aber diese Zeit, eben, hast jetzt du verewigt in diesem Buch viele dunkle Bilder eigentlich. Ziemlich, hat man das Gefühl, auch ein bisschen dunkle Zeit ist das gewesen, obwohl das eigentlich die Zeit war vom Aufbruch.
1: Ja, merkwürdigerweise sagen die Leute heute, es sei so dunkel und düster. Und mir hat man dort mal den Vorwurf gemacht, ich zeige nur die schönen Seiten von Zürich.
0: Eben, du bist ja dann nachher bist eben zum Zürich-Loi gegangen. Zürich-Loi, muss man vielleicht den Jüngeren sagen, das war eine wöchentliche Gratis-Zeitung, die aber sehr viel journalistischen Inhalt hatte, nicht wie die Gratis-Zeitungen heute, die einem im Briefkasten gelegt werden, die ja irgendwie so völlig sklerotisch, armselig daherkommen. Das war eine rechte Zeitung und dort ist ja die Jürg Ramsch, ein grossartiger Journalist, hat auch wieder Truppen um sich gesammelt.
1: Ja, praktisch die gleichen Leute.
0: Ja, genau.
1: Und er hat mir eingepflanzt, als Fotograf zeigst du die Stadt, wie sie könnte spannend sein für die Leute. Weil alle immer gejammert haben, Zürich
0: langweilig
1: und so. Und hat mir völlig freie Hand gelassen. Ich musste einfach am Ende der Woche Ereignis bringen, das ich frei aussuchen konnte und damit eine Seite gestalten und dann die Legende dazu machen, wie es toll sein könnte. Durch das konnte ich dann natürlich meine Neigung voll ausleben. Ich bin ein bisschen in der Nacht, ein bisschen die Gosse, ein bisschen so, was ich interessant
0: eben, wenn sieht, dann hast du auch die Prostituierten abgefötelt. Also kann man sagen, zwischen Niederdorf und Langstrasse hat das Ganze stattgefunden.
1: Nein, es hat natürlich auch obligatorische Sachen gegeben, wie sechse Leute.
0: Ja, klar.
1: Sechstage-Rennen.
0: Hat's auch
1: die
0: auch hast
1: du auch machen. Und nach dem vierten, fünften Mal habe ich dann gesagt, jetzt habe ich es aber gesehen, dass sechse Leute.
0: Ja, klar. Ist irgendwie hat man das Gefühl, das ist irgendwie das same procedure das last year.
1: Genau.
0: Aber dann bist du dort dabei gewesen und die Art von Journalismus, eben Fotojournalismus, die gibt es aber nicht mehr, schon lange nicht mehr, oder?
1: Doch, es gibt sie eigentlich schon.
0: Wo denn? In welcher Zeitung?
1: Es gibt sie nicht mehr in den Zeitungen.
0: Aha.
1: Die sind heute im Internet.
0: Eben, aber in den Zeitungen ist das irgendwie dann weggespart worden, oder was?
1: Ich denke schon, das ist... Ja, das gibt es nicht mehr aus Kostengründen.
0: Wie lange ist denn das für dich also auch wirtschaftlich gut gegangen?
1: Ja, bis ins Jahr 2000, würde ich sagen.
0: Eben, aber bist du ja nach Amerika gegangen. Eben, wir haben dann vielleicht ein Jahr.
1: Genau. Nach dem Lokalreport hatte ich das Gefühl, wenn ich jetzt noch länger... Ich war da immerhin schon 27 gewesen.
0: Ja, was? Ein bestandener Mann.
1: Ja, furchtbar.
0: Ja, wenn man mit 20 anfängt, hat man nach 7 Jahren schon viel, viel, viel Erfahrung.
1: Das kann man aber sagen. Habe ich das Gefühl, jetzt geht oben ein Deckel zu. Und wenn ich nicht rasch rausgehe, komme ich keine Luft mehr über in dieser Stadt. Und dann bin ich auf Amerika, was natürlich ein No-No war, eigentlich.
0: Warum?
1: Ja, man war doch gegen Amerika, weil die haben Vietnam gemacht und all das Zeug. Und man ist nicht auf Amerika.
0: Aber du, der ja einfach der Linke war, oder?
1: Genau.
0: Oder ohne wenn und aber, bist du trotzdem gegangen. Und warum denn?
1: Ja, wo auch nicht sonst. Ja. Ich wollte auf Russland.
0: Nach Moskau bist du nicht wählen.
1: Nein.
0: Und auch nicht nach Ostberlin.
1: Nein, sicher nicht. Also,
0: und dann deine Kollegen haben dich dann Shapes angeschaut, oder was?
1: Ja, das ist mir ja nicht mehr gesehen. Ich bin dann gegangen.
0: Gut. Aber was hast du denn da gemacht? Du bist einfach ohne irgendwelche konkreten Pläne bist dann angegangen. Du bist dann vielleicht auch noch ein bisschen leichter angekommen als heute, wo das so schwierig ist mit Green Card etc.
1: Nein, ich bin zuerst einmal schauen, ob das Eis dreht, ob der Grund hebt.
0: Ja.
1: Und dann hat mir das unglaublich gefallen. Bin ich sofort zurück, habe gesagt, ich bin doch schon geheiratet gewesen.
0: Zum wievielten Mal? Dort zum ersten Mal?
1: Genau.
0: Wie viele Mal bist du jetzt geheiratet?
1: Ein paar Mal. Du weißt ja das sicher besser, als das in der Zeitung gelesen
0: hast. Ich habe nur gelesen, du weißt nicht mehr wie viel. Und ich weiss nicht, wie hoch du kannst
1: jetzt
0: zählen.
1: Ich habe jetzt gerade wieder geheiratet.
0: Aha, und zum wievielten Mal?
1: Zum vierten Mal.
0: Ah gut, okay.
1: Ja.
0: Okay, aber...
1: Es hat mir immer gut gefallen.
0: Hat immer gut gefallen? Ja. Hat immer, der Anfang war immer gut gewesen.
1: Nein, es ist eigentlich mit allen gut aus.
0: Ja, ist klar. Aber du bist einfach der eine, der das Gefühl hat, es ist schaurig lässig, aber es gibt noch so viel anderes in der Welt. Auch im privaten Bereich.
1: Vielleicht, ich schaue nicht so genau zurück. Ich schaue nicht mehr heute und morgen.
0: Das ist gleich, aber ein bisschen, aber in dieser Sendung schaue mal ein bisschen zurück.
1: Okay, also New York.
0: Gut, okay, New York.
1: Hat mir das irrsinnig gefallen. Ich bin zurückgekommen und habe gemerkt, wenn ich in New York will, ich will ja nicht einfach ein bisschen hobbymässig füttern, so... Oder underground. Ich bin Profi und habe da die Neue Zürich Zeitung dazu gebracht, mich zu akkreditieren. Du musst akkreditiert sein in Amerika. Und das haben die gemacht, via Botschaft und alles. Hat also etwas gebraucht. Das hast du jedes Jahr müssen erneuern.
0: Mhm. Akkreditiert als was? Als Auslandskorrespondent.
1: Foreign Correspondent.
0: Foreign Correspondent.
1: Fotojournalist.
0: Das ist ganz wichtig, Foreign Correspondent in Amerika, ganz wichtig. Gibt es Dinner jedes Jahr, wo der Präsident kommt und alle anderen. Bist du auch mal hier dabei gewesen, am Foreign Correspondent Dinner in Washington?
1: Nein, aber ich war 3 Mal beim Präsident gewesen, oder?
0: Wie haben die denn mal geheissen?
1: Reagan. Ja. Und wer war noch gewesen? Bush?
0: Ja.
1: Ja, so, also.
0: Als was? Einfach bei Staatsbesuch, oder was?
1: Nein, ich habe... Ja, einmal war der Koch, der ein Schweizer war. Da haben wir eine Reportage über den gemacht. Das hat ja immer einen Schweizer Bezug.
0: Ist ja klar.
1: Und so, ich war also im Oval Office und war der Plan.
0: Also hast du dann dort einen festen Vertrag mit festem Salär und hast du von dem leben?
1: Nein, die haben mich nur akkreditiert.
0: Ah ja, und aber wer hat dann gezahlt?
1: Ich habe freie Reportage gemacht.
0: Für wer?
1: Für alle möglichen Zeitungen und Heftchen.
0: Wie hat es das mal gegeben? Auch die grossen Reportagen in Stern.
1: Genau.
0: Und was hat es dort? Ja,
1: Frankfurter hat auch ein tolles Magazin gehabt. Die Schweizer Illustriert war natürlich berühmt und gross.
0: Die haben das früher gemacht. Das hat dort einen richtigen Journalismus gegeben, international. Vor allem, als dann der Hölzschi mal Chefredakteur geworden ist. Das ist mein Kollege.
1: Ja,
0: der hat dich dann gerade wieder aktiviert, oder wie?
1: Ja, die haben vor allem gut bezahlt, natürlich.
0: Aber oder wie hat einer letztens gesagt, ein ehemaliger Chefredakteur, glaube ich, vom Stern, wir haben gar nicht alles Geld können ausgeben, das wir eingenommen haben.
1: Das stimmt. Es ist also Milch und Honig geflossen.
0: Ja.
1: Das kann man sagen. Ich habe in der Zeitung damit geschaut, was passiert da Spannendes in Amerika gesehen. In Macon, Georgia, wo der Otis Redding herkommt, haben sie gerade eine Kuckucksklan-Rally in die Schweiz angerufen oder irgendwo. Sind sie daran interessiert? Ja. Mhm. Also, Flugbillett gekauft, dort angegangen. Die Zürich-Zeitung hat mir mal gesagt, da bin ich gerade in Alaska gewesen, mit dem Gerold Späth. Das ist teuer. Alaska ist fett. Dammtür.
0: Mhm.
1: Habe ich angerufen auf Zürich und gesagt, sollen wir noch länger bleiben? Es ist wirklich teuer. Dann haben die gesagt, du uns gescheiden erzählen, ob sich der Eskimo mit der Nase grüezi sagen. Wir reden doch nicht über Geld.
0: Das glaubt man gar nicht.
1: Nein, es ist fantastisch.
0: Und du hast gesagt, das gehe ich jetzt gerade recherchieren.
1: Gehen wir jetzt gerade schauen.
0: Und also, es ist richtig gut gelaufen. Ja. Hast du das mal in Amerika geheiratet?
1: Nein, da bin ich ja geheiratet.
0: Aha, bist du dort mit Familie da gewesen?
1: Nein, ich habe kein Kind gehabt.
0: Aha, aber mit der Frau?
1: Mit der Frau, aber die ist dann... Ja, wir haben das ein bisschen locker genommen. Also
0: was heisst locker genommen? Wenn wir da ein bisschen tiefer gehen?
1: Sie sind nicht immer zusammen gewesen. Also sie hat dann gefunden, sie macht jetzt mal eine Bar auf in der Karibik. Und ist auf Antigua, geht eine Bar auftun. Ich bin auf Los Angeles.
0: Du bist am Wochenende besuchen? Nein, natürlich nicht. Das ist eine bisschen andere Distanz. Und du bist auf L.A.?
1: Ja.
0: Ohne Frau? Wieso denn nach L.A.?
1: Weil im Winter ist New York so furchtbar kalt. Es ist so kalt. Mir ist auch die Luft im Pneu gefroren vom Auto.
0: Jetzt übertreiben wir
1: nicht. Komm jetzt.
0: Es fahren immer im Winter auch noch ein paar Autos. Und jetzt bei Global Warming sowieso. Nein, also die,
1: es ist die so kalt, das ist nichts für mich. Die Kälte ist nichts für mich. Okay. Ich bin auch im Sommer auf Alaska übrigens. Und darum bin ich dann auf L.A.
0: Und dort ist,
1: dort ist
0: California Dreaming,
1: ja,
0: on such a winter day.
1: Sofort einmal einen Cadillac.
0: Cadillac?
1: Ja, würdest du einen VW kaufen zu Amerika?
0: Nein, ich bin dann mal, als ich dort übergegangen bin, bin ich mit einem, habe ich auch gesagt, einem grossen Wagen, Lincoln Continental, bin ich umgefahren.
1: Ach komm jetzt, der ist ja noch grösser.
0: Aber nur gemietet?
1: Nein, ich habe den in New York gekauft, bin übergegondelt. und habe ihn dort wieder verkauft. Ich habe praktisch alle Automarken gehabt. Zurück in New York, da hat es immer so Schweizer, die das auch gemacht haben und dann wieder zurück sind mit dem Auto auf New York und dort kannst du es nicht mehr verkaufen. Schlimmer als Perserteppich. Die kannst du also nicht. Und dann haben sie die bei mir stehen lassen. Also, und ich wollte es auch nicht wollen. Da habe ich es auf Staten Island irgendwo an den Strassenrand gestellt.
0: Also richtig ein sozial aufrechter Bürger, oder?
1: Kann man sagen.
0: Aber dann hat er L.A. eigentlich besser gefallen als New York?
1: Überhaupt nicht. Nein, ist doch... Die Angelinos sagen zwar, you have to be a brick to live in New York. Also als Bachstein hast du da nicht die Berechtigung in New York.
0: Aber so ist nicht, als normaler Mensch hält das nicht.
1: Dabei hat mir das gut gefallen. Und mich hat da die Gefahr, weißt du, es ist ja da, man kann sagen, es ist noch... Es war am Ecken des Kollabierens, die Stadt.
0: Die Stadt war wirklich ganz schlecht zu weg. Es ist hier pleite gegangen. Wenn man denkt, Midtown dort um Chelsea herum, ist alles zusammengebrochen. Ja,
1: Subway war das gefährlichste Transportmittel der Welt. Das hat mich super ernährt.
0: Wieso?
1: Ich habe eine Geschichte gemacht. Hell on Wheels ist sogar jetzt nochmal ein Buch rausgekommen. Also die Hölle auf Rädern. Und das habe ich rund um die Welt blendend verkauft.
0: Und was hast du dir zeigen genau? Hast du richtig geschaut, bis einer zugestochen hat, oder was?
1: Ja.
0: Nicht ganz gut.
1: Aber ich hatte natürlich schon so Fights gehabt. Aber nein, ich bin kein Dieb. Also ich würde kein Bild aus der Hüfte machen. Ich habe so fotografiert, dass die Leute das wissen. Aber
0: ist man ein Dieb, wenn man es aus der Hüfte macht?
1: Ja.
0: Ist das irgendwie eher von Fotografen, dass man nicht heimlich fotografiert?
1: Ich kommt ein bisschen drauf an.
0: Aber ich habe schon anders erlebt.
1: Eigentlich finde ich das nicht fair.
0: Mhm.
1: Nein, es gibt praktisch keine Legitimierung.
0: Aber hast du dann um Zustimmung gefragt?
1: Ja, meistens.
0: Ja.
1: Meistens.
0: Mhm. Und nochmal jetzt L.A. Was hast du denn in L.A. gemacht?
1: Das Gleiche.
0: Was?
1: Fotografieren.
0: Aha, bist du aber dann in die Welt Hollywood irgendwie reingekommen? Ja. Hat dich das überhaupt interessiert?
1: Ja, total. Ja, klar. Ja, ich habe auch zusammen mit dem David Weiss von Fischli Weiss, die haben hier gerade
0: angefangen. Das waren zwei von den grössten Künstler von der Schweiz, also weltberühmt.
1: Ich bin eben mit ihm in Kunst. Wir haben zusammen ein Häuschen gemietet in Hollywood und sind irgendwie in die Filmszene reingerutscht und pausenlos an diesen Partys rumgehängt. Und
0: was ist gelaufen? Also erzähl jetzt ein bisschen. Frauen ohne Ende?
1: Das ist doch ein Lug und Traum.
0: Ist ein Lug nicht?
1: Ich bin ja nicht ein grosser Regisseur gewesen.
0: Aha.
1: Oder auch kann Rollen versprechen.
0: Drogen?
1: Und so. Drogen?
0: Haben die dort eine Rolle gespielt?
1: Ich denke schon, ja. Mhm.
0: Alkohol?
1: Sowieso.
0: Und irgendwie, dass man müssen zeigen, dass man eben jemand ist und eine schöne Villa hat irgendwie in Beverly Glen oder irgendwo...
1: Ich bin im Antanas verkehrt, das war gerade an der Grenze zu Beverly Hills gewesen. Und dort hat auch John Travolta und die Leute verkehrt und sind unendlich betrunken gewesen.
0: Ja?
1: Ja, es war sehr lustig gewesen, meistens.
0: Also hast du eine gute Zeit dort?
1: Total gute Zeit. Also es ist, aber alles im Auto.
0: Was heisst alles im Auto?
1: Ja, du fährst doch immer in der Gegend um.
0: Eben, weil er hat ja fast keine öffentlichen Verkehrsmittel
1: gehabt. Nein.
0: Und auf dem 405 hat es dort schon Stau gegeben.
1: Ja, dann geht man ran, vielleicht ist etwas los.
0: Aha.
1: Du kannst sitzend den Film an dir vorbeiziehen lassen. Das ist der Witz vom Autofahren.
0: Also, wir reden mit dem Willi Spiller. Er ist Fotograf und ist, wie man hört, immer noch absolut munter unterwegs. Machen zwischen deiner Musik, was ist der nächste Titel?
1: Das ist von Coleman Hawkins und von Ben Webster. It never entered my mind.

0: Bei mir ist der Willi Spiller, Fotograf, der in der grossen Welt von den grossen Leuten an verschiedenen Orten war. Da bist du immer dabei gewesen, aber hast du dazugehört zu dieser Welt? Oder hast du dazugehört gefühlt?
1: Das ist eine schwierige Frage. Was meinst du dazu?
0: Einfach eben, du bist der Fotograf gewesen und die anderen, eben Travolta oder die anderen Stars und so, wo du... ist ja nicht ganz auf Augenhöhe gewesen.
1: Nein, aber es bedingt natürlich das eine wie das andere. Die Stars sind natürlich Stars, weil sie in den Medien kommen und für das braucht es Fotografen.
0: Eben. Aber wenn ich jetzt daran denke, ich habe ein Buch gelesen über Rolling Stones, grosses Magazin. Dort ist die grosse Fotografin, die man heute noch sieht und kann geniessen, vor allem im Vanity Fair, Annie Leibovitz. Ist das auch eine Art, was soll ich sagen, ein Vorbild oder jemand? Weil sie ist voll dabei und voll eingetaucht in die ganze Szene.
1: Das ist für einen Ausländer in Amerika praktisch nicht möglich.
0: Nicht?
1: Nein. Weil da musst du wirklich Amerikaner sein und die Beziehungen haben zu den lokalen Heftchen. Also, und ich habe ja für die Europäer geschafft.
0: Gar nie irgendeinen Versuch unternommen, eben auch, eben, sagen wir mal, bei einem Rolling Stone unterzukommen?
1: Ja, ich war beim National Geographic. Für die Village Voice habe ich mal etwas gemacht, aber ich habe gemerkt, die wollen das nicht.
0: Nein. Du warst ja der Typ, der über sich gesagt hat, ich mag Sex und Crime. Bist du eigentlich ein Boulevard-Typ?
1: Wahrscheinlich.
0: Ja. Wahrscheinlich.
1: Ja. Ohne das Abwerten.
0: Nein. Sondern eben, du stehst dazu. Aber dann hast du irgendwie noch Sachen, also bist du eben nicht nur in die Gosse gegangen und so, sondern hast dann eine ganze Serie von Bildern gemacht, also sogar ein Buch, glaube ich, über den Vollmond.
1: Ja, weil also das treibende Thema für mich ist, im Leben ist schon Beziehung zwischen Dichtung und Realität. Und durch die Fotografie kann ich das realisieren.
0: Aber jetzt gerade der Vollmond, das ist ja eigentlich eher so, der Mond ist aufgegangen und so, hat immer so ein bisschen den kitschigen Beigeschmack.
1: Richtig.
0: Und trotzdem hast du dich dem Vollmond gemittelt?
1: Vor allem, weil ich ja immer Menschen fotografiert und die habe ich immer müssen quasi inszenieren. Du musst es... Ja, ein Bild muss inszenieren, es muss etwas los sein. Meistens auf einem Bild muss etwas los sein. Und ich bin dann, das mit dem Mond ist erst in den letzten Jahren mal dann gekommen, bin ich ein bisschen, habe ich genug gehabt vom Inszenieren, immer die Leute umdirigieren und sagen, was sie jetzt machen und so.
0: Wieso dirigieren? Wie dirigieren? Also ich du machst ja nicht Modefotograf, oder?
1: Nein.
0: Hast du nie gemacht?
1: Ich habe... Nein.
0: Wie Walter Pfeiffer, der ja eine sehr grosse Spatkarriere gemacht hat als Modefotograf.
1: Nein, aber du musst die Leute für gewisse Bilder musst es gleich inszenieren. Auch in Los Angeles habe ich die Leute müssen sozusagen inszenieren. Ich habe Gary Cooper fotografiert und dann sagen sie, wo anstehen.
0: Also, und wie war der Gary Cooper?
1: Fantastisch.
0: Ja, ein cooler Gag.
1: Ja, total.
0: Weil es sind eigentlich die Leute, die dich am meisten imponiert haben, so im direkten Kontakt.
1: Hitchcock
0: zum Beispiel.
1: Hitchcock natürlich, aber da würde ich jetzt nicht berühmte Namen nehmen. Das kann ein ganz gewöhnlicher Mensch sein, der dich sehr, sehr beeindruckt.
0: Zum Beispiel hat es mal einen Hells Angel Bosque, den Tino. Den habe ich auch gekannt. Das war eine ganz grosse Nummer in Zürich. Was war dein Verhältnis zum Tino?
1: Ja, eigentlich am Anfang ein freundschaftliches. Bis ich gemerkt habe, dass die Hells Angels ist doch einfach eine übri Bande.
0: Nämlich?
1: Sie haben sich ein bisschen immer als romantische Bruderschaft dargestellt, oder, die einander helfen. Aber eigentlich sind sie schon sehr, kann man das sagen, in Drogen und in Kriminalität abgerutscht.
0: Und Frauen haben es, glaube ich, speziell behandelt. Also
1: ja, übel.
0: Übel, oder?
1: Ja, und das, aber sie, zu der Zeit, wo der Tino und alle die aktuell waren, sind dann auch alle Intellektuellen angerannt, die haben Reportagen gemacht. Und
0: eben, das ist eine Art Berühmtheit.
1: Sogar der Dürrenmatt hat mit ihnen ein Interview darüber geschrieben. Und,
0: was ist denn das? Die Faszination, eben, ich erwähne jetzt nochmal den Picasso in seinen ganz frühen Jahren, dass mit den 60er Jahren das als, eben, als nichtbürgerliche, was soll ich sagen, Szene, Vorbildfiguren erlebt hat.
1: Ich denke, es ist schon die Faszination von Sex und Crime, Gewalt.
0: Gewalt auch noch?
1: Ja.
0: Hat dich Gewalt auch fasziniert?
1: Ja, klar. Aber auch abgestoßen.
0: In welchem Sinn?
1: im Sinn, dass das ein Urelement im Leben ist.
0: Mhm.
1: Gewalt, also ich meine jetzt nicht nur körperliche Gewalt von Zuschlägen, also heute wird Gewalt vor allem in den oberen Etagen ausgetragen, manipuliert.
0: Aber du hast aber natürlich eben dort auf der Gasse im Niederdorf und so, hast die körperliche Gewalt erlebt und hast das Gefühl gehabt, es kommt dann wahrscheinlich nicht so gut aus mit denen. Ich meine, der Tino ist, glaube ich, sehr früh gestorben.
1: Ja, der hat dann müssen gehen und ist in Bolivien, glaube ich, verschossen worden.
0: Mhm.
1: Aber im Niederdorf hat es vor allem Schlägereien gegeben.
0: Mehr als heute?
1: Viel mehr. Es hat auch viel mehr solche Beizen gegeben.
0: Eben, man hat das Gefühl, Gewalt habe ich zugenommen in Zürich und so. Ich habe letztens ja den Victor Damanga da gehabt, den Polizeireporter vom Blick. Und der sagt, Gewalt früher war viel, viel grösser gewesen.
1: Ja,
0: und
1: ja,
0: irgendwie kommt man den Eindruck rüber, wenn man so Zeitung liest oder vor allem gewisse politische Parteien so los, genau das Gegenteil sagt der Fall.
1: Aber eben die Statistiken sagen etwas anderes.
0: Aber die schauen nicht auf die Statistik, sondern nehmen irgendeinen Fall und wumm.
1: Und kennen wahrscheinlich niemand, der an die Kasse gekommen ist und abgeschlagen worden ist. Aber das hat sie jetzt. Also ich habe ja im Niederdorf gewonnen.
0: Mhm.
1: Jeden Abend Schlägereien. Ein Freund von mir war der Kohlenhuber, ein legendärer Spielhöllenbesitzer.
0: Mag ich mich auch noch erinnern, ja.
1: Und eben, den hast du gekannt. Ja. Der hat natürlich auch einen Polizist. Faust Faden gerade ins Gesicht gehauen, wenn es sein musste.
0: Und was ist dann noch passiert?
1: Ja, die haben mit der Zeit haben sie ihn nicht mehr belästigt, die haben Angst vor ihm gehabt.
0: Nein.
1: Ja, dann ist er halt mal in den Knast gekommen für 2-3 Tage.
0: Du fotografierst heute mit dem Handy. Angefangen hast du natürlich mit ganz anderen Kameras. Früher die gute, grosse Kamera, möglichst teuer, ist Pflicht gewesen. Was war so deine Wunschkamera gewesen früher?
1: Ja, das war nicht teuer und gross. Es war die Leica. Es war unauffällig. Und
0: die grosse Nikon hast du nie gehabt?
1: Nein, das habe ich verachtet.
0: Verachtet?
1: Ja, so Monstermaschine.
0: Ja, aber das sind doch die meisten Fotografen, wir sind doch mit denen rumgetorkelt.
1: Ich war viel zu faul, um so schweres Zeug rumzuschleppen.
0: Also hast du
1: ich habe möglichst leicht und möglichst klein und einfach. Darum sind meine Bilder vielleicht auch so dunkel. Mir hat sogar gestunken, einen Blitz mitschleppen.
0: Aha. Du hast ja mal gesagt, es käme nicht darauf an, was ist, sondern was man sieht.
1: Es kommt nicht so darauf an, was man anschaut, sondern was man sieht.
0: Genau. Und du hast das Gefühl, wenn du möglichst unauffällig mit einer kleinen Kamera bist, siehst du mehr, als wenn du so ein Gestell rumschleppst.
1: Ja, du schaust ja eigentlich mit den Augen und nicht mit der Kamera.
0: Mhm.
1: Und die Kamera ist dann einfach das Instrument.
0: Du hast dich mal bezeichnet als ein Trottoir-Knipsi.
1: Mhm.
0: Ist das ironisch gemeint?
1: Ja, wahrscheinlich schon.
0: Schon ein bisschen.
1: Weil ich liebe natürlich, ich bin ein Ästhet.
0: Ja.
1: Ein wahnsinniger Ästhet.
0: Eben, Trottoir-Knipsi ist nicht ganz so ein ästhetischer Ausdruck.
1: Wahrscheinlich nicht. Ich liebe die Schönheit und die Ästhetik.
0: Und du fotografierst heute auch mit Handy?
1: Ich fotografiere auch mit Handy.
0: Aber wie ist jetzt das, wenn man heute ein Handy, wenn man sagen wir, ein iPhone 10 schaut, mit dieser Auflösung, so viel besser ist als alles, was man früher hatte. Wie hast du da die Entwicklung von der Technik erlebt? Nur schon vom Film, oder, wo man muss entwickeln muss, eben zum Digitalen?
1: Da ist jetzt natürlich wahnsinnig viel Nostalgie dabei. Es gibt im Handy heute Apps, die auf alt machen. Das ist ja fast ein bisschen pervers. Also.
0: Eben, es gibt einfach alles.
1: Es gibt alles.
0: Eben.
1: Aber ich bin kein Nostalgiker. Mir ist es eigentlich gleich, was für eine Kamera das ist. Und so viel besser sind jetzt die auch nicht.
0: Aber ist das für dich kein Problem gewesen, wo man gesagt hat, jetzt tue ich nicht mehr mit Film fotografieren, sondern jetzt eben einfach digital?
1: Ich bin so froh gewesen, weil ich immer müssen ins Labor zur Nacht noch die Filme entwickeln und vergrößern. Ich traue dieser Dunkelkammer nicht nach. Und die heute noch Dunkelkammer sagen, das sind wahrscheinlich eher Anhänger von den Darkrooms.
0: Und dort hast du auch mal fotografiert?
1: Dort ist mir dann doch ein bisschen zu dunkel gewesen.
0: Ja, jetzt Deck hättest du den Blitz nennen bei den Darkrooms. Wir reden dann mit Willi Spieler, machen wir nochmal Musik. Was ist der nächste Titel?
1: Der nächste ist Narina von der Lura, eine Sängerin aus der Kapverdischen. Meine Traumdestination, wo ich nie war.
0: Und warum, wenn es eine Traumdestination ist?
1: Eben, Musik.
0: Aber wieso bist du nie gegangen, Feuger?
1: Das hat sich nicht gegeben. Ich gehe eigentlich nie. Eben, ich gehe ja nicht in die Ferien. Und das ist, glaube ich, in einer Ferien. Aber wenn es eine Reportage sicher gibt. bin ich mundig.
0: Also, alle Verleger oder Chefredaktoren, es gibt so viele spannende Sachen auf der Kap Verde, dass der Willi wird dort hingehen.